0: Beste, don't you?
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3: 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Ich grüße euch aufs Allerzärtlichste und wünsche euch einen wunderschönen Tag mit allem, was dazugehört.

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0: Gott.
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1: In einer Presseinformation der IG Bauen, Agrar und Umwelt, Bezirksverband Thüringen, heißt es unter anderem: Von 1160 Bauarbeitern im Landkreis Saalfeld-Rudolstadt sind nach aktuellen Angaben der Arbeitsagentur gerade einmal rund 60 Beschäftigte älter als 63 Jahre. Ob Maurer, Dachdecker, Kanal oder Straßenbauer, sie machen harte körperliche Arbeit und das bei Wind und Wetter, bei Hitze und Frost, sagt Ralf Eckhardt von der Industriegewerkschaft Bauen, Agrar und Umwelt. Für die meisten ist schon Schluss, bevor sie 60 sind. Für die IG Bau Thüringen ist es klar, es schafft kaum einer auf dem Bau bis 67 zu arbeiten. Wenn es demnächst dann noch länger gehen soll, keine Chance. Der Gewerkschafter kritisiert damit die Pläne der Rentenkommission, die die Bundesregierung umsetzen will. Was dabei fehlt, ist die Flexirente, also die Chance auf vernünftige Übergänge vom Arbeitsleben in den Ruhestand. Für alle Branchen, in denen Beschäftigte durch ihren Job gesundheitlich einfach früher am Ende sind. Eine faire Rente muss unbedingt dem Härtegrad der Arbeit, die geleistet wird, angepasst werden, sagt Eckhardt und fordert für die Betroffenen einen Expresszugang in den regulären Ruhestand. Das gelte für die Baubranche, aber auch für die Land- und Forstwirtschaft, die Gebäudereinigung, den Garten- und Landschaftsbau. An die heimischen Bundestagsabgeordneten im Kreis Saalfeld-Rudolstadt und der Region appelliert die IG Bau Thüringen, Rentenrückgrat zu zeigen und die Pläne der Bundesregierung dringend zu korrigieren. Anderenfalls würden viele Berufe, in denen hart gearbeitet werde, mehr und mehr an Attraktivität verlieren. Ein weiterer Kritikpunkt der Gewerkschaft: das Abschaffen der Rente mit 63. Das wäre gerade für viele Babyboomer ein Schlag ins Gesicht. Im Landkreis Saalfeld-Rudolstadt gibt es 17.400 Babyboomer, die in den kommenden 10 Jahren in Rente gehen werden, so die IG Bau Thüringen.

Die Gewerkschaft beruft sich dabei auf die Berechnungen des Pestel-Instituts. Der Chef der IG Bau Thüringen warnt, die geburtenstarken Jahrgänge nicht zu enttäuschen. Immerhin haben viele Boomer ihre Beitragsjahre für die Rente voll. Sie haben 45 Jahre in die Rentenkasse eingezahlt und damit eine enorm lange Zeit ihres Lebens gearbeitet. Ihnen jetzt gewissermaßen kurz vor knapp die Rente mit 63 vor der Nase wegzuschnappen, das geht nicht. Das kostet politisches Vertrauen und Vertrauen in den Staat, so Eckert. Im Fokus der Kritik der IG Bau Thüringen steht auch das Rentenniveau. Der Staat darf den Babyboomern ab 2031 kein Absenken des Rentenniveaus unter 48% zumuten. Auch hier muss die Rentenpolitik Verantwortung zeigen. Rente ist politische Vertrauenssache, so Ralf Eckert. Die Bundesregierung muss dringend klarstellen, dass es keinen Einbruch beim Rentenniveau gebe. Auch nicht beim Übergang zur kapitalgedeckten Zusatzrente. Grundsätzlich muss das Rentenniveau dann schnell wieder auf mindestens 53% kommen, sagt IG Baubezirkschef Ralf Eckert. Auch hierfür sollen sich jetzt die heimischen Bundestagsabgeordneten in ihren Fraktionen in Berlin stark machen. Das waren Auszüge einer Pressemitteilung der IG Bauen, Agrar und Umwelt, Bezirksverband Thüringen. Am Mikrofon für Sie Karin Berger, Radio SRB.

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1: Das Christentum wurde zur Zeit des Nationalsozialismus instrumentalisiert. Die NS-Diktatur nutzte Kirchen und den christlichen Glauben gezielt, um Propaganda zu verbreiten und ihre Weltanschauung zu legitimieren. Nicht alle Kirchenmitglieder ließen sich das gefallen und gründeten eigene Glaubensgemeinschaften. Einer von ihnen war der Saalfelder Pfarrer Rudolf Fischer. Von 1931 bis 1969 war er mit Unterbrechung Pfarrer der Pfarrstelle der damaligen Georgstraße, heute Breitscheidstraße. Geboren und aufgewachsen ist Fischer in Coburg. Erst 1931 kam er nach Saalfeld. Christfried Herklotz hat sich viel mit dem Pfarrer beschäftigt und erzählt aus dessen Leben.
2: 1899 ist er in Coburg geboren und hat dort eine fröhliche Kindheit auf der Burg verlebt. Sein Vater war ja der Direktor von dem Museum dort. Und er hat dann Theologie studiert in verschiedenen Orten. Ich glaube sogar Halle und Jena war er sogar unterwegs. Und ist dann in Watzdorf in Bayern angestellt worden als Pfarrer und hat sich dann in Saalfeld beworben.
1: Von der Machtergreifung der Nationalsozialisten ließ er sich nicht beeinflussen.
2: Er hat ganz klar und ganz deutlich zu seinem in der Bibel fundierten Glauben gestanden und konnte dann erstmal sich völlig neutral verhalten und gesagt, nö, ich will weder kirchenpolitisch noch staatlich irgendwelche Äußerungen treffen, sondern ich mache meinen Glauben so, wie ich ihn kenne. Hat aber dann erlebt, dass Pfarrer in seiner Umgebung vom Landeskirchenrat in Eisenach suspendiert, diszipliniert worden und hat sich dann gesagt, das geht so nicht, da muss ich jetzt Stellung beziehen. Und dann ist er ganz klar in diese Bekenntnisgemeinschaft in Erfurt eingetreten, die lutherische Bekenntnisgemeinschaft, die sich ganz deutlich von den deutschen Christen, das war die Linie, die sich mit Nationalsozialismus und Christentum verbunden haben und gemeint haben, dass man könnte daraus eine Einheit schaffen. Und da hat er sich dagegen gestellt und dagegen gewandt und ist ganz klar bei den Bekenntnissen geblieben.
1: Als Pfarrer deutschlandweit begann, eine eigene Glaubensgemeinschaft ins Leben zu rufen, die sich von der von den Nationalsozialisten beeinflussten abhob, gründete Rudolf Fischer den Saalfelder Kreis.
2: Dieser Saalfelder Kreis war zunächst erstmal eine Gruppe von Pfarrern aus der Umgebung von Saalfeld, die sich also auch als Bekenntnispfarrer verstanden und dann aber gesagt haben, wir müssen mehr machen als nur Bekenntnis. Und zwar gab es in Dahlem bei Berlin eine Synode der Bekenntnisgemeinschaft, wo beschlossen worden ist, wir machen nicht mehr in der Kirche so weiter mit, wir gründen eine eigene Kirche und bilden auch eigene Kirchenleitungen. Und da wurden also alle sämtlichen Kirchenbereiche aufgefordert, eigene Kirchenleitungen zu bilden. Und da sagte Fischer auch, das müssen wir in Thüringen auch machen. Und wollte im Prinzip, dass auch in Thüringen eine Kirchenleitung gebildet wird, die von der bekennenden Kirche vertreten wird. Und das hat er im Saal im Dahlemer, von den Dahlemer Synode mitgenommen und hat es aber in den Saalfelder Kreis vehement vertreten. Und er hat gesagt, im Saalfelder Kreis haben wir immer wieder darüber nachgedacht, wie könnten wir denn eine solche Kirchenleitung in Thüringen aufbauen.
1: Die Landeskirchenleitung in Eisenach stand zur damaligen Zeit sehr unter dem Einfluss der NS-Diktatur. Um sich davon abzugrenzen, unterschrieben 90 Pfarrer die sogenannte Erfurter Erklärung, in der sie erklärten, sich von der Landeskirche abzugrenzen. Auch Pfarrer Fischer unterschrieb. Trotz allem genoss er ein hohes Ansehen in seiner Gemeinde.
2: Die Gemeinde stand ganz klar hinter ihm und wollte ihn unbedingt hören. Also seine Gottesdienste waren sehr stark besucht. Da war die Kirche voll, wenn er seine Gottesdienste gemacht hat. Im Gegensatz zu den anderen Pfarrern, wo relativ wenig Besucher gewesen sind. Er erklärte sich damit, dass er ganz klar auf dem Boden der Bibel steht und die anderen Pfarrer einfach nur den deutschchristlichen Wahnsinn vertreten haben.
1: Auch als Rudolf Fischer ins Gefängnis kam, standen seine Gemeindemitglieder hinter ihm und versuchten immer wieder, den Landeskirchenrat zu überzeugen, ihn wieder in sein Amt zu lassen. Dabei war es nur ein Satz, der dazu führte, dass Fischer in der Saalfelder Hutschachtel inhaftiert wurde.
2: Ihm wurde eine Heimtücke vorgeworfen. Es gab also Gestapo, die hin und wieder seine Gottesdienste besucht und beurteilt hat. Und in irgendeinem dieser Gottesdienste hat ein Gestapo-Beamter gemeint, er hätte hier staatsfeindliche Äußerungen getroffen. Und zwar benutzte er ein Bibelwort aus dem Römerbrief. Wir Christen sind nicht mehr Knechte der Sünde, sondern wir sind Knechte der Gerechtigkeit. Und diese Formulierung hat dieser Gestapo-Beamte falsch verstanden und hat es so verstanden, die Deutschen werden Christen werden durch die Rechtsprechung im Dritten Reich geknechtet. Das war seine Interpretation. Das war aber nur heimlich, das war nicht öffentlich bekannt. Und aufgrund dieser sogenannten Heimtücke-Aussage wurde er verhaftet.
1: Als er schließlich aus der Haft entlassen wurde, durfte Fischer nicht mehr in seiner Saalfelder Gemeinde predigen. Nach der Haft war er dienstenthoben und beurlaubt worden. Über Umwege durfte er gegen Ende des Zweiten Weltkrieges schließlich in Unterwellenborn wieder als Pfarrer tätig sein. Nach 1945 wurde er wieder Pfarrer in Saalfeld.
2: Er durfte wieder amtieren in seiner Kirchgemeinde hier in Saalfeld, da war wieder voller Pfarrer. Aber das hat er nicht gewusst. Und ich habe das auch erst im Nachhinein in den Unterlagen gefunden, dass er vom Volkspolizeikreisamt PM2, wahrscheinlich ist das ein Vorläufer der Staatssicherheit gewesen, und die haben ihn dann besucht und seine Gottesdienste beobachtet, Notizen angefertigt und sozusagen beim Volkspolizeikreisamt diese Notizen abgeliefert. Er wurde also bespitzelt in Gottesdiensten.
1: Bekannt wurde Rudolf Fischer auch für eine zweite Sache. Seine Vorliebe für Ankerbausteine brachten ihm die Auszeichnung zum Meister der Kleinbaukunst des Ankersteinbaukastenvereins. Er baute unter anderem viele bekannte Kirchen und Kirchen aus dem Landkreis mit Ankerbausteinen nach. Am 28. Juni 1976 verstarb Rudolf Fischer im Urlaub in Freudenstadt aufgrund eines Unfalls. Für Sie am Mikrofon waren Christfried Herklotz und Emma Hanisch und Sie hören Radio SRB.

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1: Wie können Mikroorganismen überleben, wenn kaum Energie und Nährstoffe verfügbar sind? Dieser Frage widmet sich die neue Übersichtarbeit von Forschenden der Friedrich-Schiller-Universität Jena und der schwedischen Linnaeus-Universität, die jetzt in der Fachzeitschrift Nature Microbiology erschienen ist. Darin stellt Professor Dr. Kirstin Küsel und Professor Dr. Mark Dobson das Konzept der mikrobiellen Genügsamkeit vor. Ein neues Rahmenkonzept, das erklärt, wie Mikroorganismen unter den extrem energiearmen Bedingungen des Grundwassers überdauern und dennoch zentrale Stoffkreisläufe aufrechterhalten. Unter unseren Füßen liegt einer der größten und zugleich am wenigsten erforschtesten Lebensräume der Erde. In Grundwasserleitern, Gesteinsporen und tiefen Felsspalten leben gewaltige mikrobielle Gemeinschaften, ohne Sonnenlicht, mit nur wenig Nährstoffen und am Rande des energetischen Möglichen. Wie diese Organismen unter solchen Bedingungen über lange Zeiträume bestehen können, fassen Professor Dr. Kirstin Küsel von der Friedrich-Schiller-Universität Jena, Sprecherin des Exzellenzclusters Balance of the Microverse, und Professor Dr. Mark Dobson von der Linnaeus-Universität in ihrer gemeinsamen Übersichtsarbeit zusammen. Im Mittelpunkt der Arbeit steht das Konzept der Microbial Frugality, der mikrobiellen Genügsamkeit. Es beschreibt evolutionär entstandene Gemeinschaften, die Mikroorganismen befähigen, ihren Energieverbrauch auf ein Minimum zu reduzieren, verfügbare Ressourcen effizient zu nutzen und selbst unter chronischem Energiemangel dauerhaft zu überleben. Für die Übersichtsarbeit werten sie zahlreiche internationale Studien zu Grundwasserökosystemen aus und führen deren Ergebnisse zu einem gemeinsamen konzeptionellen Rahmen zusammen. Dabei zeigt sich, dass Mikroorganismen weltweit ähnliche Anpassungen entwickelt haben, um unter dauerhaften Energie- und Nährstoffmangel zu bestehen. Viele Grundwasser-Mikroorganismen wachsen extrem langsam, nutzen unterschiedliche Energiequellen flexibel oder sind auf enge Stoffwechselpartnerschaften mit anderen Mikroorganismen angewiesen. Viele Grundwasser-Mikroorganismen wachsen extrem langsam, nutzen unterschiedliche Energiequellen flexibel und sind auf enge Stoffwechselpartnerschaften mit anderen Mikroorganismen angewiesen. Gleichzeitig verbleiben sie in einem energiesparenden Bereitschaftszustand, der es ihnen erlaubt, auf kurzfristige Nährstoffeinträge sofort zu reagieren und gespeicherte Energiereserven zu mobilisieren. Gemeinsam ermöglichen diese Eigenschaften ein dauerhaftes Leben unter Bedingungen, die lange Zeit als kaum bewohnbar galten. Grundwassermikroorganismen leben dauerhaft am energetischen Limit, erklärt Professor Küsel. Unsere Analyse zeigt, dass ihre evolutionären Anpassungen es ihnen ermöglichen, selbst unter chronischem Energiemangel sehr lange Zeiträume aktiv zu bleiben. Dieses Prinzip beschreiben wir als mikrobielle Genügsamkeit. Die Bedeutung dieser Erkenntnis reicht weit über die Mikrobiologie hinaus. Grundwasser ist das größte Reservoir flüssigen Süßwassers der Erde und versorgt weltweit Milliarden Menschen mit Trinkwasser. Gleichzeitig beeinflussen die dort lebenden Mikroorganismen zentrale Stoffkreisläufe. Sie bilden Kohlenstoff, bauen Methan ab und steuern Umsetzung von Stickstoff-, Schwefel- und Eisenverbindungen. Dadurch tragen sie wesentlich zur chemischen Stabilität von Grundwasserökosystemen und zur Reinigung klimarelevanter Gase bei. Die Autoren sehen ihr Rahmenkonzept als wichtige Grundlage, um die Rolle des Grundwassers in globalen Stoffkreisläufen für die Wasserqualität und den Klimasystemen künftig besser zu verstehen. Diese Mikroorganismen gehören zu den verborgensten, aber zugleich zu den wichtigsten Akteuren der Erde, sagt Küsel. Wer die Zukunft unserer Grundwasserressourcen versteht und schützen möchte, muss auch die Lebensgemeinschaft berücksichtigen, die tief im Untergrund unter dauerhaften Energiemangel existieren. Ich bin Pepe Vogt und Sie hören Radio SRB.

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1: Am Sonntag, den 2. August um 16 Uhr, gibt es wieder eine wunderbare Veranstaltung in der Blauen Blume in Rudolstadt. Und zwar eine Libretto-Lesung für Dussi, der Paradiesische, mit der Musik von Traugott Maximilian Eberwein, der ja als Hofkapellmeister das Musikleben in Rudolstadt prägte. Und darüber spreche ich jetzt mit der wunderbaren Eva Thun. Hallo Eva.
2: Hallo Lilo.
1: Wie ist die Idee dazu entstanden, so etwas aufzuführen?
2: Nun, die Idee wurde an mich herangetragen. Es kam eines Tages Peter Larsen, der Inhaber des Eberwein-Archivs, der sich so verdient gemacht hat für die Wiederentdeckung des Komponisten Traugott Maximilian Eberwein, und hat ganz einfach den Vorschlag gemacht, diese Libretto-Lesung in der Galerie Die Blaue Blume durchzuführen. Und wir haben ja jetzt hier in Rudolstadt nicht nur 1250 Jahre Stadtrecht feier dieses Jahr, sondern wir haben auch das Eberweinjahr. 250 Jahre Geburtstag von Traugott Maximilian Eberwein, der ein heute zu Unrecht vergessener, wirklich ganz großartiger Komponist war. Und er hat eben unter anderem diese Oper Ferdusi komponiert, aber man muss gleich zu Anfang dazu sagen, es ist eine Veranstaltung über Eberwein, aber ohne Eberwein. Denn es gibt noch das Libretto zu dieser Oper. Das wurde geschrieben von Ludwig Freiherrn von Liechtenstein. Und die Musik hat, wie gesagt, Max Eberwein dazu komponiert, aber die Musik ist nicht mehr da. Sie ist einfach verschollen. Vielleicht taucht sie eines Tages wieder in irgendeinem Archiv wieder auf.
1: Das wollen wir hoffen.
2: Ja, das heißt, wir lesen mit verteilten Rollen, auch ein bisschen szenisch gemacht, das Libretto vor.
1: Und welche Einblicke gibt das Libretto in die Welt der Entstehungszeit?
2: Nun, man kann vielleicht allgemein sagen, um das Jahr 1800 herum gab es ja immer noch diese Sehnsucht nach dem Süden, die Sehnsucht nach dem Orient, nach dem Morgenland, in die wärmeren Gefilde, in denen man sich das Leben irgendwie bunter und intensiver vorstellte. Und deswegen spielt diese Oper eben in Persien, im damaligen Persien. Der Liechtenstein hat da auch einen historischen Stoff aufgegriffen. Es gibt einen persischen Nationaldichter, dessen Namen ich jetzt nicht vorlesen möchte, weil ich ihn wahrscheinlich falsch ausspreche, aber die deutsche Version wäre Ferdus. Der hat um das Jahr 1000 herum ein ganz großes Werk geschrieben, und zwar das Buch der Könige, in Versen gedichtet. 60.000 Verse sollen das sein. Und diesen Stoff hat der Liechtenstein genommen, um ihn in eine schöne Liebesgeschichte zu verpacken. Und so ist das dann ein Werk über, es geht um Macht, es geht um Liebe und es geht um Dichtkunst.
1: Welche Figuren haben dich da besonders beeindruckt? Und wer steckt hinter den Figuren? Das wollen wir auch noch wissen. Ja, das will ich jetzt auch wissen von dir.
2: Es gibt den Schah, der wird gelesen von Peter Larsen. Dann gibt es seine reizende Tochter Fatime. Die wird von einem genauso reizenden jungen Mädchen aus dem Thüringer Wald gelesen. Das Name möchte ich jetzt noch nicht verraten. Dann gibt es den Dichterkönig am Hof des Schahs. Ansari nennt er sich. Der wird gelesen von meiner Schwester Barbara Thun aus dem Schwarzwald, die schon mehrere Hörspiele eingesprochen hat und ich glaube hier das Niveau der Blauen Blume ein weiteres Mal in gute Höhen heben wird können. Und dann haben wir noch den Gärtner im Dienste des Schahs, der wird gelesen von Astrid von Killeshorn. Dann gibt es noch eine Stimme aus dem Off, die haben wir dazugefügt, damit man den ganzen Zusammenhang ein bisschen besser verstehen kann. Das wird Klaus-Peter Stecker sein, Astrid von Killeshorns Mann. Dann gibt es noch ein paar kleine Rollen, zum Beispiel den Chor der Sklavinnen, den lese ich. Das sind, glaube ich, nur zwei Mini-Auftritte. Also ich denke, es wird ganz kurzweilig.
1: Das, glaube ich, auch hört sich sehr gut an. Und ich denke, es sollte niemand diese Vorstellungen verpassen in der Blauen Blume. Also, liebe Zuhörer, tun Sie das und kommen hier in die Blaue Blume.
2: Gut, ja, ich kann dem nur hinzufügen, es macht Freude. Wir werden uns ein bisschen bilden. Die Sprache ist sehr schön, aber nicht zu schwer. Wir machen es übrigens bei schönem Wetter im Hof. Also alle werden da sich die lauen Lüftchen um die Nase wehen lassen können, während sie sich in den Orient versetzen lassen können. Und dann gibt es eben diesen Dichterwettstreit. Der das beste Dichtwerk macht, bekommt die Tochter des Schahs. Wer wird es sein?
1: Sehr spannend. Ja. Hört sich sehr spannend an und ich freue mich schon drauf. Danke.

0: Schön, haben wir alles gesagt. Ich hoffe, haben wir was vergessen. Nein. Vielen Dank.
1: Ah, ich habe noch was vergessen. Und zwar, Peter Larsen macht eine Einführung zum Stück, damit wir nicht ganz ungebildet in diese Sache hineingehen. Und er wird im Rahmen dieser Einführung einen Brief vorlesen, den er in einem Archiv gefunden hat. Und zwar ist das ein Brief von dem Verfasser des Librettos, Freiherr von Lichtenstein, den dieser an Goethe gerichtet hat. Und er wird zum ersten Mal seitdem er damals verschickt und gelesen wurde, wird er zum ersten Mal seitdem wieder öffentlich verlesen.
0: Also ein weiterer Punkt, diese Veranstaltung nicht zu verpassen.
1: Absolut.
0: Dankeschön. Im Gespräch mit Eva Thun über die Lesung des Librettos Ferdussi, der paradiesische Gärtner, und die spannende Wiederentdeckung eines bislang kaum bekannten Werks aus dem Umfeld des Rudolstädter Hofkapellmeisters Traugott Maximilian Eberwein, sprach ich mit Eva Thun, und die Veranstaltung findet am 2. August um 16 Uhr in der Blauen Blume statt. Sie sollten es nicht verpassen, es wird ganz bestimmt spannend. Ich freue mich schon drauf. Im Gespräch da war Lilo Franke, Radio SRB.

jetzt Kevins Filmtipp im SRB. Hallo und herzlich willkommen zu einer neuen Ausgabe der Filmtipps. Schön, dass ihr wieder mit dabei seid. Heute habe ich einen deutschen Film für euch. Regie führte Jan-Ole Gerster, den viele bereits durch seinen gefeierten Film O-Boy kennen. Diesmal geht es um Lara, ein Filmdrama aus dem Jahr 2019. In der Hauptrolle sehen wir Corinna Harfuch als Lara. Sie verkörpert diese Figur mit beeindruckender Präsenz und großer Glaubwürdigkeit. Obwohl der Film eher zu den weniger bekannten deutschen Produktionen gehört, hat er mich wirklich fasziniert. Lara bietet eine intensive Geschichte und überzeugt vor allem durch seine starke Figurenzeichnung. Die Rolle von Laras Sohn übernimmt Tom Schilling. Interessant dabei, er war bereits der Hauptdarsteller in Jan-Ole Gersters Film O-Boy. Regisseur Jan-Ole Gerster setzt hier bewusst nicht auf große Komödienmomente, stattdessen erwartet euch ein anspruchsvolles Filmdrama, das viel Wert auf Details legt. Die einzelnen Kapitel des Films sind so sorgfältig erzählt und wirken jederzeit glaubwürdig. Gerade dadurch entsteht eine besondere Authentizität. Der Film zeigt nachvollziehbar die schwierige Beziehung zwischen Mutter und Sohn. Die Konflikte, die dabei entstehen, wirken lebensnah und werden in verständlichen, starken Dialogen vermittelt. Genau das hat mir besonders gut gefallen. Eines sollte man allerdings wissen, mit klassischem Popcorn-Kino hat Lara überhaupt nichts zu tun. Wer auf Action oder leichte Unterhaltung aus ist, wird hier nicht fündig. Wer sich jedoch auf ein ruhiges und intensives Drama einlassen möchte, sollte dem Film definitiv eine Chance geben. Von mir bekommt Lara 8 von 10 Punkten und damit eine klare Empfehlung. Vielen Dank für euer Interesse und fürs Zuhören. Ich wünsche euch eine gute Zeit. Bis bald, euer Radiomacher Kevin Pacher. Macht's gut, auf Wiederhören. Ciao und

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1: Das Landratsamt informiert. Die Uni Erfurt hat im Namen des Landkreises Hausbesitzer angeschrieben. Auf einem Briefbogen mit Logo des Landkreises Seifert-Rudolstadt wurden jetzt zahlreiche Hausbesitzer aus dem Landkreis angeschrieben. Das ungewöhnliche Format, länger als A4, hat zu einigen Nachfragen an das Landratsamt geführt. Tatsächlich ist das Schreiben echt. Es handelt sich um Teil eines Forschungsprojektes mit der Uni Erfurt, der Thüringer Landesenergieagentur, kurz TEGA, und den Landkreisen Seifert-Rudolstadt, Ilm-Kreis, Wartburg-Kreis und Struth-Hainich-Kreis sowie der Stadt Jena. In dem Schreiben werden Hauseigentümerinnen und Hauseigentümer über das Potenzial einer eigenen Photovoltaikanlage informiert. Die Schreiben enthalten unter anderem Abschätzungen zur möglichen Stromerzeugung, zu Investitionskosten, zur Wirtschaftlichkeit einer Photovoltaikanlage sowie zur Einsparung von CO2-Emissionen. Die Angaben dienen als erste Orientierung und ersetzen keine individuelle Fachplanung oder ein konkretes Angebot durch einen Fachbetrieb. Mit dem Schreiben ist keinerlei Verpflichtung verbunden. Die Kampagne versteht sich ausschließlich als kostenloses und unverbindliches Informationsangebot. Ziel ist es, Eigentümerinnen und Eigentümern eine unabhängige Grundlage an die Hand zu geben, um die Möglichkeiten einer eigenen Photovoltaikanlage besser einschätzen zu können. Während des Kampagnenzeitraums besteht zudem die Möglichkeit, eine kostenlose persönliche fachliche Beratung über eine eigens freigeschaltete Solarhotline in Anspruch zu nehmen. Die Telefonnummer für diese Hotline wird in den Anschreiben aufgeführt. Interessierte Bürgerinnen und Bürger können die grundsätzliche Eignung ihres Dachs für Photovoltaik oder Solarthermie auch unabhängig von der Kampagne kostenfrei über den Thüringer Solarrechner prüfen. Das Online-Angebot der TEGA ist unter solarrechner-thüringen.de abrufbar. Diese Information des Landkreises hat für Sie eingelesen Emma Hanisch und Sie hören Radio SRB.

0: Ja, hallo, schönen guten Morgen. 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
1: Der 29. Juli steht im Rahmenkalender der kuriosen Feiertage aus aller Welt ganz im Zeichen der angemalten Lippen. Denn er ist der Tag des Lippenstifts. Im Gegensatz zu vielen anderen kuriosen Feier- und Aktionstagen aus den Vereinigten Staaten lassen sich die Ursprünge

üblich. Ganz im Gegensatz dazu steht das antike Griechenland. Denn Frauen, die in dieser Zeit roten Lippenstift oder generell Farbe im Gesicht trugen, galten als Prostituierte. Im alten Japan war Schminken hingegen eine Pflicht für hochgestellte Frauen. Die Japanerinnen benutzten eine Mischung aus Wachs, Honig und Pigmenten, die der Zusammensetzung der modernen Lippenstifte schon recht nahe kam. Während unklar ist, ob und wie sich Menschen im Mittelalter schminken, war Kosmetik im Barock sehr populär. Königin Elisabeth I. betonte ihre roten Lippen noch durch den Kontrast ihres weiß gepuderten Gesichts. Sie soll auch die erste Frau gewesen sein, die Lippenfarbe in Stiftform benutzt hat. Königin Victoria entschied aber 1860, dass Make-up unhöfisch sei und befand sich damit im Einklang mit ihrem puritanischen Zeitalter. 1883 präsentierte auf der Weltausstellung in Amsterdam ein Parfümhersteller aus Paris einen in Seidenpapier gewickelten Stift aus gefärbten Rizinusöl, Hirschtalg und Bienenwachs. Guerlain hat den Lippenstift 1910 dann erstmals in eine Metallhülse gesteckt. 1915 wurde im US-Bundesstaat Kansas der Antrag gestellt, allen Frauen unter 44 das Tragen von Lippenstift und Make-up per Gesetz zu verbieten. Die Begründung, dies würde einen falschen Eindruck erwecken. In den goldenen 20ern aber begann der Siegeszug des Lippenstifts endgültig. Designer hüllten ihn ab 1948 in eine praktische Metallhülse mit Schiebemechanismus, damit sich die Damen nur die Lippen und nicht auch die Finger oder das Handtäschchen färbten. So wechselhaft die Geschichte, so unterschiedlich waren auch die Materialien, aus denen die Lippenfarbe hergestellt wurde. Während die Ägypterinnen Ocker und Farbsäfte mit Schilfrohr auftrugen, benutzte Königin Elisabeth I. eine Mixtur aus Alabaster, Gips und Farbpartikeln. Heutzutage bestehen die Lippenstifte aus Ölen, Wachsen, Pigmenten und weiteren Chemikalien. Übrigens sind Lippenstiftprodukte auch wirtschaftlich bedeutsam, denn der Markt für Lippenkosmetik bleibt auch in Wirtschaftskrisen weitgehend stabil. Mehr kuriose Feiertage gibt es auf www.kuriose-feiertage.de. Am Mikrofon war Sina Doppmann.

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3: Während des Zweiten Weltkriegs ist die HESCHO, die Hermsdorf-Schomburg-Isolatorengesellschaft, ein Rüstungsbetrieb. Neben deutschen Arbeitern sind dort zahlreiche Zwangsarbeiterinnen und Zwangsarbeiter unterschiedlicher Herkunft eingesetzt. Die größte Gruppe stammt aus der Sowjetunion. Zu den Zwangsarbeitern gehört auch Naum Spektor. Er stammt aus der Ukraine und lebt im Werk unter falschem Namen. Er nennt sich Nikolai Nitschimienka. In Wahrheit ist Spektor Jude. Mit der falschen Identität rettet er sich vor dem fast sicheren Tod.
4: Ich arbeitete an einer Schleifmaschine. Was wir produzierten, wusste ich nicht, aber ich musste alles abschleifen. In dieser Fabrik gab es eine illegale antifaschistische Organisation Widerstand. Sie wurde in der Feinschleiferei, der Abteilung, in der ich arbeitete, von Rudi Scheffel geleitet. In dieser Fabrik lernte ich auch einen Deutschen kennen, der Otto Worms hieß. Er war ein sehr sympathischer junger Mann. Er arbeitete an der Maschine direkt neben mir.
3: Die Widerstandsgruppe rund um Otto Worms und Rudi Scheffel, von der Naum Spektor spricht, versucht die Produktion zu behindern und Zwangsarbeiterinnen und Zwangsarbeiter zu unterstützen. Kontakte entstehen über Gespräche an den Maschinen. Da Spektor Deutsch spricht, übernimmt er eine Mittlerrolle zwischen den deutschen Widerstandsmitgliedern und den sowjetischen Zwangsarbeiterinnen und Zwangsarbeitern.
4: Dieser Otto Worms kam ständig zu mir und erzählte mir von den Ereignissen an den Fronten. Die Deutschen schrien überall, dass Moskau bereits eingenommen sei, dass Stalin aus Moskau geflohen sei und die Rote Armee vollständig zerschlagen worden sei. Er hörte aber das Radio aus London und das sowjetische Radio. Er sagte, das ist alles Quatsch, was die Deutschen sagen. Moskau steht, niemand hat Moskau eingenommen. Dann sagte er, du kannst das deinen Leuten sagen, dass Moskau steht. Aber du musst genau wissen, wem du das erzählst.
3: Naum Spektor beginnt, sich aktiv im Widerstand zu betätigen. Zusammen mit 6 weiteren sowjetischen Zwangsarbeitern gründet er eine sogenannte Komsomolzelle, eine kommunistische Untergrundgruppe. Sie geben ihr den Namen Rächer.
4: Unser erstes Ziel war Sabotage, also fehlerhafte Produkte herzustellen. Auch Lebensmittel beschaffen und Kranken helfen, von den Deutschen irgendwelche Medikamente bekommen.
3: Im Winter 1943 planen die Rächer mit Hilfe der deutschen Widerstandskämpfer ihre bislang größte Aktion.
4: Eines Tages wollten wir ein Heizkraftwerk sprengen. Wir nahmen Sprengstoff und mehrere Minen und wollten das Heizkraftwerk sprengen. Wir platzierten Sprengstoff. Der Sonntag sollte arbeitsfrei sein, aber genau an diesem Sonntag wurde der Tag der Hilfe für die Front ausgerufen und es gab keinen freien Tag. Deshalb konnte die Sprengung an diesem Tag nicht durchgeführt werden. Wir wollten nicht, dass Menschen verletzt werden und verschoben es auf den nächsten Sonntag.
3: Zur Sprengung kommt es nicht mehr. Spektors jüdische Herkunft wird von einem Mitgefangenen verraten.
4: Er sagte, dass ich kein Nikolai Nitschimienka und auch kein Deutscher sei, sondern ein echter Jude. Daraufhin begann die Überwachung. Mit wem ich verbunden war, wer zu mir kam, wer mit mir sprach.
3: Es ist klar, Naum Spektor ist in großer Gefahr. Otto Worms beginnt Spektors Flucht zu organisieren. Rudi Scheffel unterstützt ihn dabei.
4: Noch am selben Abend zog man mir die Uniform eines Mitglieds der Hitlerjugend an. Otto Worms nahm mich mit zu sich nach Hause, wo man mich umkleidete. Danach brachte man mich in ein anderes Haus. Es war in der Nacht. Dort verbrachte ich einen Tag. Dann kamen Otto Worms und Rudi Scheffel. Zuerst begleiteten sie mich gemeinsam, später ging ich mit Otto Worms und weiter allein nach Osten. Ich fuhr teilweise mit dem Zug, übernachtete auf Feldern, meist in Heuhaufen. So erreichte ich Polen.
3: Die Flucht gelingt, bleibt jedoch nicht unbemerkt. Im Isolatorenwerk kommt es zu einer Verhaftungswelle. Am 11. März 1943 wird auch Otto Worms festgenommen. Noch in derselben Nacht wird er in Gestapohaft ermordet. Was mit den anderen Mitgliedern der Widerstandsgruppe passiert, lässt sich nicht rekonstruieren. Laut DDR-Literatur werden mindestens 7 weitere Deutsche ebenfalls verhaftet und im März 1943 vom Oberlandesgericht Jena wegen Hochverrats verurteilt. Naum Spektor wird später erneut gefasst und 1944 nach Auschwitz deportiert. Von dort wird er in weitere Konzentrationslager überstellt. 1945 wird er von Truppen der Roten Armee befreit. Viele Jahre später verleiht der Staat Israel Otto Worms posthum den Ehrentitel Gerechter unter den Völkern.
5: Das war eine von insgesamt 12 Hörgeschichten. In den Geschichten geht es um Menschen, die dem Nationalsozialismus Widerstand entgegensetzten. Sie beruhen auf Begebenheiten, die sich während des Zweiten Weltkriegs an verschiedenen Orten in Thüringen abgespielt haben. Hunderttausende Menschen aus ganz Europa wurden damals nach Thüringen verschleppt und mussten Zwangsarbeit leisten. Strenge Regeln trennten ihre Lebenswelten von denen der Deutschen. Wer gegen diese Regeln verstieß, musste mit harten Strafen rechnen. Und doch gab es Menschen, die sich der nationalsozialistischen Gewalt widersetzten. Spontan oder aufgrund fester Überzeugungen. Von solchen Akten handeln diese 12 Geschichten. Es geht um Mitmenschlichkeit, Selbsthilfe, Gegenwehr und den bloßen Willen zu überleben. Die Geschichten erzählen von einem Widerstehen, das Mut erforderte und mit Risiken verbunden war. 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
1: In einer Presseinformation der IG Bauen, Agrar und Umwelt, Bezirksverband Thüringen, heißt es unter anderem: Von 1160 Bauarbeitern im Landkreis Saalfeld-Rudolstadt sind nach aktuellen Angaben der Arbeitsagentur gerade einmal rund 60 Beschäftigte älter als 63 Jahre. Ob Maurer, Dachdecker, Kanal oder Straßenbauer, sie machen harte körperliche Arbeit und das bei Wind und Wetter, bei Hitze und Frost, sagt Ralf Eckert von der Industriegewerkschaft Bauen, Agrar und Umwelt. Für die meisten ist schon Schluss, bevor sie 60 sind. Für die IG Bau Thüringen ist es klar, es schafft kaum einer auf dem Bau bis 67 zu arbeiten. Wenn es demnächst dann noch länger gehen soll, keine Chance. Der Gewerkschafter kritisiert damit die Pläne der Rentenkommission, die Bundesregierung umsetzen will. Was dabei fehlt, ist die Flexirente, also die Chance auf vernünftige Übergänge

viele Berufe, in denen hart gearbeitet werde, mehr und mehr an Attraktivität verlieren. Ein weiterer Kritikpunkt der Gewerkschaft: das Abschaffen der Rente mit 63. Das wäre gerade für viele Babyboomer ein Schlag ins Gesicht. Im Landkreis Saalfeld-Rudolstadt gibt es 17.400 Babyboomer, die in den kommenden 10 Jahren in Rente gehen werden, so die IG Bau Thüringen. Die Gewerkschaft beruft sich dabei auf die Berechnungen des Pestel-Instituts. Der Chef der IG Bau Thüringen warnt, die geburtenstarken Jahrgänge nicht zu enttäuschen. Immerhin haben viele Boomer ihre Beitragsjahre für die Rente voll. Sie haben 45 Jahre in die Rentenkasse eingezahlt und damit eine enorm lange Zeit ihres Lebens gearbeitet. Ihnen jetzt gewissermaßen kurz vor knapp die Rente mit 63 vor der Nase wegzuschnappen, das geht nicht. Das kostet politisches Vertrauen und Vertrauen in den Staat, so Eckert. Im Fokus der Kritik der IG Bau Thüringen steht auch das Rentenniveau. Der Staat darf den Babyboomern ab 2031 kein Absenken des Rentenniveaus unter 48% zumuten. Auch hier muss die Rentenpolitik Verantwortung zeigen. Rente ist politische Vertrauenssache, so Ralf Eckert. Die Bundesregierung muss dringend klarstellen, dass es keinen Einbruch beim Rentenniveau gebe. Auch nicht beim Übergang zur kapitalgedeckten Zusatzrente. Grundsätzlich muss das Rentenniveau dann schnell wieder auf mindestens 53% kommen, sagt IG Baubezirkschef Ralf Eckert. Auch hierfür sollen sich jetzt die heimischen Bundestagsabgeordneten in ihren Fraktionen in Berlin stark machen. Das waren Auszüge einer Pressemitteilung der IG Bauen, Agrar und Umwelt, Bezirksverband Thüringen. Am Mikrofon für Sie Karin Berger, Radio SRB.

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1: Das Christentum wurde zur Zeit des Nationalsozialismus instrumentalisiert. Die NS-Diktatur nutzte Kirchen und den christlichen Glauben gezielt, um Propaganda zu verbreiten und ihre Weltanschauung zu legitimieren. Nicht alle Kirchenmitglieder ließen sich das gefallen und gründeten eigene Glaubensgemeinschaften. Einer von ihnen war der Saalfelder Pfarrer Rudolf Fischer. Von 1931 bis 1969 war er mit Unterbrechung Pfarrer der Pfarrstelle der damaligen Georgstraße, heute Breitscheidstraße. Geboren und aufgewachsen ist Fischer in Coburg. Erst 1931 kam er nach Saalfeld. Christfried Herklotz hat sich viel mit dem Pfarrer beschäftigt und erzählt aus dessen Leben.
2: 1899 ist er in Coburg geboren und hat dort eine fröhliche Kindheit auf der Burg verlebt. Sein Vater war ja der Direktor von dem Museum dort. Und er hat dann Theologie studiert in verschiedenen Orten. Ich glaube sogar Halle und Jena war er sogar unterwegs. Und ist dann in Watzdorf in Bayern angestellt worden als Pfarrer und hat sich dann in Saalfeld beworben.
1: Von der Machtergreifung der Nationalsozialisten ließ er sich nicht beeinflussen.
2: Er hat ganz klar und ganz deutlich zu seinem in der Bibel fundierten Glauben gestanden und konnte dann erstmal sich völlig neutral verhalten und gesagt, nö, ich will weder kirchenpolitisch noch staatlich irgendwelche Äußerungen treffen, sondern ich mache meinen Glauben so, wie ich ihn kenne. Hat aber dann erlebt, dass Pfarrer in seiner Umgebung vom Landeskirchenrat in Eisenach suspendiert, diszipliniert worden und hat sich dann gesagt, das geht so nicht, da muss ich jetzt Stellung beziehen. Und dann ist er ganz klar in diese Bekenntnisgemeinschaft in Erfurt eingetreten, die lutherische Bekenntnisgemeinschaft, die sich ganz deutlich von den deutschen Christen, das war die Linie, die sich mit Nationalsozialismus und Christentum verbunden haben und gemeint haben, dass man könnte daraus eine Einheit schaffen. Und da hat er sich dagegen gestellt und dagegen gewandt und ist ganz klar bei den Bekenntnissen geblieben.
1: Als Pfarrer deutschlandweit begann, eine eigene Glaubensgemeinschaft ins Leben zu rufen, die sich von der von den Nationalsozialisten beeinflussten abhob, gründete Rudolf Fischer den Saalfelder Kreis.
2: Dieser Saalfelder Kreis war zunächst erstmal eine Gruppe von Pfarrern aus der Umgebung von Saalfeld, die sich also auch als Bekenntnispfarrer verstanden und dann aber gesagt haben, wir müssen mehr machen als nur Bekenntnis. Und zwar gab es in Dahlem bei Berlin eine Synode der Bekenntnisgemeinschaft, wo beschlossen worden ist, wir machen nicht mehr in der Kirche so weiter mit, wir gründen eine eigene Kirche und bilden auch eigene Kirchenleitungen. Und da wurden also alle sämtlichen Kirchenbereiche aufgefordert, eigene Kirchenleitungen zu bilden. Und da sagte Fischer auch, das müssen wir in Thüringen auch machen. Und wollte im Prinzip, dass auch in Thüringen eine Kirchenleitung gebildet wird, die von der bekennenden Kirche vertreten wird. Und das hat er im Saal in Dahlemmer von den Dahlemmer Synode mitgenommen und hat es aber in den Saalfelder Kreis vehement vertreten und hat gesagt, im Saalfelder Kreis haben wir immer wieder darüber nachgedacht, wie könnten wir denn eine solche Kirchenleitung in Thüringen aufbauen.
1: Die Landeskirchenleitung in Eisenach stand zur damaligen Zeit sehr unter dem Einfluss der NS-Diktatur. Um sich davon abzugrenzen, unterschrieben 90 Pfarrer die sogenannte Erfurter Erklärung, in der sie erklärten, sich von der Landeskirche abzugrenzen. Auch Pfarrer Fischer unterschrieb. Trotz allem genoss er ein hohes Ansehen in seiner Gemeinde.
2: Die Gemeinde stand ganz klar hinter ihm und wollte ihn unbedingt hören. Also seine Gottesdienste waren sehr stark besucht. Da war die Kirche voll, wenn er seine Gottesdienste gemacht hat. Im Gegensatz zu den anderen Pfarrern, wo relativ wenig Besucher gewesen sind. Er erklärte sich damit, dass er ganz klar auf dem Boden der Bibel steht und die anderen Pfarrer einfach nur den deutschchristlichen Wahnsinn vertreten haben.
1: Auch als Rudolf Fischer ins Gefängnis kam, standen seine Gemeindemitglieder hinter ihm und versuchten immer wieder, den Landeskirchenrat zu überzeugen, ihn wieder in sein Amt zu lassen. Dabei war es nur ein Satz, der dazu führte, dass Fischer in der Saalfelder Hutschachtel inhaftiert wurde.
2: Ihm wurde eine Heimtücke vorgeworfen. Es gab also Gestapo, die hin und wieder seine Gottesdienste besucht und beurteilt hat. Und in irgendeinem dieser Gottesdienste hat ein Gestapo-Beamter gemeint, er hätte hier staatsfeindliche Äußerungen getroffen. Und zwar benutzte er ein Bibelwort aus dem Römerbrief: Wir Christen sind nicht mehr Knechte der Sünde, sondern wir sind Knechte der Gerechtigkeit. Und diese Formulierung hat dieser Gestapo-Beamte falsch verstanden und hat es so verstanden, die Deutschen werden durch oder Christen werden durch die Rechtsprechung im Dritten Reich geknechtet. Das war seine Interpretation. Das war aber nur heimlich, es war nicht öffentlich bekannt. Und aufgrund dieser sogenannten Heimtücke-Aussage wurde er verhaftet.
1: Als er schließlich aus der Haft entlassen wurde, durfte Fischer nicht mehr in seiner Saalfelder Gemeinde predigen. Nach der Haft war er dienstenthoben und beurlaubt worden. Über Umwege durfte er gegen Ende des Zweiten Weltkrieges schließlich in Unterwellenborn wieder als Pfarrer tätig sein. Nach 1945 wurde er wieder Pfarrer in Saalfeld.
2: Er durfte wieder amtieren in seiner Kirchgemeinde hier in Saalfeld, da war wieder voller Pfarrer. Aber das hat er nicht gewusst. Und ich habe das auch erst im Nachhinein in den Unterlagen gefunden, dass er vom Volkspolizeikreisamt PM2, wahrscheinlich ist das ein Vorläufer der Staatssicherheit gewesen, und die haben ihn dann besucht und seine Gottesdienste beobachtet, Notizen angefertigt und sozusagen beim Volkspolizeikreisamt diese Notizen abgeliefert. Er wurde also bespitzelt in Gottesdiensten.
1: Bekannt wurde Rudolf Fischer auch für eine zweite Sache. Seine Vorliebe für Ankerbausteine brachten ihm die Auszeichnung zum Meister der Kleinbaukunst des Ankersteinbaukastenvereins. Er baute unter anderem viele bekannte Kirchen und Kirchen aus dem Landkreis mit Ankerbausteinen nach. Am 28. Juni 1976 verstarb Rudolf Fischer im Urlaub in Freudenstadt aufgrund eines Unfalls. Für Sie am Mikrofon waren Christfried Herklotz und Emma Hanisch und Sie hören Radio SRB.

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1: Wie können Mikroorganismen überleben, wenn kaum Energie und Nährstoffe verfügbar sind? Dieser Frage widmet sich die neue Übersichtarbeit von Forschenden der Friedrich-Schiller-Universität Jena und der schwedischen Linnaeus-Universität, die jetzt in der Fachzeitschrift Nature Microbiology erschienen ist. Darin stellt Professor Dr. Kirstin Küsel und Professor Dr. Mark Dobson das Konzept der mikrobiellen Genügsamkeit vor. Ein neues Rahmenkonzept, das erklärt, wie Mikroorganismen unter den extrem energiearmen Bedingungen des Grundwassers überdauern und dennoch zentrale Stoffkreisläufe aufrechterhalten. Unter unseren Füßen liegt eine der größten und zugleich am wenigsten erforschtesten Lebensräume der Erde. In Grundwasserleitern, Gesteinsporen und tiefen Felsspalten leben gewaltige mikrobielle Gemeinschaften, ohne Sonnenlicht, mit nur wenig Nährstoffen und am Rande des energetischen Möglichen. Wie diese Organismen unter solchen Bedingungen über lange Zeiträume bestehen können, fassen Professor Dr. Kirstin Küsel von der Friedrich-Schiller-Universität Jena, Sprecherin des Exzellenzclusters Balance of the Microverse, und Professor Dr. Mark Dobson von der Linnaeus-Universität in ihrer gemeinsamen Übersichtsarbeit zusammen. Im Mittelpunkt der Arbeit steht das Konzept der Microbial Frugality, der mikrobiellen Genügsamkeit. Es beschreibt evolutionär entstandene Gemeinschaften, die Mikroorganismen befähigen, ihren Energieverbrauch auf ein Minimum zu reduzieren, verfügbare Ressourcen effizient zu nutzen und selbst unter chronischem Energiemangel dauerhaft zu überleben. Für die Übersichtsarbeit werten sie zahlreiche internationale Studien zu Grundwasserökosystemen aus und führen deren Ergebnisse zu einem gemeinsamen konzeptionellen Rahmen zusammen. Dabei zeigt sich, dass Mikroorganismen weltweit ähnliche Anpassungen entwickelt haben, um unter dauerhaften Energie- und Nährstoffmangel zu bestehen. Viele Grundwasser-Mikroorganismen wachsen extrem langsam, nutzen unterschiedliche Energiequellen flexibel oder sind auf enge Stoffwechselpartnerschaften mit anderen Mikroorganismen angewiesen. Gleichzeitig verbleiben sie in einem energiesparenden Bereitschaftszustand, der es ihnen erlaubt, auf kurzfristige Nährstoffeinträge sofort zu reagieren und gespeicherte Energiereserven zu mobilisieren. Gemeinsam ermöglichen diese Eigenschaften ein dauerhaftes Leben unter Bedingungen, die lange Zeit als kaum bewohnbar galten. Grundwassermikroorganismen leben dauerhaft am energetischen Limit, erklärt Professor Küsel. Unsere Analyse zeigt, dass ihre evolutionären Anpassungen es ihnen ermöglichen, selbst unter chronischem Energiemangel sehr lange Zeiträume aktiv zu bleiben. Dieses Prinzip beschreiben wir als mikrobielle Genügsamkeit. Die Bedeutung dieser Erkenntnis reicht weit über die Mikrobiologie hinaus. Grundwasser ist das größte Reservoir flüssigen Süßwassers der Erde und versorgt weltweit Milliarden Menschen mit Trinkwasser. Gleichzeitig beeinflussen die dort lebenden Mikroorganismen zentrale Stoffkreisläufe. Sie bilden Kohlenstoff, bauen Methan ab und steuern Umsetzung von Stickstoff-, Schwefel- und Eisenverbindungen. Dadurch tragen sie wesentlich zur chemischen Stabilität von Grundwasserökosystemen und zur Reinigung klimarelevanter Gase bei. Die Autoren sehen ihr Rahmenkonzept als wichtige Grundlage, um die Rolle des Grundwassers in globalen Stoffkreisläufen für die Wasserqualität und den Klimasystem künftig besser zu verstehen. Diese Mikroorganismen gehören zu den verborgensten, aber zugleich zu den wichtigsten Akteuren der Erde, sagt Küsel. Wer die Zukunft unserer Grundwasserressourcen versteht und schützen möchte, muss auch die Lebensgemeinschaft berücksichtigen, die tief im Untergrund unter dauerhaften Energiemangel existieren. Ich bin Pepe Vogt und Sie hören Radio SRB.

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1: Am Sonntag, den 2. August um 16 Uhr, gibt es wieder eine wunderbare Veranstaltung in der Blauen Blume in Rudolstadt. Und zwar eine Libretto-Lesung Ferdowsi, der Paradiesische, mit der Musik von Traugott Maximilian Eberwein, der ja als Hofkapellmeister das Musikleben in Rudolstadt prägte. Und darüber spreche ich jetzt mit der wunderbaren Eva Thun. Hallo Eva.
2: Hallo Lilo.
1: Wie ist die Idee dazu entstanden, so etwas aufzuführen?
2: Nun, die Idee wurde an mich herangetragen. Es kam eines Tages Peter Lasen, der Inhaber des Eberwein-Archivs, der sich so verdient gemacht hat für die Wiederentdeckung des Komponisten Traugott Maximilian Eberwein, und hat ganz einfach den Vorschlag gemacht, diese Libretto-Lesung in der Galerie Die Blaue Blume durchzuführen. Und wir haben ja jetzt hier in Rudolstadt nicht nur 1250 Jahre Stadtrecht feier dieses Jahr, sondern wir haben auch das Eberweinjahr. 250 Jahre Geburtstag von Traugott Maximilian Eberwein, der ein heute zu Unrecht vergessener, wirklich ganz großartiger Komponist war. Und er hat eben unter anderem diese Oper Ferdowsi komponiert, aber man muss gleich zu Anfang dazu sagen, es ist eine Veranstaltung über Eberwein, aber ohne Eberwein. Denn es gibt noch das Libretto zu dieser Oper. Das wurde geschrieben von Ludwig Freiherrn von Liechtenstein. Und die Musik hat, wie gesagt, Max Eberwein dazu komponiert, aber die Musik ist nicht mehr da. Sie ist einfach verschollen. Vielleicht taucht sie eines Tages wieder in irgendeinem Archiv wieder auf.
1: Das wollen wir hoffen.
2: Ja, das heißt, wir lesen mit verteilten Rollen, auch ein bisschen szenisch gemacht, das Libretto vor.
1: Und welche Einblicke gibt das Libretto in die Welt der Entstehungszeit?
2: Nun, man kann vielleicht allgemein sagen, um das Jahr 1800 herum gab es ja immer noch diese Sehnsucht nach dem Süden, die Sehnsucht nach dem Orient, nach dem Morgenland, in die wärmeren Gefilde, in denen man sich das Leben irgendwie bunt und intensiver vorstellt.

0: Und es geht um Dichtkunst.
1: Welche Figuren haben dich da besonders beeindruckt? Und wer steckt hinter den Figuren? Das wollen wir auch noch wissen. Ja, das will ich jetzt auch wissen von dir.
0: Es gibt den Schah, der wird gelesen von Peter Larsen. Dann gibt es seine reizende Tochter Fatime. Die wird von einem genauso reizenden jungen Mädchen aus dem Thüringer Wald gelesen. Das Name möchte ich jetzt noch nicht verraten. Dann gibt es den Dichterkönig am Hof des Schahs. Ansari nennt er sich. Der wird gelesen von meiner Schwester Barbara Thun aus dem Schwarzwald, die schon mehrere Hörspiele eingesprochen hat und ich glaube hier das Niveau der Blauen Blume ein weiteres Mal in gute Höhen heben wird können. Und dann haben wir noch den Gärtner im Dienste des Schahs. Der wird gelesen von Astrid von Killeshorn. Dann gibt es noch eine Stimme aus dem Off, die haben wir dazugefügt, damit man den ganzen Zusammenhang ein bisschen besser verstehen kann. Das wird Klaus-Peter Stecker sein, Astrid von Killeshorns Mann. Dann gibt es noch ein paar kleine Rollen, zum Beispiel den Chor der Sklavinnen, den lese ich. Das sind, glaube ich, nur zwei Mini-Auftritte. Also ich denke, es wird ganz kurzweilig.
1: Das, glaube ich, auch hört sich sehr gut an. Und ich denke, es sollte niemand diese Vorstellung verpassen in der Blauen Blume. Also, liebe Zuhörer, tun Sie das und kommen hier in die Blaue Blume.
0: Gut, ja, ich kann dem nur hinzufügen, es macht Freude. Wir werden uns ein bisschen bilden. Die Sprache ist sehr schön, aber nicht zu schwer. Wir machen es übrigens bei schönem Wetter im Hof. Also alle werden da sich die lauen Lüftchen um die Nase wehen lassen können, während sie sich in den Orient versetzen lassen können. Und dann gibt es eben diesen Dichterwettstreit. Der das beste Dichtwerk macht, bekommt die Tochter des Schahs. Wer wird es sein?
1: Sehr spannend. Ja. Hört sich sehr spannend an und ich freue mich schon drauf. Dankeschön. Haben wir alles gesagt? Ja, haben wir was vergessen? Nein. Vielen Dank.
0: Ich habe noch was vergessen. Und zwar, Peter Larsen macht eine Einführung zum Stück, damit wir nicht ganz ungebildet in diese Sache hineingehen. Und er wird im Rahmen dieser Einführung einen Brief vorlesen, den er in einem Archiv gefunden hat. Und zwar ist das ein Brief von dem Verfasser des Librettos, Freiherr von Lichtenstein, den dieser an Goethe gerichtet hat. Und er wird zum ersten Mal seitdem er damals verschickt und gelesen wurde, wird er zum ersten Mal seitdem wieder öffentlich verlesen.
1: Also ein weiterer Punkt, diese Veranstaltung nicht zu verpassen.
0: Absolut.
1: Dankeschön. Im Gespräch mit Eva Thun über die Lesung des Librettos Ferdussi, der paradiesische Gärtner, und die spannende Wiederentdeckung eines bislang kaum bekannten Werks aus dem Umfeld des Rudolstädter Hofkapellmeisters Traugott Maximilian Eberwein, sprach ich mit Eva Thun und die Veranstaltung findet am 2. August um 16 Uhr in der Blauen Blume statt. Sie sollten es nicht verpassen, es wird ganz bestimmt spannend. Ich freue mich schon drauf. Im Gespräch da war Lilo Franke, Radio SRB.

Und jetzt Kevins Filmtipp im SRB. Hallo und herzlich willkommen zu einer neuen Ausgabe der Filmtipps. Schön, dass ihr wieder mit dabei seid. Heute habe ich einen deutschen Film für euch. Regie führte Jan-Ole Gerster, den viele bereits durch seinen gefeierten Film O-Boy kennen. Diesmal geht es um Lara, ein Filmdrama aus dem Jahr 2019. In der Hauptrolle sehen wir Corinna Harfuhr als Lara. Sie verkörpert diese Figur mit beeindruckender Präsenz und großer Glaubwürdigkeit. Obwohl der Film eher zu den weniger bekannten deutschen Produktionen gehört, hat er mich wirklich fasziniert. Lara bietet eine intensive Geschichte und überzeugt vor allem durch seine starke Figurenzeichnung. Die Rolle von Laras Sohn übernimmt Tom Schilling. Interessant dabei, er war bereits der Hauptdarsteller in Jan-Ole Gersters Film O-Boy. Regisseur Jan-Ole Gerster setzt hier bewusst nicht auf große Komödienmomente, stattdessen erwartet euch ein anspruchsvolles Filmdrama, das viel Wert auf Details legt. Die einzelnen Kapitel des Films sind so sorgfältig erzählt und wirken jederzeit glaubwürdig. Gerade dadurch entsteht eine besondere Authentizität. Der Film zeigt nachvollziehbar die schwierige Beziehung zwischen Mutter und Sohn. Die Konflikte, die dabei entstehen, wirken lebensnah und werden in verständlichen, starken Dialogen vermittelt. Genau das hat mir besonders gut gefallen. Eines sollte man allerdings wissen, mit klassischem Popcorn-Kino hat Lara überhaupt nichts zu tun. Wer auf Action oder leichte Unterhaltung aus ist, wird hier nicht fündig. Wer sich jedoch auf ein ruhiges und intensives Drama einlassen möchte, sollte dem Film definitiv eine Chance geben. Von mir bekommt Lara 8 von 10 Punkten und damit eine klare Empfehlung. Vielen Dank für euer Interesse und fürs Zuhören. Ich wünsche euch eine gute Zeit. Bis bald, euer Radiomacher Kevin Bacher. Macht's gut, auf Wiederhören. Ciao und

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1: Das Landratsamt informiert. Die Uni Erfurt hat im Namen des Landkreises Hausbesitzer angeschrieben. Auf einem Briefbogen mit Logo des Landkreises Seifert-Rudolstadt wurden jetzt zahlreiche Hausbesitzer aus dem Landkreis angeschrieben. Das ungewöhnliche Format, länger als A4, hat zu einigen Nachfragen an das Landratsamt geführt. Tatsächlich ist das Schreiben echt. Es handelt sich um Teil eines Forschungsprojektes mit der Uni Erfurt, der Thüringer Landesenergieagentur, kurz TEGA, und den Landkreisen Seifert-Rudolstadt, Ilm-Kreis, Wartburg-Kreis und Struth-Hainich-Kreis sowie der Stadt Jena. In dem Schreiben werden Hauseigentümerinnen und Hauseigentümer über das Potenzial einer eigenen Photovoltaikanlage informiert. Die Schreiben enthalten unter anderem Abschätzungen zur möglichen Stromerzeugung, zu Investitionskosten, zur Wirtschaftlichkeit einer Photovoltaikanlage sowie zur Einsparung von CO2-Emissionen. Die Angaben dienen als erste Orientierung und ersetzen keine individuelle Fachplanung oder ein konkretes Angebot durch einen Fachbetrieb. Mit dem Schreiben ist keinerlei Verpflichtung verbunden. Die Kampagne versteht sich ausschließlich als kostenloses und unverbindliches Informationsangebot. Ziel ist es, Eigentümerinnen und Eigentümern eine unabhängige Grundlage an die Hand zu geben, um die Möglichkeiten einer eigenen Photovoltaikanlage besser einschätzen zu können. Während des Kampagnenzeitraums besteht zudem die Möglichkeit, eine kostenlose persönliche fachliche Beratung über eine eigens freigeschaltete Solarhotline in Anspruch zu nehmen. Die Telefonnummer für diese Hotline wird in den Anschreiben aufgeführt. Interessierte Bürgerinnen und Bürger können die grundsätzliche Eignung ihres Dachs für Photovoltaik oder Solarthermie auch unabhängig von der Kampagne kostenfrei über den Thüringer Solarrechner prüfen. Das Online-Angebot der TEGA ist unter solarrechner-thüringen.de abrufbar. Diese Information des Landkreises hat für Sie eingelesen Emma Hanisch und Sie hören Radio SRB.

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1: Der 29. Juli steht im Rahmenkalender der kuriosen Feiertage aus aller Welt ganz im Zeichen der angemalten Lippen.

In der damaligen Zeit waren gefärbte Lippen nicht unüblich. Ganz im Gegensatz dazu steht das antike Griechenland. Denn Frauen, die in dieser Zeit roten Lippenstift oder generell Farbe im Gesicht trugen, galten als Prostituierte. Im alten Japan war Schminken hingegen eine Pflicht für hochgestellte Frauen. Die Japanerinnen benutzten eine Mischung aus Wachs, Honig und Pigmenten, die der Zusammensetzung der modernen Lippenstifte schon recht nahe kam. Während unklar ist, ob und wie sich Menschen im Mittelalter schminken, war Kosmetik im Barock sehr populär. Königin Elisabeth I. betonte ihre roten Lippen noch durch den Kontrast ihres weiß gepuderten Gesichts. Sie soll auch die erste Frau gewesen sein, die Lippenfarbe in Stiftform benutzt hat. Königin Victoria entschied aber 1860, dass Make-up unhöfisch sei und befand sich damit im Einklang mit ihrem puritanischen Zeitalter. 1883 präsentierte auf der Weltausstellung in Amsterdam ein Parfümhersteller aus Paris einen in Seidenpapier gewickelten Stift aus gefärbten Rizinusöl, Hirschtalg und Bienenwachs. Guerlain hat den Lippenstift 1910 dann erstmals in eine Metallhülse gesteckt. 1915 wurde im US-Bundesstaat Kansas der Antrag gestellt, allen Frauen unter 44 das Tragen von Lippenstift und Make-up per Gesetz zu verbieten. Die Begründung, dies würde einen falschen Eindruck erwecken. In den goldenen 20ern aber begann der Siegeszug des Lippenstifts endgültig. Designer hüllten ihn ab 1948 in eine praktische Metallhülse mit Schiebemechanismus, damit sich die Damen nur die Lippen und nicht auch die Finger oder das Handtäschchen färbten. So wechselhaft die Geschichte, so unterschiedlich waren auch die Materialien, aus denen die Lippenfarbe hergestellt wurde. Während die Ägypterinnen Ocker und Farbsäfte mit Schilfrohr auftrugen, benutzte Königin Elisabeth I. eine Mixtur aus Alabaster, Gips und Farbpartikeln. Heutzutage bestehen die Lippenstifte aus Ölen, Wachsen, Pigmenten und weiteren Chemikalien. Übrigens sind Lippenstiftprodukte auch wirtschaftlich bedeutsam, denn der Markt für Lippenkosmetik bleibt auch in Wirtschaftskrisen weitgehend stabil. Mehr kuriose Feiertage gibt es auf www.kuriose-feiertage.de. Am Mikrofon war Sina Doppmann.

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1: 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Hermsdorf, die Rächer.
3: Während des Zweiten Weltkriegs ist die HESCHO, die Hermsdorf-Schomburg-Isolatorengesellschaft, ein Rüstungsbetrieb. Neben deutschen Arbeitern sind dort zahlreiche Zwangsarbeiterinnen und Zwangsarbeiter unterschiedlicher Herkunft eingesetzt. Die größte Gruppe stammt aus der Sowjetunion. Zu den Zwangsarbeitern gehört auch Naum Spektor. Er stammt aus der Ukraine und lebt im Werk unter falschem Namen. Er nennt sich Nikolai Nitschimjenka. In Wahrheit ist Spektor Jude. Mit der falschen Identität rettet er sich vor dem fast sicheren Tod.
4: Ich arbeitete an einer Schleifmaschine. Was wir produzierten, wusste ich nicht, aber ich musste alles abschleifen. In dieser Fabrik gab es eine illegale antifaschistische Organisation Widerstand. Sie wurde in der Feinschleiferei, der Abteilung, in der ich arbeitete, von Rudi Scheffel geleitet. In dieser Fabrik lernte ich auch einen Deutschen kennen, der Otto Worms hieß. Er war ein sehr sympathischer junger Mann. Er arbeitete an der Maschine direkt neben mir.
3: Die Widerstandsgruppe rund um Otto Worms und Rudi Scheffel, von der Naum Spektor spricht, versucht die Produktion zu behindern und Zwangsarbeiterinnen und Zwangsarbeiter zu unterstützen. Kontakte entstehen über Gespräche an den Maschinen. Da Spektor Deutsch spricht, übernimmt er eine Mittlerrolle zwischen den deutschen Widerstandsmitgliedern und den sowjetischen Zwangsarbeiterinnen und Zwangsarbeitern.
4: Dieser Otto Worms kam ständig zu mir und erzählte mir von den Ereignissen an den Fronten. Die Deutschen schrien überall, dass Moskau bereits eingenommen sei, dass Stalin aus Moskau geflohen sei und die Rote Armee vollständig zerschlagen worden sei. Er hörte aber das Radio aus London und das sowjetische Radio. Er sagte, das ist alles Quatsch, was die Deutschen sagen. Moskau steht, niemand hat Moskau eingenommen. Dann sagte er, du kannst das deinen Leuten sagen, dass Moskau steht. Aber du musst genau wissen, wem du das erzählst.
3: Naum Spektor beginnt, sich aktiv im Widerstand zu betätigen. Zusammen mit 6 weiteren sowjetischen Zwangsarbeitern gründet er eine sogenannte Komsomolzelle, eine kommunistische Untergrundgruppe. Sie geben ihr den Namen Rächer.
4: Unser erstes Ziel war Sabotage, also fehlerhafte Produkte herzustellen. Auch Lebensmittel beschaffen und Kranken helfen, von den Deutschen irgendwelche Medikamente bekommen.
3: Im Winter 1943 planen die Rächer mit Hilfe der deutschen Widerstandskämpfer ihre bislang größte Aktion.
4: Eines Tages wollten wir ein Heizkraftwerk sprengen. Wir nahmen Sprengstoff und mehrere Minen und wollten das Heizkraftwerk sprengen. Wir platzierten Sprengstoff. Der Sonntag sollte arbeitsfrei sein, aber genau an diesem Sonntag wurde der Tag der Hilfe für die Front ausgerufen und es gab keinen freien Tag. Deshalb konnte die Sprengung an diesem Tag nicht durchgeführt werden. Wir wollten nicht, dass Menschen verletzt werden und verschoben es auf den nächsten Sonntag.
3: Zur Sprengung kommt es nicht mehr. Spektors jüdische Herkunft wird von einem Mitgefangenen verraten.
4: Er sagte, dass ich kein Nikolai Nitschimjenka und auch kein Deutscher sei, sondern ein echter Jude. Daraufhin begann die Überwachung. Mit wem ich verbunden war, wer zu mir kam, wer mit mir sprach.
3: Es ist klar, Naum Spektor ist in großer Gefahr. Otto Worms beginnt Spektors Flucht zu organisieren. Rudi Scheffel unterstützt ihn dabei.
4: Noch am selben Abend zog man mir die Uniform eines Mitglieds der Hitlerjugend an. Otto Worms nahm mich mit zu sich nach Hause, wo man mich umkleidete. Danach brachte man mich in ein anderes Haus. Es war in der Nacht. Dort verbrachte ich einen Tag. Dann kamen Otto Worms und Rudi Scheffel. Zuerst begleiteten sie mich gemeinsam, später ging ich mit Otto Worms und weiter allein nach Osten. Ich fuhr teilweise mit dem Zug, übernachtete auf Feldern, meist in Heuhaufen. So erreichte ich Polen.
3: Die Flucht gelingt, bleibt jedoch nicht unbemerkt. Im Isolatorenwerk kommt es zu einer Verhaftungswelle. Am 11. März 1943 wird auch Otto Worms festgenommen. Noch in derselben Nacht wird er in Gestapohaft ermordet. Was mit den anderen Mitgliedern der Widerstandsgruppe passiert, lässt sich nicht rekonstruieren. Laut DDR-Literatur werden mindestens 7 weitere Deutsche ebenfalls verhaftet und im März 1943 vom Oberlandesgericht Jena wegen Hochverrats verurteilt. Naum Spektor wird später erneut gefasst und 1944 nach Auschwitz deportiert. Von dort wird er in weitere Konzentrationslager überstellt. 1945 wird er von Truppen der Roten Armee befreit. Viele Jahre später verleiht der Staat Israel Otto Worms posthum den Ehrentitel Gerechter unter den Völkern.
5: Das war eine von insgesamt 12 Hörgeschichten. In den Geschichten geht es um Menschen, die dem Nationalsozialismus Widerstand entgegensetzten. Sie beruhen auf Begebenheiten, die sich während des Zweiten Weltkriegs an verschiedenen Orten in Thüringen abgespielt haben. Hunderttausende Menschen aus ganz Europa wurden damals nach Thüringen verschleppt und mussten Zwangsarbeit leisten. Strenge Regeln trennten ihre Lebenswelten von denen der Deutschen. Wer gegen diese Regeln verstieß, musste mit harten Strafen rechnen. Und doch gab es Menschen, die sich der nationalsozialistischen Gewalt widersetzten. Spontan oder aufgrund fester Überzeugungen. Von solchen Akten handeln diese 12 Geschichten. Es geht um Mitmenschlichkeit, Selbsthilfe, Gegenwehr und den bloßen Willen zu überleben. Die Geschichten erzählen von einem Widerstehen, das Mut erforderte und mit Risiken verbunden war. Weitere Informationen zum Projekt gibt es unter museum-zwangsarbeit.de/widerstand.

0: Grüß, ich meine, ich bin Bago aus Drondo. Es ist 12 Uhr und ich esse erstmal eine Fettwärme.
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2: mit Michael Miem. Nach Informationen aus pakistanischen Sicherheitskreisen halten dortige Geheimdienstquellen eine begrenzte Bodenoffensive der USA im Iran für zunehmend wahrscheinlich. Demnach stütze sich diese Einschätzung auf militärische Beobachtungen. Eine offizielle Bestätigung für ein solches Vorgehen der USA gibt es bislang jedoch noch nicht. Der E-Auto-Hype kühlt sich weltweit ab. Das Wachstum ist geringer als in den vergangenen Jahren ausgefallen. Demnach wurden im ersten Halbjahr rund 6,6 Millionen reine E-Fahrzeuge neu zugelassen. Ein Plus von 9% gegenüber dem Vorjahr. Der Markt wächst zwar weiter, das Tempo hat sich aber spürbar verlangsamt. Im Gesundheitshandwerk bleiben bundesweit viele Stellen unbesetzt. Besonders betroffen sind Augenoptiker, Hörakustiker sowie Orthopädie- und Zahntechniker. Einer Studie zufolge konnten 2025 im Durchschnitt mehr als 4.300 offene Stellen nicht besetzt werden. Den größten Mangel gibt es in der Augenoptik und der Hörakustik, wie aus der Studie weiter hervorgeht. Mercedes-Benz hat seine Erwartungen für das laufende Jahr nach unten korrigiert. Zwar fiel das operative Ergebnis im zweiten Quartal besser aus als im Vorjahr, doch der Absatz im Kerngeschäft mit Pkw entwickelte sich schwächer als erhofft. Der Autobauer rechnet deshalb nicht mehr mit einem Verkaufsvolumen auf Vorjahresniveau. Nach Volkswagen und Audi ist es bereits die nächste Prognosesenkung in der deutschen Autoindustrie. Nach dem Fund von zwei Leichen in Ortrand in Südbrandenburg ermittelt die Staatsanwaltschaft gegen einen 80-Jährigen wegen des Verdachts des Totschlags. Die beiden Opfer, ein 57-jähriger Mann und eine 45-jährige Frau, wurden erschossen. Der Tatverdächtige wurde auf dem Grundstück schwer verletzt aufgefunden. Wie es zu der Tat kam, ist bislang noch unklar. Nach den schweren Waldbränden im Südwesten Frankreichs können rund 15.000 Menschen wieder in ihre Häuser zurückkehren. Betroffen sind die Orte bei Biscarrosse, wo die Feuerwehr das Feuer inzwischen unter Kontrolle gebracht hat. Auch im größeren Brandgebiet bei Bordeaux blieb die Lage zuletzt stabil. Nach Angaben der Behörden hat sich das Feuer dort seit rund 2 Tagen nicht weiter ausgebreitet.

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1: In einer Presseinformation der IG Bauen, Agrar und Umwelt, Bezirksverband Thüringen, heißt es unter anderem: Von 1160 Bauarbeitern im Landkreis Saalfeld-Rudolstadt sind nach aktuellen Angaben der Arbeitsagentur gerade einmal rund 60 Beschäftigte älter als 63 Jahre. Ob Maurer, Dachdecker, Kanal oder Straßenbauer, sie machen harte körperliche Arbeit und das bei Wind und Wetter, bei Hitze und Frost, sagt Ralf Eckhardt von der Industriegewerkschaft Bauen, Agrar und Umwelt. Für die meisten ist schon Schluss, bevor sie 60 sind. Für die IG Bau Thüringen ist es klar, es schafft kaum einer auf dem Bau bis 67 zu arbeiten. Wenn es demnächst dann noch länger gehen soll, keine Chance. Der Gewerkschafter kritisiert damit die Pläne der Rentenkommission, die Bundesregierung umsetzen will. Was dabei fehlt, ist die Flexirente, also die Chance auf vernünftige Übergänge vom Arbeitsleben in den Ruhestand. Für alle Branchen, in denen Beschäftigte durch ihren Job gesundheitlich einfach früher am Ende sind. Eine faire Rente muss unbedingt dem Härtegrad der Arbeit, die geleistet wird, angepasst werden, sagt Eckhardt und fordert für die Betroffenen einen Expresszugang in den regulären Ruhestand. Das gelte für die Baubranche, aber auch für die Land- und Forstwirtschaft, die Gebäudereinigung, den Garten- und Landschaftsbau. An die heimischen Bundestagsabgeordneten im Kreis Saalfeld-Rudolstadt und der Region appelliert die IG Bau Thüringen, Rentenrückgrat zu zeigen und die Pläne der Bundesregierung dringend

Instituts. Der Chef der IG Bau Thüringen warnt, die geburtenstarken Jahrgänge nicht zu enttäuschen. Immerhin haben viele Boomer ihre Beitragsjahre für die Rente voll. Sie haben 45 Jahre in die Rentenkasse eingezahlt und damit eine enorm lange Zeit ihres Lebens gearbeitet. Ihnen jetzt gewissermaßen kurz vor knapp die Rente mit 63 vor der Nase wegzuschnappen, das geht nicht. Das kostet politisches Vertrauen und Vertrauen in den Staat, so Eckert. Im Fokus der Kritik der IG Bau Thüringen steht auch das Rentenniveau. Der Staat darf den Babyboomern ab 2031 kein Absenken des Rentenniveaus unter 48% zumuten. Auch hier muss die Rentenpolitik Verantwortung zeigen. Rente ist politische Vertrauenssache, so Ralf Eckert. Die Bundesregierung muss dringend klarstellen, dass es keinen Einbruch beim Rentenniveau gebe. Auch nicht beim Übergang zur kapitalgedeckten Zusatzrente. Grundsätzlich muss das Rentenniveau dann schnell wieder auf mindestens 53% kommen, sagt IG Baubezirkschef Ralf Eckert. Auch hierfür sollen sich jetzt die heimischen Bundestagsabgeordneten in ihren Fraktionen in Berlin stark machen. Das waren Auszüge einer Pressemitteilung der IG Bauen, Agrar und Umwelt, Bezirksverband Thüringen. Am Mikrofon für Sie Karin Berger, Radio SRB.

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1: Themen sind die Lage von Bundeskanzler Friedrich Merz bei der personellen Neuausrichtung der Bundesregierung und die Zukunft der 5%-Hürde. Zunächst geht es aber um die Diskussionen über die Schlüsse und mögliche Konsequenzen nach dem islamistischen Terroranschlag auf den Christopher Street Day in Berlin. Die Frankfurter Allgemeine Zeitung schreibt mit Blick auf Bundesinnenminister Dobrindt: Die derzeitige Rechtslage, die den Sicherheitsbehörden enge Grenzen setzt, sollte nicht in Stein gemeißelt sein. Gleiches gilt für Dobrindts Forderung, vermehrt elektronische Fußfesseln einzusetzen. Auch das sollte kein Tabu sein. Andere Länder nutzen sie häufiger. Dobrindts Forderungen mögen mit manchen pauschalen Formulierungen den Tatbestand eines Schnellschusses erfüllen, aber sie sind ein Anfang, befindet die FAZ. Die Neue Osnabrücker Zeitung hält fest: Eines der wichtigsten Merkmale des Rechtsstaats ist, dass niemand für eine Tat bestraft werden darf, die er noch nicht begangen hat. Wie aber kann sich der Staat gegen Menschen wie Abdul B. wehren, die keinen Zweifel an ihrem Hass ließen? Es ist richtig, dass die Union Schutzmöglichkeiten durchdekliniert, heißt es in der Neuen Osnabrücker Zeitung. Die Nürnberger Zeitung moniert: Wie stets nach solchen Anschlägen fühlen sich Politiker bemüßigt, möglichst rasch alle möglichen Maßnahmen zu fordern, von denen die meisten nicht zielführend und schon bald wieder vergessen sind. Um Terror, Hass und Gewalt entgegenzuwirken, steht ein breit gefächertes Instrumentarium zur Verfügung. Wenn es Justiz und Behörden nicht nutzen, ist es sinnlos, für weitere Verschärfungen einzutreten, notiert die Nürnberger Zeitung. Der Kölner Stadtanzeiger kommentiert: Die politische Antwort fällt erwartbar aus. Mehr Überwachung, Fußfesseln, Präventivhaft, strengere Regeln für junge Straftäter. Doch Härte ist kein Synonym für Sicherheit. Ein Gefährder ist kein Verurteilter. Die Einstufung beschreibt eine Prognose der Polizei, keinen Schuldspruch. Präventivhaft darf deshalb nicht zum Gefängnis auf Verdacht werden. Kein Land kann alle Betroffenen rund um die Uhr überwachen. Das Personal dafür wird es niemals geben, mahnt der Kölner Stadtanzeiger. Die Konsequenzen aus dem Umbau der Bundesregierung für Kanzler Merz sind Thema in der Rheinischen Post aus Düsseldorf. Die Personalentscheidungen haben Unmut in einer Dimension ausgelöst, die Merz offenbar massiv unterschätzt hat. Und so scheint es, als habe die Personalrochade am Ende mehr Fragen aufgeworfen als beantwortet. Geht die Umbesetzung schief, wird das vollständig mit dem Kanzler nach Hause gehen. Gut möglich, dass sich der Unmut am Mittwoch erneut entladen wird, wenn die Fraktion im Bundestag zusammenkommt. Die Autorität des Kanzlers ist beschädigt, bemerkt die Rheinische Post. Die Süddeutsche Zeitung erläutert: Indem jemand die Hauptverantwortung trägt, trägt er nicht die alleinige Verantwortung. Was zu der Frage führt, was eigentlich gerade in der CDU vor sich geht. Schon mal von Heiko Strohmann gehört, von Tino Sorge, von Christoph Gensch. Derzeit entdecken ein paar Christdemokraten zu viel ihre Chance auf 15 Minuten Ruhm. Heiko Strohmann leitet die Bremer CDU. Er schmetterte Merz im Vorstand entgegen, dass man eine Partei nicht führen könne wie eine Firma. Strohmann ist daheim Inhaber von Brezelbäckereien. Soll man ihn so verstehen, dass er dort einen autoritären Stil für richtig hält? Fragt die Süddeutsche Zeitung. Der Tagesspiegel aus Berlin erklärt: Das Ausmaß der Kritik an Merz und die Zahl seiner Kritiker in den CDU-Spitzengremien könnten den Montag zu einer Art Kipppunkt gemacht haben. Teilnehmer wiesen darauf hin, dass die Kritik aus allen Teilen der CDU kam. Aus Nord, Ost, West, aus dem wirtschaftsliberalen Flügel, vom Sozialflügel, von Älteren und Jüngeren. Und nicht etwa von den üblichen Verdächtigen, sondern von CDU-Politikern, die sich selten oder nie intern zu Wort melden. Schon gar nicht mit Vorwürfen an den Kanzler. Merz hat es sich mit der ganzen Breite der CDU verscherzt, bilanziert der Tagesspiegel. Die Westdeutsche Allgemeine Zeitung aus Essen urteilt: Es lief zuletzt doch gar nicht so schlecht. Noch vor der Sommerpause hatte der Bundesrat die Kassenreform der Bundesregierung im Gesundheitswesen durchgewunken. Auch bei der Rente ging es entscheidend voran. Ja, zu kritisieren gab und gibt es immer etwas, aber Schwarz-Rot hatte trotz vieler Widerstände geliefert. Der Tisch war abgeräumt, Zeit für etwas Sommerruhe. Wer das glaubte, hatte die Rechnung ohne Bundeskanzler Friedrich Merz gemacht. Es ist ein Jammer, wie er ohne Not die eigene Partei gegen sich aufbringt, wie er einen Ministerwechsel versemmelt, wie er aus einem im Kern überschaubaren Kabinettsumbau ein ernsthaftes Problem für seine CDU macht, das die Partei mancherorts bis ins Mark erschüttert und zugleich die eigene Position als Kanzler und Parteichef beschädigt. Und dies nicht zum ersten Mal. Erinnert die Westdeutsche Allgemeine Zeitung. Der Münchner Merkur blickt voraus. Der Kanzler muss hoffen, dass seine Partei ihre Wut nicht an seinem Intimus Thorsten Frey auslässt, dessen Wahl zum Fraktionschef diesen Mittwoch ansteht. Dies ist nicht die Zeit für Schadenfreude. Ein schlechtes Ergebnis für Frey wäre Öl ins Feuer der Krise und weder im Interesse der Union noch des Landes. Doch kann Merz nicht verhindern, dass seine Leute schon an die Zeit nach ihm denken, an Hendrik Wüst und die CSU-Allzweckwaffe Alexander Dobrindt, analysiert der Münchner Merkur. Die Schwäbische Zeitung aus Ravensburg meint, inzwischen steht die Frage im Raum, kann Merz seine bröckelnde Machtbasis noch einmal kitten? Es ist ja schon fast grotesk. Als CDU-Chef enttäuscht Merz vor allem diejenigen, die seine Rückkehr in ein Spitzenamt unbedingt wollten, die Parteibasis. Soweit die Schwäbische Zeitung. Der frühere Präsident des Bundesverfassungsgerichts, Hans-Jürgen Papier, hat sich für eine Sperrklausel von 3% anstelle der aktuell gültigen 5%-Hürde bei Bundestags- und Landtagswahlen ausgesprochen. Die Augsburger Allgemeine argumentiert, ein Absenken der Schwelle von 5% auf 3% würde aus heutiger Sicht nur der FDP und vielleicht noch dem BSW nutzen. Zwei Parteien also, die es auch so wieder schaffen können. Hinter ihnen lagen bei der Bundestagswahl die Freien Wähler mit 1,55%, die Tierschutzpartei mit 0,97% und Volt mit 0,72%. Ihnen hätte auch eine 3%-Hürde nichts genutzt, stellt die Augsburger Allgemeine fest. Die Pforzheimer Zeitung argumentiert, die 5%-Hürde entwertet Millionen Stimmen in einer zunehmend zersplitterten Parteienlandschaft. Doch ist ihre Absenkung auf 3% die richtige Antwort? Die geltende Grenze ist ein bewusst gesetzter Filter, der verhindern soll, dass das Parlament in immer kleinere politische Splitter zerfällt. In einer Demokratie zählt nicht nur, dass sich möglichst viele politische Strömungen im Parlament wiederfinden, sondern auch, dass aus Wahlen regierungsfähige Mehrheiten entstehen können. Die Sperrklausel ist also kein Angriff auf die Demokratie, sondern ein Versuch, sie arbeitsfähig zu halten, unterstreicht die Pforzheimer Zeitung. Die Volksstimme aus Magdeburg betont, viele Jahre lang hatten nur Union, SPD und FDP die Parlamentssitze belegt, ehe 1983 die Grünen als vierte Kraft mit 5,6% der Stimmen in den Bundestag einzog. Doch stünde einer größeren Repräsentanz des Wählerwillens eine Tortur bei der Koalitionsbildung entgegen. Im schlimmsten Fall drohte die Unregierbarkeit. Deswegen die Papier-Idee einfach vom Tisch zu wischen, wäre frevelhaft. Sie ist diskutabel wie alles, was gegen die weitere Spaltung der Gesellschaft wirken kann. Und mit diesem Kommentar aus der Volksstimme endet die Presseschau. Die Redaktion hatte Khaled Nahar, Sprecherin war Anna Fuchs.

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1: Wie können Mikroorganismen überleben, wenn kaum Energie und Nährstoffe verfügbar sind? Dieser Frage widmet sich die neue Übersichtarbeit von Forschenden der Friedrich-Schiller-Universität Jena und der schwedischen Linnaeus-Universität, die jetzt in der Fachzeitschrift Nature Microbiology erschienen ist. Darin stellt Professor Dr. Kirstin Küsel und Professor Dr. Mark Dobson das Konzept der mikrobiellen Genügsamkeit vor. Ein neues Rahmenkonzept, das erklärt, wie Mikroorganismen unter den extrem energiearmen Bedingungen des Grundwassers überdauern und dennoch zentrale Stoffkreisläufe aufrechterhalten. Unter unseren Füßen liegt einer der größten und zugleich am wenigsten erforschtesten Lebensräume der Erde. In Grundwasserleitern, Gesteinsporen und tiefen Felsspalten leben gewaltige mikrobielle Gemeinschaften, ohne Sonnenlicht, mit nur wenig Nährstoffen und am Rande des energetischen Möglichen. Wie diese Organismen unter solchen Bedingungen über lange Zeiträume bestehen können, fassen Professor Dr. Kirstin Küsel von der Friedrich-Schiller-Universität Jena, Sprecherin des Exzellenzclusters Balance of the Microverse, und Professor Dr. Mark Dobson von der Linnaeus-Universität in ihrer gemeinsamen Übersichtsarbeit zusammen. Im Mittelpunkt der Arbeit steht das Konzept der Microbial Frugality, der mikrobiellen Genügsamkeit. Es beschreibt evolutionär entstandene Gemeinschaften, die Mikroorganismen befähigen, ihren Energieverbrauch auf ein Minimum zu reduzieren, verfügbare Ressourcen effizient zu nutzen und selbst unter chronischem Energiemangel dauerhaft zu überleben. Für die Übersichtsarbeit werten sie zahlreiche internationale Studien zu Grundwasserökosystemen aus und führen deren Ergebnisse zu einem gemeinsamen konzeptionellen Rahmen zusammen. Dabei zeigt sich, dass Mikroorganismen weltweit ähnliche Anpassungen entwickelt haben, um unter dauerhaften Energie- und Nährstoffmangel zu bestehen. Viele Grundwasser-Mikroorganismen wachsen extrem langsam, nutzen unterschiedliche Energiequellen flexibel oder sind auf enge Stoffwechselpartnerschaften mit anderen Mikroorganismen angewiesen. Gleichzeitig verbleiben sie in einem energiesparenden Bereitschaftszustand, der es ihnen erlaubt, auf kurzfristige Nährstoffeinträge sofort zu reagieren und gespeicherte Energiereserven zu mobilisieren. Gemeinsam ermöglichen diese Eigenschaften ein dauerhaftes Leben unter Bedingungen, die lange Zeit als kaum bewohnbar galten. Grundwassermikroorganismen leben dauerhaft am energetischen Limit, erklärt Professor Küsel. Unsere Analyse zeigt, dass ihre evolutionären Anpassungen es ihnen ermöglichen, selbst unter chronischem Energiemangel sehr lange Zeiträume aktiv zu bleiben. Dieses Prinzip beschreiben wir als mikrobielle Genügsamkeit. Die Bedeutung dieser Erkenntnis reicht weit über die Mikrobiologie hinaus. Grundwasser ist das größte Reservoir flüssigen Süßwassers der Erde und versorgt weltweit Milliarden Menschen mit Trinkwasser. Gleichzeitig beeinflussen die dort lebenden Mikroorganismen zentrale Stoffkreisläufe. Sie bilden Kohlenstoff, bauen Methan ab und steuern Umsetzung von Stickstoff-, Schwefel- und Eisenverbindungen. Dadurch tragen sie wesentlich zur chemischen Stabilität von Grundwasserökosystemen und zur Reinigung klimarelevanter Gase bei. Die Autoren sehen ihr Rahmenkonzept als wichtige Grundlage, um die Rolle des Grundwassers in globalen Stoffkreisläufen für die Wasserqualität und den Klimasystemen künftig besser zu verstehen. Diese Mikroorganismen gehören zu den verborgensten, aber zugleich zu den wichtigsten Akteuren der Erde, sagt Küsel. Wer die Zukunft unserer Grundwasserressourcen versteht und schützen möchte, muss auch die Lebensgemeinschaft berücksichtigen, die tief im Untergrund unter dauerhaften Energiemangel existieren. Ich bin Pepe Vogt und Sie hören Radio SRB.

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1: Am Sonntag, den 2. August um 16 Uhr, gibt es wieder eine wunderbare Veranstaltung in der Blauen Blume in Rudolstadt. Und zwar eine Librettolesung für Dussi, der Paradiesische, mit der Musik von Traugott Maximilian Eberwein, der ja als Hofkapellmeister das Musikleben in Rudolstadt prägte. Und darüber spreche ich jetzt mit der wunderbaren Eva Thun. Hallo Eva.
2: Hallo Lilo.
1: Wie ist die Idee dazu entstanden, so etwas aufzuführen?
2: Nun, die Idee wurde an mich herangetragen. Es kam eines Tages Peter Larsen, der Inhaber des Eberwein-Archivs, der sich so verdient gemacht hat für die Wiederentdeckung des Komponisten Traugott Maximilian Eberwein, und hat ganz einfach den Vorschlag gemacht, diese Librettolesung in der Galerie Die Blaue Blume

0: Freiherrn von Liechtenstein. Und die Musik hat, wie gesagt, Max Eberwein dazu komponiert, aber die Musik ist nicht mehr da. Sie ist einfach verschollen. Vielleicht taucht sie eines Tages wieder in irgendeinem Archiv wieder auf.
1: Das wollen wir hoffen.
0: Ja, das heißt, wir lesen mit verteilten Rollen, auch ein bisschen szenisch gemacht, das Libretto vor.
1: Und welche Einblicke gibt das Libretto in die Welt der Entstehungszeit?
0: Nun, man kann vielleicht allgemein sagen, um das Jahr 1800 herum gab es ja immer noch diese Sehnsucht nach dem Süden, die Sehnsucht nach dem Orient, nach dem Morgenland, in die wärmeren Gefilde, in denen man sich das Leben irgendwie bunter und intensiver vorstellte. Und deswegen spielt diese Oper eben in Persien, im damaligen Persien. Der Liechtenstein hat da auch einen historischen Stoff aufgegriffen. Es gibt einen persischen Nationaldichter, dessen Namen ich jetzt nicht vorlesen möchte, weil ich ihn wahrscheinlich falsch ausspreche, aber die deutsche Version wäre Ferdus. Der hat um das Jahr 1000 herum ein ganz großes Werk geschrieben, und zwar das Buch der Könige, in Versen gedichtet. 60.000 Verse sollen das sein. Und diesen Stoff hat der Liechtenstein genommen, um ihn in eine schöne Liebesgeschichte zu verpacken. Und so ist das dann ein Werk über, es geht um Macht, es geht um Liebe und es geht um Dichtkunst.
1: Welche Figuren haben dich da besonders beeindruckt? Und wer steckt hinter den Figuren? Das wollen wir auch noch wissen. Ja, will ich jetzt auch wissen von dir.
0: Es gibt den Schah, der wird gelesen von Peter Larsen. Dann gibt es seine reizende Tochter Fatime. Die wird von einem genauso reizenden jungen Mädchen aus dem Thüringer Wald gelesen. Das Name möchte ich jetzt noch nicht verraten. Dann gibt es den Dichterkönig am Hof des Schahs. Ansari nennt er sich. Der wird gelesen von meiner Schwester Barbara Thun aus dem Schwarzwald, die schon mehrere Hörspiele eingesprochen hat und ich glaube hier das Niveau der Blauen Blume ein weiteres Mal in gute Höhen heben wird können. Und dann haben wir noch den Gärtner im Dienste des Schahs, der wird gelesen von Astrid von Killeschorn. Dann gibt es noch eine Stimme aus dem Off, die haben wir dazugefügt, damit man den ganzen Zusammenhang ein bisschen besser verstehen kann. Das wird Klaus-Peter Stecker sein, Astrid von Killeschorns Mann. Dann gibt es noch ein paar kleine Rollen, zum Beispiel den Chor der Sklavinnen, den lese ich. Das sind, glaube ich, nur zwei Mini-Auftritte. Also ich denke, es wird ganz kurzweilig.
1: Das, glaube ich, auch hört sich sehr gut an. Und ich denke, es sollte niemand diese Vorstellung verpassen in der Blauen Blume. Also, liebe Zuhörer, tun Sie das und kommen hier in die Blaue Blume.
0: Gut, ja, ich kann dem nur hinzufügen, es macht Freude. Wir werden uns ein bisschen bilden. Die Sprache ist sehr schön, aber nicht zu schwer. Wir machen es übrigens bei schönem Wetter im Hof. Also alle werden da sich die lauen Lüftchen um die Nase wehen lassen können, während sie sich in den Orient versetzen lassen können. Und dann gibt es eben diesen Dichterwettstreit. Der das beste Dichtwerk macht, bekommt die Tochter des Schahs. Wer wird es sein?
1: Sehr spannend. Ja. Hört sich sehr spannend an und ich freue mich schon drauf. Dankeschön. Haben wir alles gesagt? Ich hoffe, haben wir was vergessen? Nein. Vielen Dank.
0: Ah, ich habe noch was vergessen. Und zwar, Peter Larsen macht eine Einführung zum Stück, damit wir nicht ganz ungebildet in diese Sache hineingehen. Und er wird im Rahmen dieser Einführung einen Brief vorlesen, den er in einem Archiv gefunden hat. Und zwar ist das ein Brief von dem Verfasser des Librettos, Freiherr von Liechtenstein, den dieser an Goethe gerichtet hat. Und er wird zum ersten Mal seitdem er damals verschickt und gelesen wurde, wird er zum ersten Mal seitdem wieder öffentlich verlesen.
1: Also ein weiterer Punkt, diese Veranstaltung nicht zu verpassen.
0: Absolut.
1: Dankeschön. Im Gespräch mit Eva Thun über die Lesung des Librettos Ferdussi, der paradiesische Gärtner, und die spannende Wiederentdeckung eines bislang kaum bekannten Werks aus dem Umfeld des Rudolstädter Hofkapellmeisters Traugott Maximilian Eberwein, sprach ich mit Eva Thun, und die Veranstaltung findet am 2. August um 16 Uhr in der Blauen Blume statt. Sie sollten es nicht verpassen, es wird ganz bestimmt spannend. Ich freue mich schon drauf. Im Gespräch da war Lilo Franke, Radio SRB.

jetzt Kevins Filmtipp im SRB. Hallo und herzlich willkommen zu einer neuen Ausgabe der Filmtipps. Schön, dass ihr wieder mit dabei seid. Heute habe ich einen deutschen Film für euch. Regie führte Jan-Ole Gerster, den viele bereits durch seinen gefeierten Film O-Boy kennen. Diesmal geht es um Lara, ein Filmdrama aus dem Jahr 2019. In der Hauptrolle sehen wir Corinna Harfuch als Lara. Sie verkörpert diese Figur mit beeindruckender Präsenz und großer Glaubwürdigkeit. Obwohl der Film eher zu den weniger bekannten deutschen Produktionen gehört, hat er mich wirklich fasziniert. Lara bietet eine intensive Geschichte und überzeugt vor allem durch seine starke Figurenzeichnung. Die Rolle von Laras Sohn übernimmt Tom Schilling. Interessant dabei, er war bereits der Hauptdarsteller in Jan-Ole Gersters Film O-Boy. Regisseur Jan-Ole Gerster setzt hier bewusst nicht auf große Komödienmomente, stattdessen erwartet euch ein anspruchsvolles Filmdrama, das viel Wert auf Details legt. Die einzelnen Kapitel des Films sind so sorgfältig erzählt und wirken jederzeit glaubwürdig. Gerade dadurch entsteht eine besondere Authentizität. Der Film zeigt nachvollziehbar die schwierige Beziehung zwischen Mutter und Sohn. Die Konflikte, die dabei entstehen, wirken lebensnah und werden in verständlichen, starken Dialogen vermittelt. Genau das hat mir besonders gut gefallen. Eines sollte man allerdings wissen, mit klassischem Popcorn-Kino hat Lara überhaupt nichts zu tun. Wer auf Action oder leichte Unterhaltung aus ist, wird hier nicht fündig. Wer sich jedoch auf ein ruhiges und intensives Drama einlassen möchte, sollte dem Film definitiv eine Chance geben. Von mir bekommt Lara 8 von 10 Punkten und damit eine klare Empfehlung. Vielen Dank für euer Interesse und fürs Zuhören. Ich wünsche euch eine gute Zeit. Bis bald, euer Radiomacher Kevin Pacher. Macht's gut, auf Wiederhören, ciao und tschüss.

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1: Das Landratsamt informiert. Die Uni Erfurt hat im Namen des Landkreises Hausbesitzer angeschrieben. Auf einem Briefbogen mit Logo des Landkreises Seifert-Rudolstadt wurden jetzt zahlreiche Hausbesitzer aus dem Landkreis angeschrieben. Das ungewöhnliche Format, länger als A4, hat zu einigen Nachfragen an das Landratsamt geführt. Tatsächlich ist das Schreiben echt. Es handelt sich um Teil eines Forschungsprojektes mit der Uni Erfurt, der Thüringer Landesenergieagentur, kurz TEGA, und den Landkreisen Seifert-Rudolstadt, Ilm-Kreis, Wartburg-Kreis und Struth-Hainich-Kreis sowie der Stadt Jena. In dem Schreiben werden Hauseigentümerinnen und Hauseigentümer über das Potenzial einer eigenen Photovoltaikanlage informiert. Die Schreiben enthalten unter anderem Abschätzungen zur möglichen Stromerzeugung, zu Investitionskosten, zur Wirtschaftlichkeit einer Photovoltaikanlage sowie zur Einsparung von CO2-Emissionen. Die Angaben dienen als erste Orientierung und ersetzen keine individuelle Fachplanung oder ein konkretes Angebot durch einen Fachbetrieb. Mit dem Schreiben ist keinerlei Verpflichtung verbunden. Die Kampagne versteht sich ausschließlich als kostenloses und unverbindliches Informationsangebot. Ziel ist es, Eigentümerinnen und Eigentümern eine unabhängige Grundlage an die Hand zu geben, um die Möglichkeiten einer eigenen Photovoltaikanlage besser einschätzen zu können. Während des Kampagnenzeitraums besteht zudem die Möglichkeit, eine kostenlose persönliche fachliche Beratung über eine eigens freigeschaltete Solarhotline in Anspruch zu nehmen. Die Telefonnummer für diese Hotline wird in den Anschreiben aufgeführt. Interessierte Bürgerinnen und Bürger können die grundsätzliche Eignung ihres Dachs für Photovoltaik oder Solarthermie auch unabhängig von der Kampagne kostenfrei über den Thüringer Solarrechner prüfen. Das Online-Angebot der TEGA ist unter solarrechner-thüringen.de abrufbar. Diese Information des Landkreises hat für Sie eingelesen Emma Hanisch und Sie hören Radio SRB.

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1: Der 29. Juli steht im Rahmenkalender der kuriosen Feiertage aus aller Welt ganz im Zeichen der angemalten Lippen. Denn er ist der Tag des Lippenstifts. Im Gegensatz zu vielen anderen kuriosen Feier- und Aktionstagen aus den Vereinigten Staaten lassen sich die Ursprünge des National Lipstick Day relativ eindeutig bestimmen. Konkret geht dieser Anlass auf die US-amerikanische Beauty-Bloggerin und Geschäftsfrau Judah Catton zurück, die 2016 in Kooperation mit dem Webportal nationaldaycalendar.com als Urheberin festgelegt wurde. Doch die Geschichte des Lippenstifts reicht noch viel weiter zurück. Der älteste Fund stammt bereits aus dem Jahr 3500 vor Christus aus der sumerischen Stadt Ur. Forscher haben hier eine Art Lippensalbe entdeckt. Ebenfalls dokumentiert ist, dass Königinnen wie Nofretete nicht nur ihre Lippen, sondern auch ihre Augen geschminkt haben. Doch auch bei Kriegern der damaligen Zeit waren gefärbte Lippen nicht unüblich. Ganz im Gegensatz dazu steht das antike Griechenland. Denn Frauen, die in dieser Zeit roten Lippenstift oder generell Farbe im Gesicht trugen, galten als Prostituierte. Im alten Japan war Schminken hingegen eine Pflicht für hochgestellte Frauen. Die Japanerinnen benutzten eine Mischung aus Wachs, Honig und Pigmenten, die der Zusammensetzung der modernen Lippenstifte schon recht nahe kam. Während unklar ist, ob und wie sich Menschen im Mittelalter schminken, war Kosmetik im Barock sehr populär. Königin Elisabeth I. betonte ihre roten Lippen noch durch den Kontrast ihres weiß gepuderten Gesichts. Sie soll auch die erste Frau gewesen sein, die Lippenfarbe in Stiftform benutzt hat. Königin Victoria entschied aber 1860, dass Make-up unhöfisch sei und befand sich damit im Einklang mit ihrem puritanischen Zeitalter. 1883 präsentierte auf der Weltausstellung in Amsterdam ein Parfümhersteller aus Paris einen in Seidenpapier gewickelten Stift aus gefärbtem Rizinusöl, Hirschtalg und Bienenwachs. Guerlain hat den Lippenstift 1910 dann erstmals in eine Metallhülse gesteckt. 1915 wurde im US-Bundesstaat Kansas der Antrag gestellt, allen Frauen unter 44 das Tragen von Lippenstift und Make-up per Gesetz zu verbieten. Die Begründung, dies würde einen falschen Eindruck erwecken. In den goldenen 20ern aber begann der Siegeszug des Lippenstifts endgültig. Designer hüllten ihn ab 1948 in eine praktische Metallhülse mit Schiebemechanismus, damit sich die Damen nur die Lippen und nicht auch die Finger oder das Handtäschchen färbten. So wechselhaft die Geschichte, so unterschiedlich waren auch die Materialien, aus denen die Lippenfarbe hergestellt wurde. Während die Ägypterinnen Ocker und Farbsäfte mit Schilfrohr auftrugen, benutzte Königin Elisabeth I. eine Mixtur aus Alabaster, Gips und Farbpartikeln. Heutzutage bestehen die Lippenstifte aus Ölen, Wachsen, Pigmenten und weiteren Chemikalien. Übrigens sind Lippenstiftprodukte auch wirtschaftlich bedeutsam, denn der Markt für Lippenkosmetik bleibt auch in Wirtschaftskrisen weitgehend stabil. Mehr kuriose Feiertage gibt es auf www.kuriose-feiertage.de. Am Mikrofon war Sina Doppmann.

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3: Während des Zweiten Weltkriegs ist die HESCHO, die Hermsdorf-Schomburg-Isolatorengesellschaft, ein Rüstungsbetrieb. Neben deutschen Arbeitern sind dort zahlreiche Zwangsarbeiterinnen und Zwangsarbeiter unterschiedlicher Herkunft eingesetzt. Die größte Gruppe stammt aus der Sowjetunion. Zu den Zwangsarbeitern gehört auch Naum Spektor. Er stammt aus der Ukraine und lebt im Werk unter falschem Namen. Er nennt sich Nikolai Nitschimienka. In Wahrheit ist Spektor Jude. Mit der falschen Identität rettet er sich vor dem fast sicheren Tod.
4: Ich arbeitete an einer Schleifmaschine. Was wir produzierten, wusste ich nicht, aber ich musste alles abschleifen. In dieser Fabrik gab es eine illegale antifaschistische Organisation Widerstand. Sie wurde in der Feinschleiferei, der Abteilung, in der ich arbeitete, von Rudi Scheffel geleitet. In dieser Fabrik lernte ich auch einen Deutschen kennen, der Otto Worms hieß. Er war ein sehr sympathischer junger Mann. Er arbeitete an der Maschine direkt neben mir.
3: Die Widerstandsgruppe rund um Otto Worms und Rudi Scheffel, von der Naum Spektor spricht, versucht die Produktion zu behindern und Zwangsarbeiterinnen und Zwangsarbeiter zu unterstützen. Kontakte entstehen über Gespräche an den Maschinen. Da Spektor Deutsch spricht, übernimmt er eine Mittlerrolle zwischen den deutschen Widerstandsmitgliedern und den sowjetischen Zwangsarbeiterinnen und Zwangsarbeitern.
4: Dieser Otto Worms kam ständig zu mir und erzählte mir von den Ereignissen an den Fronten. Die Deutschen schrien überall, dass Moskau bereits eingenommen sei, dass Stalin aus Moskau geflohen sei und die Rote Armee vollständig zerschlagen worden sei. Er hörte aber das Radio aus London und das sowjetische Radio. Er sagte, das ist alles Quatsch, was die Deutschen sagen. Moskau steht, niemand hat Moskau eingenommen. Dann sagte er, du kannst das deinen Leuten sagen, dass Moskau steht. Aber du musst genau wissen, wem du das erzählst.
3: Naum Spektor beginnt, sich aktiv im Widerstand zu betätigen. Zusammen mit 6 weiteren sowjetischen Zwangsarbeitern gründet er eine sogenannte Komsomolzelle, eine kommunistische Untergrundgruppe. Sie geben ihr den Namen Rächer.
4: Unser erstes Ziel war Sabotage, also fehlerhafte Produkte herzustellen. Auch Lebensmittel beschaffen und Kranken helfen, von den Deutschen irgendwelche Medikamente bekommen.
3: Im Winter 1943 planen die Rächer mit Hilfe der deutschen Widerstandskämpfer ihre bislang größte Aktion.
4: Eines Tages wollten wir ein Heizkraftwerk sprengen. Wir nahmen Sprengstoff und mehrere Minen und wollten das Heizkraftwerk sprengen. Wir platzierten Sprengstoff. Der Sonntag sollte arbeitsfrei sein, aber genau an diesem Sonntag wurde der Tag der Hilfe für die Front ausgerufen und es gab keinen freien Tag. Deshalb konnte die Sprengung an diesem Tag nicht durchgeführt werden. Wir wollten nicht, dass Menschen verletzt werden und verschoben es auf den nächsten Sonntag.
3: Zur Sprengung kommt es nicht mehr. Spektors jüdische Herkunft wird von einem Mitgefangenen verraten.
4: Er sagte, dass ich kein Nikolai Nitschimienka und auch kein Deutscher sei, sondern ein echter Jude. Daraufhin begann die Überwachung. Mit wem ich verbunden war, wer zu mir kam, wer mit mir sprach.
3: Es ist klar, Naum Spektor ist in großer Gefahr. Otto Worms beginnt Spektors Flucht zu organisieren. Rudi Scheffel unterstützt ihn dabei.
4: Noch am selben Abend zog man mir die Uniform eines Mitglieds der Hitlerjugend an. Otto Worms nahm mich mit zu sich nach Hause, wo man mich umkleidete. Danach brachte man mich in ein anderes Haus. Es war in der Nacht. Dort verbrachte ich einen Tag. Dann kamen Otto Worms und Rudi Scheffel. Zuerst begleiteten sie mich gemeinsam, später ging ich mit Otto Worms und weiter allein nach Osten. Ich fuhr teilweise mit dem Zug, übernachtete auf Feldern, meist in Heuhaufen. So erreichte ich Polen.
3: Die Flucht gelingt, bleibt jedoch nicht unbemerkt. Im Isolatorenwerk kommt es zu einer Verhaftungswelle. Am 11. März 1943 wird auch Otto Worms festgenommen. Noch in derselben Nacht wird er in Gestapohaft ermordet. Was mit den anderen Mitgliedern der Widerstandsgruppe passiert, lässt sich nicht rekonstruieren. Laut DDR-Literatur werden mindestens 7 weitere Deutsche ebenfalls verhaftet und im März 1943 vom Oberlandesgericht Jena wegen Hochverrats verurteilt. Naum Spektor wird später erneut gefasst und 1944 nach Auschwitz deportiert. Von dort wird er in weitere Konzentrationslager überstellt. 1945 wird er von Truppen der Roten Armee befreit. Viele Jahre später verleiht der Staat Israel Otto Worms posthum den Ehrentitel Gerechter unter den Völkern.
5: Das war eine von insgesamt 12 Hörgeschichten. In den Geschichten geht es um Menschen, die dem Nationalsozialismus Widerstand entgegensetzten. Sie beruhen auf Begebenheiten, die sich während des Zweiten Weltkriegs an verschiedenen Orten in Thüringen abgespielt haben. Hunderttausende Menschen aus ganz Europa wurden damals nach Thüringen verschleppt und mussten Zwangsarbeit leisten. Strenge Regeln trennten ihre Lebenswelten von denen der Deutschen. Wer gegen diese Regeln verstieß, musste mit harten Strafen rechnen. Und doch gab es Menschen, die sich der nationalsozialistischen Gewalt widersetzten. Spontan oder aufgrund fester Überzeugungen. Von solchen Akten handeln diese 12 Geschichten. Es geht um Mitmenschlichkeit, Selbsthilfe, Gegenwehr und den bloßen Willen zu überleben. Die Geschichten erzählen von einem Widerstehen, das Mut erforderte und mit Risiken verbunden war. Weitere Informationen zum Projekt gibt es unter museum-zwangsarbeit.de/widerstand.

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1: In einer Presseinformation der IG Bauen, Agrar und Umwelt, Bezirksverband Thüringen, heißt es unter anderem: Von 1160 Bauarbeitern im Landkreis Saalfeld-Rudolstadt sind nach aktuellen Angaben der Arbeitsagentur gerade einmal rund 60 Beschäftigte älter als 63 Jahre. Ob Maurer, Dachdecker, Kanal oder Straßenbauer, sie machen harte körperliche Arbeit und das bei Wind und Wetter, bei Hitze und Frost, sagt Ralf Eckert von der Industriegewerkschaft Bauen, Agrar und Umwelt. Für die meisten ist schon Schluss, bevor sie 60 sind. Für die IG Bau Thüringen ist es klar, es schafft kaum einer auf dem Bau bis 67 zu arbeiten. Wenn es demnächst dann noch länger gehen soll, keine Chance. Der Gewerkschafter kritisiert damit die Pläne der Rentenkommission, die Bundesregierung umsetzen will. Was dabei fehlt, ist die Flexirente, also die Chance auf vernünftige Übergänge vom Arbeitsleben in den Ruhestand. Für alle Branchen, in denen Beschäftigte durch ihren Job gesundheitlich einfach früher am Ende sind. Eine faire Rente muss unbedingt dem Härtegrad der Arbeit, die geleistet wird, angepasst werden, sagt Eckert und fordert für die Betroffenen einen Expresszugang in den regulären Ruhestand. Das gelte für die Baubranche, aber auch für die Land- und Forstwirtschaft, die Gebäudereinigung, den Garten- und Landschaftsbau. An die heimischen Bundestagsabgeordneten im Kreis Saalfeld-Rudolstadt und der Region appelliert die IG Bau Thüringen, Rentenrückgrat zu zeigen und die Pläne der Bundesregierung dringend zu korrigieren. Anderenfalls würden viele Berufe, in denen hart gearbeitet werde, mehr und mehr an Attraktivität verlieren. Ein weiterer Kritikpunkt der Gewerkschaft: das Abschaffen der Rente mit 63. Das wäre gerade für viele Babyboomer ein Schlag in

sich vor der Nase wegzuschnappen, das geht nicht. Das kostet politisches Vertrauen und Vertrauen in den Staat, so Eckert. Im Fokus der Kritik der IG Bau Thüringen steht auch das Rentenniveau. Der Staat darf den Babyboomern ab 2031 kein Absenken des Rentenniveaus unter 48% zumuten. Auch hier muss die Rentenpolitik Verantwortung zeigen. Rente ist politische Vertrauenssache, so Ralf Eckert. Die Bundesregierung muss dringend klarstellen, dass es keinen Einbruch beim Rentenniveau gebe. Auch nicht beim Übergang zur kapitalgedeckten Zusatzrente. Grundsätzlich muss das Rentenniveau dann schnell wieder auf mindestens 53% kommen, sagt IG Baubezirkschef Ralf Eckert. Auch hierfür sollen sich jetzt die heimischen Bundestagsabgeordneten in ihren Fraktionen in Berlin stark machen. Das waren Auszüge einer Pressemitteilung der IG Bauen, Agrar und Umwelt, Bezirksverband Thüringen. Am Mikrofon für Sie Karin Berger, Radio SRB.

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1: Das Christentum wurde zur Zeit des Nationalsozialismus instrumentalisiert. Die NS-Diktatur nutzte Kirchen und den christlichen Glauben gezielt, um Propaganda zu verbreiten und ihre Weltanschauung zu legitimieren. Nicht alle Kirchenmitglieder ließen sich das gefallen und gründeten eigene Glaubensgemeinschaften. Einer von ihnen war der Saalfelder Pfarrer Rudolf Fischer. Von 1931 bis 1969 war er mit Unterbrechung Pfarrer der Pfarrstelle der damaligen Georgstraße, heute Breitscheidstraße. Geboren und aufgewachsen ist Fischer in Coburg. Erst 1931 kam er nach Saalfeld. Christfried Herklotz hat sich viel mit dem Pfarrer beschäftigt und erzählt aus dessen Leben.
2: 1899 ist er in Coburg geboren und hat dort eine fröhliche Kindheit auf der Burg verlebt. Sein Vater war ja der Direktor von dem Museum dort. Und er hat dann Theologie studiert in verschiedenen Orten. Ich glaube sogar Halle und Jena war er sogar unterwegs. Und ist dann in Watzdorf in Bayern angestellt worden als Pfarrer und hat sich dann in Saalfeld beworben.
1: Von der Machtergreifung der Nationalsozialisten ließ er sich nicht beeinflussen.
2: Er hat ganz klar und ganz deutlich zu seinem in der Bibel fundierten Glauben gestanden und konnte dann erstmal sich völlig neutral verhalten und gesagt, nö, ich will weder kirchenpolitisch noch staatlich irgendwelche Äußerungen treffen, sondern ich mache meinen Glauben so, wie ich ihn kenne. Hat aber dann erlebt, dass Pfarrer in seiner Umgebung vom Landeskirchenrat in Eisenach suspendiert, diszipliniert worden und hat sich dann gesagt, das geht so nicht, da muss ich jetzt Stellung beziehen. Und dann ist er ganz klar in diese Bekenntnisgemeinschaft in Erfurt eingetreten, die lutherische Bekenntnisgemeinschaft, die sich ganz deutlich von den deutschen Christen, das war die Linie, die sich mit Nationalsozialismus und Christentum verbunden haben und gemeint haben, dass man könnte daraus eine Einheit schaffen. Und da hat er sich dagegen gestellt und dagegen gewandt und ist ganz klar bei den Bekenntnissen geblieben.
1: Als Pfarrer deutschlandweit begann, eine eigene Glaubensgemeinschaft ins Leben zu rufen, die sich von der von den Nationalsozialisten beeinflussten abhob, gründete Rudolf Fischer den Saalfelder Kreis.
2: Dieser Saalfelder Kreis war zunächst erstmal eine Gruppe von Pfarrern aus der Umgebung von Saalfeld, die sich also auch als Bekenntnispfarrer verstanden und dann aber gesagt haben, wir müssen mehr machen als nur Bekenntnis. Und zwar gab es in Dahlem bei Berlin eine Synode der Bekenntnisgemeinschaft, wo beschlossen worden ist, wir machen nicht mehr in der Kirche so weiter mit, wir gründen eine eigene Kirche und bilden auch eigene Kirchenleitungen. Und da wurden also alle sämtlichen Kirchenbereiche aufgefordert, eigene Kirchenleitungen zu bilden. Und da sagte Fischer auch, das müssen wir in Thüringen auch machen. Und wollte im Prinzip, dass auch in Thüringen eine Kirchenleitung gebildet wird, die von der bekennenden Kirche vertreten wird. Und das hat er im Saal im Dahlemer, von den Dahlemer Synode mitgenommen und hat es aber in den Saalfelder Kreis vehement vertreten. Und er hat gesagt, im Saalfelder Kreis haben wir immer wieder darüber nachgedacht, wie könnten wir denn eine solche Kirchenleitung in Thüringen aufbauen.
1: Die Landeskirchenleitung in Eisenach stand zur damaligen Zeit sehr unter dem Einfluss der NS-Diktatur. Um sich davon abzugrenzen, unterschrieben 90 Pfarrer die sogenannte Erfurter Erklärung, in der sie erklärten, sich von der Landeskirche abzugrenzen. Auch Pfarrer Fischer unterschrieb. Trotz allem genoss er ein hohes Ansehen in seiner Gemeinde.
2: Die Gemeinde stand ganz klar hinter ihm und wollte ihn unbedingt hören. Also seine Gottesdienste waren sehr stark besucht. Da war die Kirche voll, wenn er seine Gottesdienste gemacht hat. Im Gegensatz zu den anderen Pfarrern, wo relativ wenig Besucher gewesen sind. Er erklärte sich damit, dass er ganz klar auf dem Boden der Bibel steht und die anderen Pfarrer einfach nur den deutschchristlichen Wahnsinn vertreten haben.
1: Auch als Rudolf Fischer ins Gefängnis kam, standen seine Gemeindemitglieder hinter ihm und versuchten immer wieder, den Landeskirchenrat zu überzeugen, ihn wieder in sein Amt zu lassen. Dabei war es nur ein Satz, der dazu führte, dass Fischer in der Saalfelder Hutschachtel inhaftiert wurde.
2: Ihm wurde eine Heimtücke vorgeworfen. Es gab also Gestapo, die hin und wieder seine Gottesdienste besucht und beurteilt hat. Und in irgendeinem dieser Gottesdienste hat ein Gestapo-Beamter gemeint, er hätte hier staatsfeindliche Äußerungen getroffen. Und zwar benutzte er ein Bibelwort aus dem Römerbrief. Wir Christen sind nicht mehr Knechte der Sünde, sondern wir sind Knechte der Gerechtigkeit. Und diese Formulierung hat dieser Gestapo-Beamte falsch verstanden und hat es so verstanden, die Deutschen werden Christen werden durch die Rechtsprechung im Dritten Reich geknechtet. Das war seine Interpretation. Das war aber nur heimlich, es war nicht öffentlich bekannt. Und aufgrund dieser sogenannten Heimtücke-Aussage wurde er verhaftet.
1: Als er schließlich aus der Haft entlassen wurde, durfte Fischer nicht mehr in seiner Saalfelder Gemeinde predigen. Nach der Haft war er dienstenthoben und beurlaubt worden. Über Umwege durfte er gegen Ende des Zweiten Weltkrieges schließlich in Unterwellenborn wieder als Pfarrer tätig sein. Nach 1945 wurde er wieder Pfarrer in Saalfeld.
2: Er durfte wieder amtieren in seiner Kirchgemeinde hier in Saalfeld, da war wieder voller Pfarrer. Aber das hat er nicht gewusst. Und ich habe das auch erst im Nachhinein in den Unterlagen gefunden, dass er vom Volkspolizeikreisamt PM2, wahrscheinlich ist das ein Vorläufer der Staatssicherheit gewesen, und die haben ihn dann besucht und seine Gottesdienste beobachtet, Notizen angefertigt und sozusagen beim Volkspolizeikreisamt diese Notizen abgeliefert. Er wurde also bespitzelt in Gottesdiensten.
1: Bekannt wurde Rudolf Fischer auch für eine zweite Sache. Seine Vorliebe für Ankerbausteine brachten ihm die Auszeichnung zum Meister der Kleinbaukunst des Ankersteinbaukastenvereins. Er baute unter anderem viele bekannte Kirchen und Kirchen aus dem Landkreis mit Ankerbausteinen nach. Am 28. Juni 1976 verstarb Rudolf Fischer im Urlaub in Freudenstadt aufgrund eines Unfalls. Für Sie am Mikrofon waren Christfried Herklotz und Emma Hanisch und Sie hören Radio SRB.

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1: Wie können Mikroorganismen überleben, wenn kaum Energie und Nährstoffe verfügbar sind? Dieser Frage widmet sich die neue Übersichtarbeit von Forschenden der Friedrich-Schiller-Universität Jena und der schwedischen Linnaeus-Universität, die jetzt in der Fachzeitschrift Nature Microbiology erschienen ist. Darin stellt Professor Dr. Kirstin Küsel und Professor Dr. Mark Dobson das Konzept der mikrobiellen Genügsamkeit vor. Ein neues Rahmenkonzept, das erklärt, wie Mikroorganismen unter den extrem energiearmen Bedingungen des Grundwassers überdauern und dennoch zentrale Stoffkreisläufe aufrechterhalten. Unter unseren Füßen liegt eine der größten und zugleich am wenigsten erforschtesten Lebensräume der Erde. In Grundwasserleitern, Gesteinsporen und tiefen Felsspalten leben gewaltige mikrobielle Gemeinschaften, ohne Sonnenlicht, mit nur wenig Nährstoffen und am Rande des energetischen Möglichen. Wie diese Organismen unter solchen Bedingungen über lange Zeiträume bestehen können, fassen Professor Dr. Kirstin Küsel von der Friedrich-Schiller-Universität Jena, Sprecherin des Exzellenzclusters Balance of the Microverse, und Professor Dr. Mark Dobson von der Linnaeus-Universität in ihrer gemeinsamen Übersichtsarbeit zusammen. Im Mittelpunkt der Arbeit steht das Konzept der Microbial Frugality, der mikrobiellen Genügsamkeit. Es beschreibt evolutionär entstandene Gemeinschaften, die Mikroorganismen befähigen, ihren Energieverbrauch auf ein Minimum zu reduzieren, verfügbare Ressourcen effizient zu nutzen und selbst unter chronischem Energiemangel dauerhaft zu überleben. Für die Übersichtsarbeit werten sie zahlreiche internationale Studien zu Grundwasserökosystemen aus und führen deren Ergebnisse zu einem gemeinsamen konzeptionellen Rahmen zusammen. Dabei zeigt sich, dass Mikroorganismen weltweit ähnliche Anpassungen entwickelt haben, um unter dauerhaften Energie- und Nährstoffmangel zu bestehen. Viele Grundwassermikroorganismen wachsen extrem langsam, nutzen unterschiedliche Energiequellen flexibel oder sind auf enge Stoffwechselpartnerschaften mit anderen Mikroorganismen angewiesen. Gleichzeitig verbleiben sie in einem energiesparenden Bereitschaftszustand, der es ihnen erlaubt, auf kurzfristige Nährstoffeinträge sofort zu reagieren und gespeicherte Energiereserven zu mobilisieren. Gemeinsam ermöglichen diese Eigenschaften ein dauerhaftes Leben unter Bedingungen, die lange Zeit als kaum bewohnbar galten. Grundwassermikroorganismen leben dauerhaft am energetischen Limit, erklärt Professor Küsel. Unsere Analyse zeigt, dass ihre evolutionären Anpassungen es ihnen ermöglichen, selbst unter chronischem Energiemangel sehr lange Zeiträume aktiv zu bleiben. Dieses Prinzip beschreiben wir als mikrobielle Genügsamkeit. Die Bedeutung dieser Erkenntnis reicht weit über die Mikrobiologie hinaus. Grundwasser ist das größte Reservoir flüssigen Süßwassers der Erde und versorgt weltweit Milliarden Menschen mit Trinkwasser. Gleichzeitig beeinflussen die dort lebenden Mikroorganismen zentrale Stoffkreisläufe. Sie bilden Kohlenstoff, bauen Methan ab und steuern Umsetzung von Stickstoff-, Schwefel- und Eisenverbindungen. Dadurch tragen sie wesentlich zur chemischen Stabilität von Grundwasserökosystemen und zur Reinigung klimarelevanter Gase bei. Die Autoren sehen ihr Rahmenkonzept als wichtige Grundlage, um die Rolle des Grundwassers in globalen Stoffkreisläufen für die Wasserqualität und den Klimasystemen künftig besser zu verstehen. Diese Mikroorganismen gehören zu den verborgensten, aber zugleich zu den wichtigsten Akteuren der Erde, sagt Küsel. Wer die Zukunft unserer Grundwasserressourcen versteht und schützen möchte, muss auch die Lebensgemeinschaft berücksichtigen, die tief im Untergrund unter dauerhaften Energiemangel existieren. Ich bin Pepe Vogt und Sie hören Radio SRB.

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1: Am Sonntag, den 2. August um 16 Uhr, gibt es wieder eine wunderbare Veranstaltung in der Blauen Blume in Rudolstadt. Und zwar eine Libretto-Lesung Ferdowsi, der Paradiesische, mit der Musik von Traugott Maximilian Eberwein, der ja als Hofkapellmeister das Musikleben in Rudolstadt prägte. Und darüber spreche ich jetzt mit der wunderbaren Eva Thun. Hallo Eva.
2: Hallo Lilo.
1: Wie ist die Idee dazu entstanden, so etwas aufzuführen?
2: Nun, die Idee wurde an mich herangetragen. Es kam eines Tages Peter Larsen, der Inhaber des Eberwein-Archivs, der sich so verdient gemacht hat für die Wiederentdeckung des Komponisten Traugott Maximilian Eberwein, und hat ganz einfach den Vorschlag gemacht, diese Libretto-Lesung in der Galerie Die Blaue Blume durchzuführen. Und wir haben ja jetzt hier in Rudolstadt nicht nur 1250 Jahre Stadtrecht feier dieses Jahr, sondern wir haben auch das Eberweinjahr. 250 Jahre Geburtstag von Traugott Maximilian Eberwein, der ein heute zu Unrecht vergessener, wirklich ganz großartiger Komponist war. Und er hat eben unter anderem diese Oper Ferdowsi komponiert, aber man muss gleich zu Anfang dazu sagen, es ist eine Veranstaltung über Eberwein, aber ohne Eberwein. Denn es gibt noch das Libretto zu dieser Oper. Das wurde geschrieben von Ludwig Freiherrn von Liechtenstein. Und die Musik hat, wie gesagt, Max Eberwein dazu komponiert, aber die Musik ist nicht mehr da. Sie ist einfach verschollen. Vielleicht taucht sie eines Tages wieder in irgendeinem Archiv wieder auf.
1: Das wollen wir hoffen.
2: Ja, das heißt, wir lesen mit verteilten Rollen, auch ein bisschen szenisch gemacht, das Libretto vor.
1: Und welche Einblicke gibt das Libretto in die Welt der Entstehungszeit?
2: Nun, man kann vielleicht allgemein sagen, um das Jahr 1800 herum gab es ja immer noch diese Sehnsucht nach dem Süden, die Sehnsucht nach dem Orient, nach dem Morgenland, in die wärmeren Gefilde, in denen man sich das Leben irgendwie bunt und intensiver vorstellte. Und deswegen spielt diese Oper eben in Persien, im damaligen Persien. Der Liechtenstein hat da auch einen historischen Stoff aufgegriffen. Es gibt einen persischen Nationaldichter, dessen Namen ich jetzt nicht vorlesen möchte, weil ich ihn wahrscheinlich falsch ausspreche, aber die deutsche Version wäre Ferdowsi. Mhm. Der hat um das Jahr 1000 herum ein ganz großes Werk geschrieben, und zwar das Buch der Könige, in Versen gedichtet. 60.000 Verse sollen das sein. Und diesen Stoff hat der Liechtenstein genommen, um ihn in eine schöne Liebesgeschichte zu verpacken. Und so ist das dann ein Werk über, es geht um Macht, es geht um Liebe und es geht um Dichtkunst.
1: Und welche Figuren haben dich da besonders beeindruckt? Und wer steckt hinter den Figuren? Das wollen wir auch noch wissen.
2: Ja,
1: das will ich jetzt auch wissen von dir.
2: Es gibt den Schah, der wird gelesen von Peter Larsen. Dann gibt es seine reizende Tochter Fatime. Die wird von einem genauso reizenden jungen Mädchen aus dem Thüringer Wald gelesen. Das Name möchte ich jetzt noch nicht verraten. Dann gibt es den Dichterkönig am Hof des Schahs. Ansari nennt er sich. Der wird gelesen von meiner Schwester Barbara Thun aus dem Schwarzwald, die schon mehrere Hörspiele eingesprochen hat und ich glaube hier das Niveau der Blauen Blume ein weiteres Mal in gute Höhen heben wird können. Und dann haben wir noch den Gärtner im Dienste des Schahs, der wird gelesen von Astrid von Killeschorn. Dann gibt es noch eine Stimme aus dem Off, die haben wir dazugefügt, damit man den ganzen Zusammenhang ein bisschen besser verstehen kann. Das wird Klaus-Peter Stecker sein, Astrid von Killeschorns Mann. Dann gibt es noch ein paar kleine Rollen, zum Beispiel den Chor der Sklavinnen, den lese ich. Das sind, glaube ich, nur zwei Mini-Auftritte. Also ich denke, es wird ganz kurzweilig.
1: Das, glaube ich, auch hört sich sehr gut an. Und ich denke, es sollte niemand diese Vorstellungen verpassen in der Blauen Blume. Also, liebe Zuhörer, tun Sie das und kommen hier in die Blaue Blume.
2: Gut, ja, ich kann dem nur hinzufügen, es macht Freude, wir werden uns ein bisschen bilden. Die Sprache ist sehr schön, aber nicht zu schwer. Wir machen es übrigens bei schönem Wetter im Hof, also alle werden da sich die lauen Lüftchen um die Nase wehen lassen können, während sie sich in den Orient versetzen lassen können. Und dann gibt es eben diesen Dichterwettstreit. Der das beste Dichtwerk macht, bekommt die Tochter des Schahs. Wer wird es sein?
1: Sehr spannend. Ja. Hört sich sehr spannend an und ich freue mich schon drauf. Dankeschön. Haben wir alles gesagt? Ich hoffe, haben wir was vergessen? Nein. Vielen Dank.
2: Ah, ich habe noch was vergessen. Und zwar, Peter Larsen macht eine Einführung zum Stück, damit wir nicht ganz ungebildet in diese Sache hineingehen. Und er wird im Rahmen dieser Einführung einen Brief vorlesen, den er in einem Archiv gefunden hat. Und zwar ist das ein Brief von dem Verfasser des Librettos, Freiherr von Liechtenstein, den dieser an Goethe gerichtet hat. Und der wird zum ersten Mal seitdem er damals verschickt und gelesen wurde, wird er zum ersten Mal seitdem wieder öffentlich verlesen.
1: Also ein weiterer Punkt, diese Veranstaltung nicht zu verpassen.
2: Absolut.
1: Dankeschön. Im Gespräch mit Eva Thun über die Lesung des Librettos Ferdussi, der paradiesische Gärtner, und die spannende Wiederentdeckung eines bislang kaum bekannten Werks aus dem Umfeld des Rudolstädter Hofkapellmeisters Traugott Maximilian Eberwein, sprach ich mit Eva Thun, und die Veranstaltung findet am 2. August um 16 Uhr in der Blauen Blume statt. Sie sollten es nicht verpassen, es wird ganz bestimmt spannend. Ich freue mich schon drauf. Im Gespräch da war Lilo Franke, Radio SRB.

Und jetzt Kevins Filmtipp im SRB. Hallo und herzlich willkommen zu einer neuen Ausgabe der Filmtipps. Schön, dass ihr wieder mit dabei seid. Heute habe ich einen deutschen Film für euch. Regie führte Jan-Ole Gerster, den viele bereits durch seinen gefeierten Film O-Boy kennen. Diesmal geht es um Lara, ein Filmdrama aus dem Jahr 2019. In der Hauptrolle sehen wir Corinna Harfuch als Lara. Sie verkörpert diese Figur mit beeindruckender Präsenz und großer Glaubwürdigkeit. Obwohl der Film eher zu den weniger bekannten deutschen Produktionen gehört, hat er mich wirklich fasziniert. Lara bietet eine intensive Geschichte und überzeugt vor allem durch seine starke Figurenzeichnung. Die Rolle von Laras Sohn übernimmt Tom Schilling. Interessant dabei, er war bereits der Hauptdarsteller in Jan-Ole Gersters Film O-Boy. Regisseur Jan-Ole Gerster setzt hier bewusst nicht auf große Komödienmomente, stattdessen erwartet euch ein anspruchsvolles Filmdrama, das viel Wert auf Details legt. Die einzelnen Kapitel des Films sind so sorgfältig erzählt und wirken jederzeit glaubwürdig. Gerade dadurch entsteht eine besondere Authentizität. Der Film zeigt nachvollziehbar die schwierige Beziehung zwischen Mutter und Sohn. Die Konflikte, die dabei entstehen, wirken lebensnah und werden in verständlichen, starken Dialogen vermittelt. Genau das hat mir besonders gut gefallen. Eines sollte man allerdings wissen, mit klassischem Popcorn-Kino hat Lara überhaupt nichts zu tun. Wer auf Action oder leichte Unterhaltung aus ist, wird hier nicht fündig. Wer sich jedoch auf ein ruhiges und intensives Drama einlassen möchte, sollte dem Film definitiv eine Chance geben. Von mir bekommt Lara 8 von 10 Punkten und damit eine klare Empfehlung. Vielen Dank für euer Interesse und fürs Zuhören. Ich wünsche euch eine gute Zeit. Bis bald, euer Radiomacher Kevin Pacher. Macht's gut, auf Wiederhören. Ciao und

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1: Das Landratsamt informiert. Die Uni Erfurt hat im Namen des Landkreises Hausbesitzer angeschrieben. Auf einem Briefbogen mit Logo des Landkreises Seifert-Rudolstadt wurden jetzt zahlreiche Hausbesitzer aus dem Landkreis angeschrieben. Das ungewöhnliche Format, länger als A4, hat zu einigen Nachfragen an das Landratsamt geführt. Tatsächlich ist das Schreiben echt. Es handelt sich um Teil eines Forschungsprojektes mit der Uni Erfurt, der Thüringer Landesenergieagentur, kurz TEGA, und den Landkreisen Seifert-Rudolstadt, Ilm-Kreis, Wartburg-Kreis und Struth-Hainich-Kreis sowie der Stadt Jena. In dem Schreiben werden Hauseigentümerinnen und Hauseigentümer über das Potenzial einer eigenen Photovoltaikanlage informiert. Die Schreiben enthalten unter anderem Abschätzungen zur möglichen Stromerzeugung, zu Investitionskosten, zur Wirtschaftlichkeit einer Photovoltaikanlage sowie zur Einsparung von CO2-Emissionen. Die Angaben dienen als erste Orientierung und ersetzen keine individuelle Fachplanung oder ein konkretes Angebot durch einen Fachbetrieb. Mit dem Schreiben ist keinerlei Verpflichtung verbunden. Die Kampagne versteht sich ausschließlich als kostenloses und unverbindliches Informationsangebot. Ziel ist es, Eigentümerinnen und Eigentümern eine unabhängige Grundlage an die Hand zu geben, um die Möglichkeiten einer eigenen Photovoltaikanlage besser einschätzen zu können. Während des Kampagnenzeitraums besteht zudem die Möglichkeit, eine kostenlose persönliche fachliche Beratung über eine eigens freigeschaltete Solarhotline in Anspruch zu nehmen. Die Telefonnummer für diese Hotline wird in den Anschreiben aufgeführt. Interessierte Bürgerinnen und Bürger können die grundsätzliche Eignung ihres Dachs für Photovoltaik oder Solarthermie auch unabhängig von der Kampagne kostenfrei über den Thüringer Solarrechner prüfen. Das Online-Angebot der TEGA ist unter solarrechner-thüringen.de abrufbar. Diese Information des Landkreises hat für Sie eingelesen Emma Hanisch und Sie hören Radio SRB.

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1: Lass die Pyramiden krachen, ist schön, ne? Ja, wir sind auch so ein bisschen bei der Pyramide. Also nicht nur bei der Pyramide, sondern bei ganz vielen Titelmusiken, Erkennungsmusiken von Fernsehserien und Spielshows aus den 70ern und 80ern. Das hier zum Beispiel.

0: Der Thomas der Heck mit einer Spielshow, die hieß Die Pyramide. Und da waren immer bekannte Stars, Prominente mit dabei, die um die Wette geraten haben. Klingt jetzt nicht besonders revolutionär, aber hat damals schon funktioniert. Lief in den 80er Jahren. Und Gershon Kingsley war hier die Band und der Künstler, der den Soundtrack dazu beigesteuert hat. Und das möchte ich heute zum Anlass nehmen, euch ein wenig in genau diese musikalische Welt wieder einzuführen, weil ich glaube, jeder hat so in seinem musikalischen Gedächtnis so eine Art Besenkammer, wo Dinge drinstehen, sobald man die hört, zack, ist man wieder entweder auf dem elterlichen Fernsehsofa ohne Fernbedienung, damals musste man noch mit Hand umschalten, ja, immer schön vor, zum Wahlschalter dienern. Gut, waren ja nicht so viele Möglichkeiten, die es da umzuschalten gab. Fernsehen der DDR 1, 2, AD, ZDF. Und wenn du Schwein hattest, gab's dann ab Mitte der 80er noch ein paar private mit dazu. Aber wir tauchen jetzt ein.
1: Herein.
2: Gestatten, Rossi.
3: Fossi?
2: Nein, Rossi mit einem R.
0: Ja, und da sind wir schon mittendrin. Vielleicht kennen ja manche diese Serie noch. Kam immer bei Spaß am Dienstag oder lief auch mal als abendfüllender Film. Herr Rossi sucht das Glück und da kam heute bei mir was an.
4: Chuck, Chuck, Chuck, Signor Rossi. Signor Rossi, Chuck, Chuck, Chuck.
0: Ja, und zwar der Soundtrack von einem gewissen, Moment, ach, wie hieß er denn nur? Ich habe hier nämlich heute eine, ich habe mal wieder eine CD bestellt, das gibt's eigentlich gar nicht, von Franco Gordi und von Bruno Bosetto. Das sind die zwei verrückten Italiener, die den Soundtrack von Herr Rossi sucht das Glück damals entwickelt haben. Bruno Bosetti war also auch doch der Zeichner und Geschichtenerfinder und auch noch ein begnadeter Musiker. Ja, und die zusammen haben hier ein ganzes Album mit fast 40 so Chaka Chaka Bossa Nova Hits und schöner Filmmusik zu eben dieser Zeichentrickserie gebaut. Und das gibt's nirgendwo für Geld und gute Worte zum Download oder als Stream. Nein, da musst du schon noch entweder die Platte oder die CD bestellen. Und die kam heute an. Und das habe ich dann zum Anlass genommen, nicht nur aus Signor Rossi, sondern auch aus anderen Kultserien der späten 70er und 80er Jahre heute mal für euch ein wenig was rauszusuchen, um ja Erinnerungen zu wecken. Und das ist ja oftmals so, dass über Musiken auch ja ganze Lebensabschnitte abgespeichert sind. Mal gucken, was das jetzt hier bei euch auslöst. Das war jetzt nur so ein Intro auf der CD und jetzt kommt die richtige Erkennungsmusik. Herr Rossi sucht das Glück.

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1: Meine Gäste sind heute alle Fernsehstars, waren damals vor 30, 40 Jahren ganz groß täglich oder wöchentlich zu sehen. Fernsehserien, mit denen wir aufgewachsen sind, zumindest so meine Generation, also die in den 70ern und 80ern Geborenen. Ja, und da können sich viele auch noch sehr lebendig an genau diese Dinge erinnern. Herr Rossi sucht das Glück, der kleine Italiener mit dem roten Anzug und der Fliege, der schon viele Sachen vorweggenommen hat damals. 1976 ist die erste Folge von Herr Rossi sucht das Glück veröffentlicht worden. Und man konnte ihm so zugucken, wie er in seinem langweiligen Leben ein wenig verzweifelt ist und dort immer die Zerstreuung gesucht hat. In der zweiten Staffel dann hat er sich hinweggeträumt und in der dritten schließlich hat er eben auch wirklich das Glück gesucht und teilweise gefunden. Kann man auch alles noch auf Blu-ray und DVD sich wieder verschaffen, um dort auch zurückzukehren in die Zeit von damals. Macht auch Freude. Eine weitere Musik hat mich sehr, sehr, sehr begeistert immer. Die Serie, ich habe sie, glaube ich, auch noch so relativ gut in Erinnerung. Die selige Brigitte Horney hat damals, also nicht Horney wie geil, sondern Horney, wie die Schauspielerin, hat damals dort mitgewirkt und hat die Tante gespielt von Tom Sawyer und Huckleberry Finn. Und wir tauchen jetzt ein in die Welt des Mississippi und das klingt dann so.

Also ich finde, die Dramaturgie von Filmmusik aus diesen Jahrzehnten hat schon was ganz Besonderes. Das war also die Erkennungsmusik, also die Serienmelodie von Tom Sawyer und Huckleberry Finn. Das war eine Fernsehserie, ich weiß gar nicht mehr, wie viele Teile das waren, aber ich habe hier auch so ein DVD-Schuber. Da sind, glaube ich, 3 DVDs drin, also müssen schon etliche Folgen gewesen sein. Doll. Ja, was ist uns noch so im Gedächtnis geblieben? Es gibt ja ein ganz spezielles Genre der Fernsehserien, da geht es ins Krankenhaus. Und die Mutter der Arztserien in Deutschland, die war musikalisch wie Volk

Ja, Dr. Brink, Professor Dr. Brinkmann, bitte in den OP, so viel Zeit muss sein. Das war also eine der erfolgreichsten Serien. Die haben die in alle möglichen Sprachen synchronisiert, verkauft, verscheuert, vertrieben. Die Schwarzwaldklinik, damals so die heile Welt des Gesundheitswesens. Ja, da sind wir heute mit dem Gesundheitswesen, glaube ich, auch meilenweit davon entfernt. Das war ja fast eine 1-zu-1-Betreuung, wenn da der Pfleger Mischa immer um die Ecke kam, der Sascha Hehn mit der Föhnwelle. Ach, und die Katie, die Haushälterin. Also sicherlich haben das viele auch noch in Erinnerung. Und ich habe hier auch tatsächlicherweise noch die DVD-Collection stehen, Schwarzwaldklinik. Ja, das könnte, manchen könnte es peinlich sein. Ich gebe das gern zu. Ja, weitere Serien, die damals die Gemüter erhitzten und die Straßen gefegt haben, waren zum Beispiel diese hier.

was war das? Natürlich Dallas, die Mutter der Fernsehserien aus den oberen 10.000. Von 78 bis 91 ist das Ding produziert worden. Und da geht es um die Familie Ewing, die in verschiedenen texanischen Skandalen verwickelt ist. Es geht um Öl, es geht um Macht, es geht um Geld. Also die große Welt, die es hier in der DDR natürlich so nicht gab. Da war es ja doch alles sehr überschaubar, die Kreise relativ klein. Und das haben wir natürlich verschlungen. Ja, und wer das abends nicht gesehen hatte, der konnte nicht mitreden. Das war schwierig. Ja. Da haben sich ja auch so zwei Serien immer ein wenig bekriegt, weil zum einen lief Dallas und zum anderen lief aber auch der Denver-Clan. Und der Denver-Clan war eigentlich die neuere Serie. Also Dallas haben wir gehört seit 78, der Denver-Clan, der lief von 81 bis 89. Da ging es dann um, das war also nicht in Texas, das hat in Colorado gespielt. Und die Stadt Denver im Colorado, dort waren also alle Geschichten mehr oder minder beheimatet. Auch da ging es um Öl, um Denver Carrington, die so gegen einen Mitbewerber, Col Baico, um die Vorherrschaft auf den Markt und um die Macht wieder gekämpft haben. Ne? Alexis Colby, das Biest Alexis, ja, die war ja heute noch in irgendeiner Werbung zu sehen. Du bist nicht du, wenn du hungrig bist. Joan Collins ist damit weltweit bekannt geworden. Linda Evans hat noch mitgespielt. John Forsythe, das hieß ja auch fast Forsythe Saga als Untertitel, ja. Dynasty hieß es im amerikanischen Original und bei uns dann halt der Denver-Clan. Und da wollen wir natürlich auch nochmal die Filmmusik hören. Die geht so.

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1: Großartige Fernsehserien und deren Erkennungsmelodien ist heute mein Thema. Und dazu bin ich angeregt worden durch einen Tonträger, den ich mal wieder erworben habe. Ja, einen richtigen Tonträger. Kinder, sowas hatten wir früher. Kassettenplatten, CDs, und ich habe eine CD gekauft, die heißt Signor Rossi Original Soundtrack. Zeichentrickfilm aus den späten 70ern, frühen 80er Jahren, habe ich sehr oft, sehr gern geguckt, gestatten Rossi. Andere können alles haben, können sich am feinsten laben, und von eben diesen Gaben möchte Herr Rossi auch was haben. Damit sind wir heute eingestiegen, und jetzt werde ich mich mal hier durch meinen ganzen Vorrat an gesammelten Film- und TV-Serienmusiken durchwühlen, vor allem TV, weil man saß ja öfters vor der Glotze damals als Kind, als junger Mann, als Heranwachsender, als dass man ins Kino gegangen ist. Wobei, da gab es auch natürlich einige einschneidende Erlebnisse. Die Olsenbande gehörte damit dazu. Oder der neue Film von Louis de Funès und seine Außerirdischen zum Beispiel. Das war damals ein einschneidendes Erlebnis. Genauso wie Beat Street oder auch natürlich Dirty Dancing. So, jetzt aber erstmal von den schönen und reichen Serien aus Amerika. Dallas, Denver Clan. Da musste natürlich irgendwann mal eine deutsche Entsprechung her. Gut, die kam ein bisschen schmalbrüstiger daher, hatte nur 6 Teile. Spielte in der Münchner Schickeria der 1980er Jahre. Da ging es um einen Klatschreporter namens Baby Schimmerlos und ein Boulevardreporter, der durch die oberen 10.000 sich da ein wenig durchgeklatscht hat. Genau. Die Serie hieß Kir Royal, und Kir Royal ist ja eigentlich ein Cocktail. Da ist Cassis drin und wurde nach einem gewissen Franz Kir benannt, wenn mich nicht alles täuscht. Genau. Und Kir Royal hatte natürlich auch eine schmissige Musik. Nicht ganz so geil wie die amerikanischen Vorbilder, aber naja, dafür sind wir halt hier im alten Land in Europa.

Ja, Serien waren und sind im Fernsehen immer noch ein sicherer Zuschauerbringer. Der Cliffhanger sorgt dafür, dass auch in der nächsten Woche wieder eingeschaltet wird. Seien Sie auch nächste Woche dabei, wenn Sie den Protagonisten sagen, ich kann nicht mehr. Ja, wie auch immer. Nicht nur die oberen 10.000 oder die Krankenhäuser sind natürlich oft Schauplätze von Geschichten gewesen, sondern auch oft die Zukunft und das Weltall. Jetzt kommen aber nicht die unendlichen Weiten. Nee, jetzt kommt erstmal eine Serie, die, also für mich, das war der absolute Megaknaller. Da habe ich drauf gegeiert, wenn dort die nächste Folge angekündigt wurde. Und das hatte unheimlich viel, nicht nur mit der Handlung zu tun, sondern mit dem ganzen musikalischen Rahmen. Im Original, in Japan, als dort dieser Film herauskam oder diese Serie erstmalig herauskam in den 80er Jahren, da klang das relativ unspektakulär und ich glaube, mit der Mucke hätte es auch hier in Deutschland nicht funktioniert. Das japanische Original, das klingt so.

1973 wurde dieses Anime, also ein Zeichentrickfilm, in Japan produziert und die meisten werden es natürlich schon erkannt haben, Captain Future. Sehr erfolgreich in Deutschland gelaufen und das vor allem wegen der, man muss es sagen und sich vor dem Meister verneigen, der Chef der GEMA, Christian Bruhn, der hat das damals als Auftragswerk für das ZDF komponiert. Natürlich wurden die Serienfolgen einfach ein bisschen anders zusammengeschnitten und gestückelt und getan und gemacht, aber die Mucke, die hat's wieder rausgerissen.

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1: Meine Gäste sind heute meine musikalischen Helden aus den späten 70ern und den gesamten 80ern, da wo ich meine Sozialisation nicht nur vom Radio erfahren habe, sondern auch vom Fernseher. Und wir hatten ja nicht 40 Jahre lang, wir hatten wenig Programme. Und das meiste hat man sich natürlich im Fernsehen West geholt. So eben gerade Captain Future, der lief über im ZDF-Ferienprogramm, kam da immer, glaube ich Dienstag oder so, kam da immer eine neue Folge und das war genial. Ich habe vor einigen Jahren dort auch die komplette DVD-Collection in zwei großen Pappschubern mir geholt und das ist jedes Mal, wenn man die einlegt, eine wundervolle Reise in die Jugend, in die Kindheit. Aber der Christian Bruhn, der hier das komponiert hat, der war auch für ein oder andere ZDF-Vierteiler musikalisch verantwortlich. Das kam immer zu Weihnachten, gab es dann Vierteiler, der sozusagen das Warten auf den Weihnachtsmann da über 4 Wochen ein wenig verkürzt hat. Jede Woche eine neue Folge. Und eine dieser Folgen war Tommy Orner als jugendlicher Fußballer, Manni der Libero. Ich weiß nicht, wer sich da noch erinnert, aber auch die Musik ist von Christian Bruhn. Und deswegen, wenn wir gerade mal beim großen Meister sind, bitteschön, Manni der Libero.

Ja, schon ein bisschen anstrengende 80er-Mucke. Manni, der Libero war das. Wir machen heute eine große Reise. Ich mache mit euch heute eine große Reise durch Film- und Fernsehserien, Musiken, vornehmlich der 80er Jahre. Jetzt allerdings brauche ich zur Entspannung wieder was aus den glorreichen 60ern. Also eine Filmserie, eine Verfilmungsreihe, die lief im Kino, läuft bis heute noch im Fernsehen. Und da geht es vor allem um Indianer. Ja, es geht um Winnetou, es geht um Old Shatterhand, es geht natürlich um die Karl-May-Verfilmungen, die von 1962 bis 1968 von der Rialto Film dort geschaffen wurden. Internationale Koproduktionen, hier Schatz im Silbersee und Winnetou und Shatterhand im Tal der Toten und was es da nicht noch alles gab. Das wurde international gedreht, kann man sagen. In Kroatien, in Slowenien, Montenegro, Bosnien-Herzegowina, im Kosovo, also man hat sich dort, wollte wahrscheinlich sich einen schlanken Fuß machen, hat das alles da im Ostblock abgedreht, weil dort die Landschaft gepasst hat, ne? Und da brauchte man nicht dann an die eigentlichen Spielorte im wilden, wilden Westen zu reisen, sehr schön. Und für die Musik hat man den Herrn Böttcher, Orchester Martin Böttcher, verpflichtet und deswegen hören wir jetzt das entspannte Winnetou-Musikthema. Yeah.

0: schön, ha? Herrlich.
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2: Ja, ich habe auch gleich einen Gast bei mir am Telefon, und zwar mein lieber Freund, Kollege und Kupferstecher, der Bümi, der ja auch bekanntlicherweise hier auf Radio SRB mit einer eigenen Sendung vertreten ist und mit dem ich auch des Öfteren den Mischpultplatz zu der einen oder anderen Veranstaltung geteilt habe, unter anderem auch zu unseren legendären SRB Radio Afterwork Veranstaltungen. Mal gucken, was da das Jahr 2023 bringt. Wir sind uns da noch nicht so richtig einig, weil, gut, besprechen wir gleich. Jetzt noch eine wichtige Film- und Serienmusik, nicht aus den 70er Jahren, sondern aus den 80ern. 1985 bis 2020 lief diese Serie im deutschen Fernsehen von Hans W. Geißendörfer entwickelt, und die Fans wissen natürlich Bescheid. Jetzt geht es zur Familie Beimer mitten in die Lindenstraße.

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1: So, jetzt wird es aber langsam Zeit, dass ich mir mal hier einen Gast an die Strippe hole in diesem Falle. Und zwar mache ich es mir jetzt richtig schön. Ich rufe an bei Thomas Böhm. Gleich geht's los.
2: Der Hendrik.
1: Guten Tag. Hallo Bimi, ich bin hier gerade dabei, eine sehr aufwendige Sendung durchzuführen. Ja.
2: Oh.
1: Ja, du bist jetzt Gast. Guten Tag erstmal.
2: Ich bin dein Gast.
1: Ja, du bist jetzt direkt drauf. Weil ich habe mir gedacht, Mensch, ich bin ja mit diesem Problem, was heißt Problem? Ich habe heute so Serienmusiken, also so TV-Serien aus den 80ern, also damals, als ich so im Wohnzimmer vorm Radio
2: gesessen habe. Als du als Fernseheule noch unterwegs warst.
1: Ja. Und da habe ich mir wirklich die Augen teilweise viereckig geglotzt. Und da ist viel abgespeichert. Natürlich jetzt von den Serien an sich, aber vor allem auch die Musik. Die waren ja damals ein wichtiges Teil des ganzen, des Gesamtkunstwerks. Also man hat da wirklich viel Arbeit auch reingelegt und nicht nur irgendwie mal kurz ein paar Bilder durchlaufen lassen, sondern die Titelmusik war ja doch prägend. Ne? Das ist heute ein bisschen weniger geworden, aber gibt's schon noch. Und ich wollte einfach mal horchen, ob du dort auch entsprechend vorgeschädigt bist. Hast du auch viel Fernsehserien geguckt? Was hast du so gemacht?
2: Ich glaube, wir hatten das schon mal vor vielen Jahren mal, da haben wir in der Sendung auch mal so was besprochen. Nee, ich muss ganz ehrlich sagen, Sternzeichen Fernsehöle war ich nicht. Ich war mehr unter der Stromer-Fraktion einzuordnen. Das heißt, Schulranzen in die Ecke gelegt oder geschmissen und dann raus und einfach mal in der Umgegend mit Kumpels mich draußen rumgetrieben. Also ich war nicht so ein Fernsehfreak.
1: Okay, na gut, aber ich sag mal, abends nach 20 Uhr warst du auch noch draußen unterwegs, oder?
2: Nee, dann irgendwann, klar, hat man immer so ein paar normale Filme geguckt, also Serien an sich weiß ich jetzt gar nicht, aber du hast da, ich weiß es noch in Erinnerung, mehr irgendwie auf dem Schirm, auf dem Bildschirm.
1: Stimmt. Ja, wir hatten das zum
2: Du hast mir mal Sachen angespielt und ich wusste mit einigen gar nichts anzufangen.
1: Ja gut, ich glaube, es gibt so ein paar Sachen, hatte ich vorhin jetzt schon, ich habe mich jetzt hier schon so durch einige Serien so durchgemietzelt, unter anderem Dallas, Denver Clan.
2: Das ist okay, das kenne ich auch alles noch.
1: Ja. Ja, gut, was haben wir noch geguckt? Also Miami Vice, Magnum war natürlich auch ein Pflichtprogramm.
2: Die Standardsachen.
1: Baywatch, Knight Rider.
2: Ja, genau.
1: Gummibärenbande.
2: Na, da bin ich schon raus. Das habe ich irgendwie.
1: Schon wieder zu sehr 90er. Was waren mit Beverly Hills 90210, Melrose Place?
2: Nee, ist auch schon an mir vorbeigegangen.
1: Okay, ungarische Fernsehserie, die im DDR-Fernsehen lief, Heißer Draht ins Jenseits.
2: Ja, das
3: Spiel
2: sagt
3: doch
2: mir
3: mal
2: was.
3: Verrückt, wenn ein der was ist.
2: Ja, genau.
1: Was ihr euch nicht wundert, ich komme aus dem 20. Jahrhundert hier. Das war doch hier der komische.
2: Noch, ja.
1: Hä? Der dann immer so, der hatte eine Rakete aufgeblasen. Das würde.
2: Also da habe ich sofort noch die Melodie. Wenn du die jetzt ansingst, weiß ich noch. Genau.
1: Genau. Das muss man unbedingt nochmal raussuchen. Heißer Draht ins Jenseits. Ja, auch, es gab ja auch tolle DDR-Serien. Ja. Oder aus dem.
2: Spuk unterm Riesenrad.
1: Ja, oh, herrlich. Oder Spuk im Hochhaus. Herrlich, wunderbar. Das war, ja genau, das war doch hier Heinz Rennhack und dann noch irgend so eine Trulla, die dann, genau, auf dem Riesenrad, also auf einem Volksfestplatz sich dort rumgetrieben haben und dann waren es noch Spuk im Hochhaus, gab es dann auch noch. Das war toll.
2: Was ich wiederum letztes Mal gesehen habe, diese ganzen Märchen aus Tschechien und aus Russland für Kinder, das war eine schöne Zeit.
1: Mit der Hexe auf dem Hühnerbeinchen.
2: Zum Beispiel, aber die Tschechen hatten damals schon ein sehr hohes Fernsehniveau, also mit Aschenputtel ja generell durch die Decke gegangen, bis heute noch. Und ansonsten hatten die gute Filme eigentlich auch so für Kinder.
1: Natürlich, und auch die Zusammenarbeit, also gerade mit den Barrandov Filmstudios in Prag, da war ja richtig was los. Also die drei Haselnüsse für Aschenbrödel, das ist ja nur der eine Teil der Wahrheit. Die haben auch viele Fernsehserien gemacht. Luzi, der Schrecken der Straße zum Beispiel, ja.
2: Ja.
1: Die Besucher, das kam auch aus Tschechien. Pantau, genauso.
2: Genau.
1: Ja, also wirklich ganz viele, ganz tolle Sachen. Siehst du, da ist doch bei dir was hängen geblieben.
2: Ja, ich brauche nur einen Anstupser.
1: Ja, ja.
2: Ich sag mal so, wenn wir all diese Sachen aus dieser Fernsehtruhe nehmen würden, würden sie heute mal in dieses Programm stecken, was momentan überhaupt nicht geht. Ganz ehrlich, ich entziehe mich ja meistens immer diesen normalen TV-Programm und bin in YouTube verliebt.
1: Ja,
2: aber wenn man das sieht, was jetzt gerade auf dem Schirm angeboten wird, der Menschheit, das ist gruselig. Also wir reden hier von RTL 2, irgendwelche Sachen, wo ich sage, unterirdisch, dann lieber Märchenfilme von früher.
1: Ja, das andere ist ja, weil du sagst gerade YouTube, es gibt ja durchaus YouTube-Kanäle, die genau diesen diese Fernsehkultur auch feiern und die dort alte Programminhalte von VHS-Kassetten ins Netz stellen und sagen, hier, guckt euch das mal an, da hast du einen alten Werbeblock noch drin, auch alle Taschen noch halb voll, nimmst du denn keine Krönung und so eine Sache.
2: genau.
1: Wo auch Fernsehansager noch da sitzen und sagen, ja, das war jetzt der und das Magazin und jetzt folgt der Film unter der Regie von sowieso spielen die und die. Und da wurde die Handlung schon mal erzählt. Ne? Gibt es auch diesen herrlichen Sketch von Loriot hier mit die drei Cousinen, Lady Hethgefortescue aus Middle Frithen, wo die Evelyn Hamann an dem TH dort fast verzweifelt. Also das war auch ein ganz anderes Tempo. Ja? Wenn du dich mal erinnerst, da gab's minutenlang, ist da irgendwie eine Animation gelaufen, wir schalten um. Das könntest du heute überhaupt nicht mehr bringen.
2: Aber auch Hendrik zu der Zeit, Maxe Baumann, die Legende, was da auf der Bühne abgespult wurde, ich sag mal, in familiärer Heimatmosphäre, das dargestellt nochmal.
1: Wie ein Heimbergkristall. Rentner haben niemals Zeit, ja? Oder auch immer sehr schön beim Sandmännchen.
2: Aber Fatih.
1: Aber Fatih, auch herrliche Geschichten über den Gartenzaun. Ich habe das letzte, das läuft ja immer noch. Da muss ich ja sagen, also das ist für mich wirklich noch die Rechtfertigung für den Beitrag, für die Öffentlich-Rechtlichen, dass auf dem MDR immer noch so ein bisschen so ein paar alte Schinken laufen, ja? Zur See oder was da auch immer. Das ist herrlich. Ja, da werden jetzt so die jüngeren Leute sagen, ja, eure scheiß Nostalgie könnt ihr euch sonst wohin
2: spielen. Also ich sag mal so, zur See war der ostdeutsche Vorreiter vom Traumschiff.
1: Ganz natürlich.
2: Ehrlich, von uns wurde Inspiration geholt. Ne?
1: Ja, und die Capacona, das war ja auch eines der ehemaligen Traumschiffe, was sie dann abgekauft haben, um dann den Ostbürger mit dem FDGB damit nach Kuba zu schicken. Das war doch der absolute Knaller. Und ich erinnere mich noch, wir hatten mal eine Veranstaltung für... Ach Mensch, das war der Koch hier im Seniorenheim in Schwarza in Nord 2. Der Peter, der war früher auf der Arkona der Koch. Der ist da mitgefahren, hat da immer coole Geschichten erzählt. Also es war genial.
2: Ich kenne auch eine Restaurantfachfrau von damaligen Zeiten, die noch dort auf dem Schiff tätig war und auch viel Spaß hatte in der Zeit.
1: Ja, normalerweise war es ja nur so, wenn du früher als Kind es nicht rechtzeitig auf den Top geschafft hast, dann war das auch Traumschiff. In dem Fall war es natürlich Fernsehgeschichte. Ja, aber ganz ehrlich, ich habe meistens dann wirklich versucht, die zwei ostdeutschen Programme zu meiden, weil entweder lief dort Bildungsfernsehen, ding, ding, ding, ding, ding, ding, ding, Heimatkunde Klasse 4. Da, da, da, da, da, da, da. Ja, oder irgendwelche Propagandasendungen oder langweiliger, ganz furchtbarer Sport in ganz mieser Qualität.
2: Der schwarze Kanal. Die Melodie erkennbar. Ui.
1: Ja, wenn ich den schon gesehen habe, unseren Verschnitzelten da, da hab ich dann doch eher lieber umgeschaltet, da wo es richtig geknallt. Die zwei habe ich zum Beispiel immer gern geguckt mit Tony Curtis und wie hieß der andere? Jack Lemmon? Ja, also die zwei. Kennst du das noch?
2: Aha. Was mir immer so gefallen hat, früher auch so eine Serie, so eine Jugendserie war auf Achse mit Günter Willers und Manfred Krug.
1: Oh, herrlich. Auch ein.
2: Das waren so, da bist du so mental mitgenommen worden.
1: Roger Moore und Tony Curtis. Ich hab's jetzt. Ja, ja.
2: Ah, Roger Moore. Okay.
1: Roger Moore, genau. Als der auch später mal hier James Bond gespielt hat. Und warte mal, bevor wir wieder auf Achse kommen. Das war deswegen so schön, die zwei, weil die lief von 1970 bis 1971, wurde in den 80ern dann immer noch mal im deutschen Fernsehen ausgestrahlt. Und die hatten das auf Deutsch synchronisiert. Und zwar so lustig und so originell. Deswegen war das eigentlich geiler als das englische Original. Die haben das nicht eins zu eins übersetzt, sondern sehr frei. Und auf Achse, das fand ich auch immer cool. Also Manne Krug, das war geil.
2: Deswegen, ja, die hatten, ich sag mal, realistische Erlebnisse gehabt auf ihren Fahrten da. Und,
1: genau.
2: Du warst so ein bisschen in eine Fernreise, ich sag mal, geistig mitgenommen und hast dich immer vorgestellt, wenn du jetzt mal da auf Achse wärst, auf Achse mit dem B-50 in den Wilden Westen.
1: Ja, wir konnten immer nur auf Achsel sein, maximal. Aber Bimi, ich tu dir jetzt einen Gefallen und spiel jetzt mal die Titelmusik von Auf Achse. Für dich mache ich direkt.
2: Hast du da? Ich freue mich.
1: Hab ich alles da. Geht los, sofort.
2: Gut.

0: Manfred Krug auf Achse, das war diese geniale Serie. Der hat ja dann auch noch so eine Anwaltsserie, ne? Liebling Kreuzberg gab es da noch, ja, mit Manfred, ja, Krug. Das war auch sehr cool. Also ja, und dann ist er halt leider viel zu früh der Mann, der Krug.
1: Ich war so ein sehr, sehr charismatischer Schauspieler,
0: ja,
1: auch.
0: Ja, also ein absoluter Charakterkopf, kann man nicht anders sagen. Und ich bin und war und werde immer auch ein Fan von ihm sein. Das ist übrigens etwas, was ich mit meinem Vater teile. Wir haben sogar das Grab von Manfred Krug besucht.
1: Oh.
0: Ja, das ist, der liegt unter einem Baum, in so einem, also einer der größten Friedhöfe dort in der Nähe von Potsdam. Und das ist auch nicht ausgeschildert oder irgendwas. Da gibt es zwar irgendwelche Geokoordinaten, aber wenn du da auf dem Riesengelände bist, findest du nicht. Wir haben zum Glück so einen Friedhofsgärtner dort getroffen, der uns dann den Weg gewiesen hat. Und da ganz schlicht unter einem Baum, da Manne Krug, also die Unterschrift dann drunter.
1: Da wollten Vater und Sohn mal Anerkennung zollen. Das ist immer eine gute Geschichte.
0: Ja, da sind wir hin und dass wir zumindest gesagt haben, ey, wir waren mal da. Wir haben uns mal kurz vor Manne am Grab verneigt. Ja.
1: Ist er in einem Waldfriedhof oder was?
0: Ja, ja, ist wie so ein Friedwald, kann man sagen.
1: Wobei ich habe ja gedacht, er hätte seine Ruhestätte vor einer Gaststätte. Im Krug zum grünen Kreis.
0: Nein. Also der ist tatsächlich mitten im Nirgendwo, kann man sagen. Das ist also ein Riesending. Stahnsdorf heißt der Friedhof. Eine ganz große Holzkirche ist da auch mit auf dem Gelände, also wirklich ein Riesending. Und dort am Rande, da ist dann halt seine Platte unter einem Baum dort, also keine Schallplatte, sondern die Grabplatte mit eingelassen. Ja, Mensch, aber wenn wir hier so schön im Schwatzen sind, wir müssen auch mal wieder, ne, also so eine.
1: Also ganz ehrlich, ich bin letztens mal inspiriert worden, da habe ich zum einen ein paar Bilder gesehen beim Durchsuchen meiner vielen Dateien und unserer Marathon-Geschichten und Kollegen von einem Radiosender aus dem Schwarzwald, die starten jetzt auch eine riesengroße Radioaktion, habe ich jetzt mitbekommen, und nehmen die Hörer auch mit, also dieses Mitmachradio, was wir ja auch schon die ganzen Marathon-Geschichten haben ja alles schon durch. Aber ich würde es gerne nochmal wieder machen.
0: Sollen wir mal drüber nachdenken, ja?
1: Ja? Wir sind ja Radiomacher, wir müssen auch mal was machen.
0: Ja, unser kleiner Kuschelsender ist ja nun doch schon viele Jahre etabliert, seit 2009.
1: Ne? Ja.
0: Mensch, muss ich mal überlegen. Ja, demnächst geht es wieder in die Lizenzverlängerung, also nächstes Jahr dann. Und wir sind auch, was ich jetzt so hier mit rausgenommen habe, auf einem ganz guten Weg. Es gibt ja diese Bürgermedien, haben ja dann doch auch den Anspruch, lokal, regional, inhaltlich verwurzelt zu sein. Deswegen muss also auch der Wortanteil schon eine gewisse Schöpfungshöhe erreichen. Also dass man jetzt eben nicht nur irgendwie so die Zufallsplaylist hier abnudelt. Und da sind wir ja bei Radio SAP ganz weit vorn, will ich mal sagen.
1: Ja, aber auch da hat sich einiges geändert. Am Samstag hatten wir mal ein Radiomacher-Meeting und da wurden uns auch ein paar neue Sachen von der TLM mal wieder kundgetan und da musst du dich mal reinlesen. Das ist wieder interessant.
0: Echt?
1: Wo sich da wieder diese. Naja, wenn du wieder ein paar graue Haare haben willst, dann guck dir das einfach an.
0: Okay, ich lass mir das mal von unserem Senderleiter erklären. Da geht es vielleicht ein bisschen schneller. Ja, der hat das schon gelesen und kann das dann mit eigenen Worten nochmal aufbereiten. Das werde ich in jedem Fall tun. Ich habe übrigens gerade mal gecheckt, wenn wir jetzt zum Grab von Manfred Krug fahren würden, in 2 Stunden 52 wären wir da. Das mal ganz nebenbei. Das machen wir natürlich nicht. Wenn wir wieder eine Marathonsendung machen, dann wird die allerdings länger als 2 Stunden und 52 sein, sondern dann nehmen wir, was machen wir, 12?
1: Ich 20, würde mal sagen, 25? Wir könnten uns mal die 12 Stunden war ja gut.
0: Ja,
1: 12
0: die war cool.
1: Von Mittag bis Mitternacht, ne?
0: Fand ich auch. Müssen wir uns natürlich wieder geile Gäste einladen. Gerne auch wieder ein paar Musikal. Also,
1: Sollte uns doch nicht schwerfallen.
0: Als wir hier hatten Kollegen hier von der Schrillen Rille, hier vom Plattenladen aus Saalfeld mit dabei. Also, das war schon.
1: Ja.
0: Das war schön.
1: Wir müssen in deinem Kalender ein Zeitfenster finden und dann muss man es relativ. Wir brauchen das ja gar nicht langfristig planen.
0: Nö.
1: Das können wir relativ.
0: Nö. Also wir zwei klären das doch mal in einer halben Stunde am Telefon. Na, zack.
1: Die 12 Stunden sind da schnell durchorganisiert.
0: Ja, wenn ihr auch der Meinung seid, dass sich das lohnt, dann ruft bitte an 0671-88330.
1: Genau.
0: Und sagt, ja, ich sage ja zum Radiomarathon. Dann
1: wir machen jetzt eine Abstimmung und legen das einfach mal
0: Fest. Einfach anrufen 03671 88330. 0331 330. Und falls keiner da ist, einfach mal auf den AB schwatzen, sagen, ey, der Bömi und der Pü, die sollen mal wieder einen Radiomarathon machen. So, haben wir jetzt auf. Was macht er hier eigentlich? Keine Ahnung. Kannst du ihn stoppen? Nein, er ist auf Sendung. Verdammt. Wo kommt die Stimme her? Genau, das war auch eine schöne Serie. Muppet Show, ne?
1: Ja.
0: Hast du auch mal gesehen?
1: Natürlich.
0: Wenn da die zwei Opas, Waldorf und Stettler, da
1: oben auf dem... herrlich.
0: Mann, das ist also herrlich. Wahnsinn, toll.
1: Also das war auch die gute Art, Kinder zu unterhalten, sage ich jetzt mal. Ne?
0: Definitiv. Ja, Alfred, ja, Alfred. Ja. Heute würde man wahrscheinlich sagen, ja, das geht überhaupt nicht. Das ist ja kulturelle Aneignung von Schweinen zum Beispiel. Miss Piggy.
1: Ja, das würde jetzt durch eine riesen Zensur.
0: Ja, Wahnsinn, ne? Also, ja, genau, dann hier der Koch hier ist Möhrebröt, röm, pöm, pöm, pöm. Ja, man kann sich dort halt nicht über nordische Völker so aufregen. Das geht ja auch gar nicht. Das waren Däne, oder?
1: Ja, das waren Däne, glaube ich, ja.
0: So, dann Professor Honigtau Bunsenbrenner und sein Assistent Bieker.
1: Also, Hendrik, ganz ehrlich, man denkt, du hast es vorgestern erst gesehen. Das ist ja bei dir so verankert, diese Sache.
0: Es ist alles noch drin, ja. Oder der Weltraum, unendliche Weiten. Wir schreiben das Jahr 2200, ja.
1: Und dann was mich jetzt mal wundert, die Frage, ich werde sie deinem Vater stellen, wenn ich ihn demnächst mal wieder sehe. Ja. Ob du viel Stubenarrest hattest. Ich glaube mal, du musstest Fernsehen schauen, weil du nicht rausgehen durftest. Kann das sein?
0: Ich kann es dir eigentlich gar nicht sagen, zu welchen Gelegenheiten das war. Ich glaube, das ein oder andere Mal habe ich mich einfach in die Stube geschlichen, wenn alle schon gepennt haben, und habe die Glotze angemacht. Und wenn dann der Vater die Hand auf das Gerät legt und es war noch warm, gab es dann Ärger, weißt du?
1: Ja.
0: Ja, das waren früher Kinder, das müsst ihr wissen, es gab früher Fernseher, die hatten große Röhren und waren sehr tief und nicht gar nicht so flach. Nein, das waren riesen Klopper und da kam und auch mehr Wärme als Bild raus.
1: Die Zeit ändert, ne? Früher hatten wir Stubenarrest, wir durften nicht raus und heute würde sich das umkehren. Heute werden die Kinder, wenn sie draußen Arrest hätten, würden die sich richtig ärgern.
0: Ja,
1: du
0: gehst
1: nicht mehr rein an deine Spielkonsole, du hast jetzt draußen Arrest.
0: Na gut, wir hatten ja auch alle viel drin Arrest in den letzten Jahren. Und da können einige Live-Veranstalter heute noch leidvoll davon berichten, dass sich viele da so auch schon genieren, da wieder in große Säle mit vielen Menschen und es ist alles so komisch geworden. Ich weiß nicht, beobachtest du auch sowas?
1: Ja, das Verhalten ist ein bisschen anders geworden jetzt. So jetzt generell ist es zurückhaltender. Also ich sag mal, einerseits euphorisch, andererseits immer noch, also es hält sich so die Waage.
0: Ja, die machen sich schon wieder locker. Mal noch ein paar Monate, dann atmen die alle wieder ganz locker durch die Hose. Wir müssen nur einmal noch so einen Winter durchlassen und dann geht das wieder. Es sei denn, es ist dann Strom weg oder das Gas oder beides.
1: Irgendwas, oder genau.
0: Ja, genau. Muss man halt dann selber schon mal ein bisschen vorsorgen.
1: Und deswegen, Hendrik, bevor sich die Welt verändert, sollten wir nochmal diesen Marathon antreten.
0: Dringend.
1: Also du hast mich jetzt gezündet mit dem Gedanken. Wir werden das Ding jetzt mal schön langsam planen.
0: Ja. Genau. Dass sich das alles ein bisschen verändert hat, auch so die Mentalitäten, ist ja auch der Grund, warum wir bis jetzt noch nicht wieder mit irgendeiner Afterwork auf den Plan gegangen sind. Mhm. Weil da ist auch so ein bisschen
1: na, ich glaube, wir haben
0: Motivationsdelle.
1: Wir haben unsere 10 Jahre haben wir jetzt erstmal durch und mit den
0: Einschränkungen
1: der Konstellation auf dem Gelände etc., was ja momentan alles anders ist.
0: Ja.
1: Ich glaube, wir gehen andere Wege und machen, vielleicht erfinden wir was Neues.
0: Man muss auch mal was Neues starten, ja? Also wenn man zu lange immer das Gleiche gemacht hat, dann will man auch mal wieder was Neues probieren und das tun wir immer mal wieder. Und
1: dann lass uns gegenseitig mit Ideen befruchten.
0: Ja. Lasst uns befruchten, der Frühling steht vor der Tür. Ich fahre schon mal den Stachel aus. So, Bömi, da gibt's jetzt was, da gibt's jetzt Biene Maya, genau.
1: Das ist genau.
0: Maya, keine Maya. In einem unbekannten Land, der Karel, der Gott, hat ein wunderschönes Lied gesungen. Ah, das hast du auch geguckt, oder, Biene Maya?
1: Natürlich, hallo. Klar. Das Maya, das gehört zum normalen Kinderprogramm dazu.
0: Kleiner Maulwurf?
1: Maulwurf, immer gerne.
2: Ach ja, genau. Ach du meine Güte.
0: Das war, ach du meine Nase, war der Buddelflink.
1: Ach so, ja,
0: das
1: genau.
0: Das war der aus,
1: Das war das Vorabendprogramm. Also man kommt ja total durcheinander mit dir heute.
0: Ist ja nicht zu fassen. Gut, also ich habe jetzt auf alle Fälle erstmal zwei Aufgaben. Einmal Biene Maya, zum anderen heißer Draht ins Jenseits. Das werde ich dir jetzt auch nochmal nachreichen. Und ansonsten sage ich Dankeschön, lieber Bömi, auf den heißen
1: Schöne
0: Draht
1: Grüße
0: ins Diesseits nach Seifeld.
1: Für die Mitnahme in eine wunderschöne Zeit der Kinder-TV-Erlebnisse.
0: Genau, du siehst jetzt so mitgenommen aus. Wie kommt das? Bömi!
1: Schöne Sendung noch.
0: Ja, Dankeschön. Bis dann.
1: Mach's gut. Ciao.

Die goldene Stimme aus Prag, Karel Gott. Wir haben uns heute ein wenig der Filmmusik verschrieben. Also wir, der Böhmi war gerade noch am Telefon. Jetzt mache ich die ganze Grütze ja wieder alleine. Und wir haben uns nicht nur über den tschechischen Sänger Karel Gott unterhalten, sondern auch über die tschechische Fernsehserie Heißer Draht. Nee, das war eine ungarische Fernsehserie. Völlige Grütze, was ich hier erzähle. Ungarisch war das Adula, Heißer Draht ins Jenseits. Ach, hätte ich doch den Pich die Hufnagel geheiratet, war das ein Standardsatz von der Mutter. Also Geschichte ist kurz erzählt, Familie, Mutter, Vater, Kind, lebt da so fröhlich vor sich hin, haben einen entfernten Verwandten, der lebt, glaube ich, im 23. Jahrhundert und die fliegen da immer hin. Also eine bunte Welt der Fantasie, der Adula, der Sohnemann, der war immer so ganz fluffig drauf und alles weitere wird sogar im Vorspann direkt erzählt, wer dort wer ist und wieso und weshalb. Und wer Bock hat, sucht sich auf YouTube einfach mal den Clip dazu. Heißer Draht ins Jenseits, der Adula, fantastische Abenteuer, und das klang damals so.

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0: Ja, und jetzt machen wir nochmal das ungarische Original, denn in der Geschichte kam die Familie Meska aus Budapest mit einem alten Radioempfänger in Berührung. Damit kann sie Kontakt zu einem entfernten Urenkel Krümel aufbauen, der im 30. Jahrhundert lebt. Und ab da geht's bei Familie Meska, geht das rund. Da nehmen sie also Kontakt zu ihm auf, wenn immer so Missstände zu Hause zu beklagen sind und wenn das Auto nicht anspringt oder eine Familienfeier ansteht und es gibt kein Essen, das man jetzt so schnell hinkriegt, dann hilft er dann halt immer. Und tja, also diese Handlung ist natürlich wirklich hochspannend und sehr interessant.
1: Und, das Abendbrot war delikat.
0: Ja, so klingt das hier, ne?
1: Köstlicher Kalorienschocker.
2: Ich werde bestimmt eine Nummer größer davon.
0: Ja, genau, der köstliche Kalorienschocker. So, jetzt gibt's nicht nur einen köstlichen Kalorienschocker, sondern einen musikalischen Erinnerungsmarathon. Den möchte ich mit euch jetzt auch in dieser Stunde fortsetzen. Und da habe ich jetzt schon die nächste Serienmusik hier für euch auf der Pfanne. Und wir können ja eine kleine Challenge machen. Von welcher Serie aus den 90ern sogar ist das hier die Titelmusik?

da. Schönes Ding. Diese Serie hieß natürlich Wer ist hier der Boss? Lief von 84 bis 92 und ich erinnere mich da wirklich erst zu Anfang der 90er dran, dass es im deutschen Fernsehen ausgestrahlt wurde. 196 Episoden in 8 Staffeln, immer so um die 20 Minuten lang und das lief genau von 92 bis 93 auf RTL. Ist das, und da war natürlich Alyssa Milano mit dabei, die Samantha gespielt hat und Tony Dancer war Tony Micheli. Da haben sie nicht mal Vornamen geändert. Unfassbar. Ja, also das war ein schönes Ding eigentlich. Also da hat sich der Baseball-Profi Tony hat sich entschieden, um seiner jungen Tochter Samantha ein besseres Leben bieten zu können. Sind sie also aus New York in ein kleines Städtchen auf dem Land gezogen, nach Fairfield County, Connecticut. Und er hat sich dort als Haushälter bei Angela verdient. Und die ist bei einer Werbeagentur, ist eine alleinerziehende Mutter von ihrem Sohn Jonathan. Und Stammgast im Haus ist die Mona, eine junggebliebene, also die Mutter von Angela, also sehr, sehr, sehr spannend, sehr turbulent natürlich, wie das immer bei diesen Sitcoms so gelaufen ist. Und ja, das erinnert man auch ganz gern noch auch als Titelmusik, weil die doch sehr eingängig war. Ein anderes unvergessenes Stück Musik, das kommt jetzt. Was ist es?

0: Ja, das war Die Bären sind los. Eine Fernsehserie aus den 70ern. Zwei Staffeln, je 13 Folgen. Eine Baseballmannschaft der Bären. Und da hat sich also der Morris Buttermaker, das war so ein ehemaliger Baseballspieler, der so einen intensiven Lebenswandel hinter sich hatte. Und der hat sich dann um eine Kinder-Baseball-Mannschaft gekümmert und hat versucht, die so ein bisschen aufzubauen. Ja, der hat so einen Job noch gehabt als Poolreiniger, das weiß ich noch. Und er hat das Auto von seinem Brötchengeber in seinem Swimmingpool versenkt. Und dann wurde er dazu verdonnert, gemeinnützige Arbeit zu verrichten. Und das hat ihn auch so ein bisschen angekotzt. Aber die Alternative war, er kommt in den Knast. Und deswegen hat er es dann gemacht, so eine halbwegs uncoole Baseballmannschaft musste er dann formen. Und die Jungs dieser Mannschaft stammten von der Schule für Schwererziehbare, also alles Kinder aus zerrütteten Verhältnissen, ohne Perspektive, ohne Zukunft. Und der Mr. Buttermaker hat also diesen Kindern diesen Sport nahegebracht und hat sie zu einer richtig geilen Mannschaft geformt. Die Bären sind los. Ja, schöne Serie, an die ich mich auch sehr gerne erinnere. Und es gab auch viele Zeichentrickserien, die ich da damals gesuchtet habe. Also hier vielen Dank für die Blumen, Tom und Jerry, kommen wir vielleicht heute auch noch dazu. Und natürlich der Hase, Bugs Bunny.
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Ja, das Orchester Erik Franzen und der Chor waren dafür verantwortlich, die wunderschöne Bugs Bunny Titelmusik. Und da gab es natürlich noch den Kater Silvester und Tweety, das kleine Küken. Einfach schön, ne? Ja, und natürlich, ganz klar, der Hase. Ab und zu ist, glaube ich, auch mal Roadrunner aufgetaucht, ja? Und Elmer nicht zu vergessen. Ja, und dann ging es schon wieder weiter.

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1: Ja, meine Gäste kommen heute vornehmlich aus den 80er Jahren. Es geht um bekannte Fernsehserien, um die Musik, die mit diesen Fernsehserien zusammenhängt. Jetzt haben wir Musik von einer Serie, die kommt natürlich, wie so viele Serien damals, aus den USA. Und wer mit Namen wie Colt, Howie und Judy noch was anfangen kann, der weiß eigentlich schon ganz genau, worum es sich handelt. Um Colt Sievers, der ist Stuntman und da er von dieser Stuntman-Tätigkeit nicht leben kann, ist er nebenbei als Kopfgeldjäger für Unternehmen unterwegs, die also Angeklagte verfolgen. Die haben also Kautionen gestellt und er fängt sie gegen die Prämie dann wieder ein. Und unterstützt wird er da von seinem relativ gut aussehenden, aber ziemlich minder bemittelten Schönling und tollpatschigen Cousin Howie Manson, der Kleine. Also Manson ist eigentlich größer als, aber wird eben immer kleiner genannt. So, und dann gibt's noch seine geile Assistentin Judy, die dann immer so im Vorspann schon so durch die Schwingtür sich räkelt, ja. Und das sind also auch so alles so Nachwuchs-Stunt-Leute, aber helfen dann halt den Colt, um seine Aufgaben zu erfüllen. Und dann gibt's noch die Kautionshelferin Samantha und Terry, die Jungs und Mädels dann mit den Aufträgen versorgen. Soweit erstmal der relativ easy Plot dazu. Aber das Schönste war natürlich die Titelmusik und die hat der Hauptdarsteller Lee Majors, der also den Colt Sievers gespielt hat, übrigens auch selbst gesungen. Eine wunderschöne Country-Nummer, The Unknown Stuntman im Original und in deutschen Landen halt ein Colt für alle Fälle. Bitteschön, Lee Majors.

Police Squad, die dort Drogenhändler, Waffenschmuggler, Geldwäscher in, um und unter Miami, in der Unterwelt sozusagen, jagen. Und neben den beruflichen Dingen, die in dieser Serie dort eine Rolle spielen, gibt es natürlich auch bei den Protagonisten immer so eine Reihe privater Rückschläge. Und diese Serie war damals also ja relativ dramatisch angelegt. Lief von 84 bis 1989, 113 Episoden wurden gedreht. Eine der populärsten Serien der 1980er Jahre, und das lag nicht zuletzt an Jan Hammer, der also dort für die Musik verantwortlich war. Crockett's Team kam sogar richtig in die großen Charts dann rein. Und die Titelmusik allerdings, die ging immer noch so, war auch von Jan Hammer, das Miami Vice Theme. Und das kommt jetzt.

Stadtszene zu sehen. Der Titel war eingeblendet der jeweiligen Folge und dann ging es los für Ricardo und Sunny. Ja, und habt ihr den Anfang gehört? Also nur dieses kleine kurze Stück hier direkt am Intro von Miami Vice, das erinnert mich doch an einen Song, der im Jahr 1986 auf den Markt kam. Klingt so ähnlich. Und da erwacht sofort der Musikprofessor wieder in mir. Ich habe jetzt gesucht, das war Jennifer Rush, A Ring of Vice, hier. Ja, da hat dann doch einer vom anderen mehr oder weniger gut abgekupfert und geklaut. Gut, aber Jennifer Rush, jetzt übrigens auch gerade wieder sehr erfolgreich im Remix mit Stereo Act, das ist gar nicht so das Thema heute. Es geht um Serienmusiken und da habe ich gleich die nächste für euch. Aus welcher Fernsehserie ist denn bitteschön diese Musik? Mal gucken, ob ihr drauf kommt.

Ja, war einfach, ne? Magnum natürlich, Tom Selleck in seiner ersten großen Rolle, wenn er immer hier so mit dem Maharaja-Blick dann mal kurz die Augenbrauen gelupft hat. Ja, dann gab's natürlich noch seinen Boss, den Mr. Higgins, für den er immer das Auto bewacht hat und das Gelände. Da hat er dann immer noch zwei Hunde, die ihm immer fast den Arsch weggebissen haben. Und mit seinem roten Ferrari, also mit dem von Higgins, durfte Magnum natürlich immer ein bisschen rumballern. Aber wie es ist etwas passiert. Da war Higgins also ein ziemlicher Stinker. Also das Ganze spielte auf Oahu, auf Hawaii, auf einem sehr ansehnlichen, über 80 Hektar großen Grundstück. Und ja, da gab es 2 Hektar, die gehörten zum Sicherheitskreis. Ne? Und ja, es wurde allerdings mittlerweile abgerissen. Also das ganze Gelände gibt's leider nicht mehr. Kann man also auch nicht hinpilgern. Ja, und das Gästehaus dieses Schriftstellers Robin Masters, das war ja, also dem hat ja eigentlich der ganze Schrumpf gehört. Der war aber nie zu sehen, ja. Und der erscheint nur mal so andeutungsweise in manchen Folgen, weil der ist ständig unterwegs. Und Magnum ist so ein Marineoffizier, der nun Privatdetektiv ist. Und der wird von diesem Robin Masters als Sicherheitschef für das Anwesen engagiert. Er kriegt zwar kein festes Gehalt, aber er darf in dem Gästehaus wohnen und darf auch den roten Ferrari nutzen und hat eigentlich so ein schönes Leben, bis auf das eine Problem. Es gibt nämlich einen Verwalter auf diesem Gelände und das ist der Higgins. Und das ist ein ziemlicher Stinker. Der fühlt sich dann natürlich auch ein bisschen in seinen Verantwortungsbereich da plötzlich diesen komischen Magnum da mit reingesetzt. Und da gibt's immer wieder Streitereien und Vergünstigungen, ob er jetzt den Tennisplatz nutzen darf oder nicht und einen Weinkeller und die Kameraausrüstung von Robin Masters. Und ja, diese ganzen Vergünstigungen oder diese Handlungsstränge, die da immer wieder kommen, das hat auch diese Serie bei den Zuschauern sehr beliebt gemacht. Und so zwischendurch erklärt der Magnum noch ein paar Fälle auf und da hat er noch den TC mit dabei. Das ist so sein Kumpel, der ihn mit einem Hubschrauber immer rumfliegt. Also schöne Geschichte, wer da jetzt Bock drauf gekriegt hat, kann man sich auch immer noch angucken. Ist auch trotz alledem, trotz der vielen Zeit, die dort vergangen ist, finde ich immer noch sehenswert und auch sehr amüsant. Ist nicht bei jeder Serie der Fall. Manche kannst du heute wirklich nicht mehr anschauen. Du sagst, ach du Scheiße, das ist ja, ne? Also entweder qualitativ Matschepatsche oder weil es halt wirklich auch so vom ganzen Zeitgefühl und von den heutigen Ansichten wirklich diametral abweicht. Und das ist manchmal sogar in den 80ern schlimmer, finde ich jedenfalls, als wenn du so Serien aus den 60ern oder 50ern sogar guckst. Da ist manchmal ist das wirklich echt strange, cringe oder wie auch immer. So, was machen wir jetzt? Lasst uns mal eine weitere Musik hier auf den imaginären Plattenteller legen, und zwar diese hier. Was ist denn das?

Ja, das atmet auch noch richtig den Sound der 80er. Von 81 bis 88 lief diese Serie und die hieß Simon und Simon. Da geht es um zwei Brüder, die zusammen eine Detektei führen. Und da gibt es also einmal den Rick, den sehr raubeinigen Vietnam-Veteran, der so mit einem Pickup-Truck und seinem roten Dodge Power Wagon immer unterwegs ist und in einem Kajütenboot hinter dem Haus von AJ lebt. Also der AJ, das ist dann sein Bruder, der mit Nachnamen natürlich auch Simon heißt, logisch. Und der achtet also nicht so auf Konventionen und Regeln und geht mit dem Gesetz doch sehr locker um. Und sein Bruder, der AJ, der ist so der ruhigere und der belesene und der Intelligenzbolzen, der geht das alles immer sehr rational an. Und aus diesem Gegensatz dieser zwei Brüder und dieser Charaktere, da bilden sich natürlich tolle Stories. Und diese Detektei, die sie in San Diego betreiben, ist das Gerüst dieser Serie. Und diese Gegensätze der Brüder und die gemeinsamen Fälle und wie sie trotzdem das erfolgreich lösen, weil sie auf verschiedene Weise an die ganze Geschichte rangehen, das macht so den Reiz dieses Ganzen aus. Und ja, eine schmissige Musik, wie wir eben gehört haben, gab es damals auch noch mit dazu. Trio mit vier Fäusten, Simon und Simon, Trio mit vier Fäusten. Warum komme ich da jetzt eigentlich drauf? Keine Ahnung, aber das habe ich auch da. Das wäre dann das hier.

ist schon geil, ne? Mike Post hat da verantwortlich gezeichnet. Ein Name, den man gerade bei Ami-Serien sehr oft findet. 84 ausgestrahlt, 85 das erste Mal auf dem ZDF. Und das war Trio mit vier Fäusten. Warum ist mir das so eingefallen? Ja, weil das so ähnliche Story ist. Da gibt's also auch hier Vietnam-Kriegsveteranen, irgendwie bei Simon & Simon. Da war es nur einer, hier sind es aber drei. Der Cody, der Nick und der Murray, die haben Codys, der hat so ein Kreuzer, also ein Schiff. Das ist auch wieder eine Parallele zu Simon & Simon übrigens, ne? Und dieses Schiff heißt Riptide, deswegen die Originalserie hieß dann auch Riptide. Und ja, auf diesem Kabinenkreuzer betreiben die drei Trommelwirbel eine Detektei. Wer hätte das gedacht? Liegen da im King Harbor südlich von Los Angeles, da so an der kalifornischen Küste. Und ja, dann sind die natürlich auch alle wieder, wie sich das gehört, unterschiedlich. Der eine ist so ein Militärpolizist, der ehemalige, das ist der Cody. Dann ist einer so ein bisschen der liebenswerte Computerfreak und ja, dann hat der Cody natürlich auch noch ein anderes Boot, nämlich ein Speedboot und ja, der andere hat einen Chevy, eine fette Corvette, Chevrolet Corvette, mit der er da so rumballert und ja, und dann noch einen eigentlich schrottreifen Hubschrauber, mit dem sie rumfliegen. Also das ist so ein bisschen so eine Kreuzung zwischen Simon und Simon und Magnum. Ja, und ja, natürlich haben sie auch noch einen fetten Pickup. Also damit ballern sie rum, erledigen ihre Aufträge. Trio mit vier Fäusten. Weil der eine, haben wir ja gehört, ne, so ein bisschen der Computer-Nerd ist, der haut nicht so gern drauf. Hier. Jo, jetzt aber, das war jetzt hier wieder Assoziationsbingo ohne Ende. Was machen wir jetzt? Ich habe noch eine weitere sehr schöne Serienmusik, weil wir waren jetzt ein bisschen bei Kriminalserien hier versumpft. Die gab es aber nicht nur aus amerikanischer Produktion, sondern auch aus deutscher. Und ganz typisch und sehr erfolgreich und in viele Länder verkauft wurde das hier.

0: SRP. Zu geil.
1: War eine geile Musik und ihr wisst natürlich sofort, wer das war. Ja, Stefan, fahr schon mal den, Harry, fahr schon mal den Wagen vor. Jo, Stefan, ist alles gut. Das war Derek, logischerweise. Horst Tappert, der mit dem hängenden Lied, ja, der Herr der Ringe gewissermaßen. Das war ein großer Erfolg. Und dann gibt es natürlich die, oder den Vater. Vorhin hat man die Mutter aller Serie, heute ist, jetzt ist der Vater aller Krimiserien. Diese Serie wird in verschiedenen Bundesländern produziert und es gibt immer noch die Titelmusik aus den 60er Jahren. Und das ist natürlich die hier.

Ja, Fade Out, das nützt ja nichts. Henrik Piafesser hier heute mit Serienmusiken, die, ich mache das heute mal aus ganz eigener Perspektive, die ein wenig meine Kindheit und Jugend geprägt haben. Und jetzt sind wir gerade bei den ganzen Crime-Serien angelangt, jetzt aus der deutschen Produktion. Das war natürlich der Tatort, heute noch ein sehr erfolgreiches Flaggschiff der ARD, auch wenn doch die Qualität ob der unterschiedlichen Produktionsansätze und auch Story-Aufbauten mittlerweile doch sehr schwankend geworden ist. Jetzt gibt's Musik von Klaus Doldinger, der hat nicht nur Das Boot geschrieben, sondern auch die Titelmusik einer weiteren Crime- und Detektivserie. Hier ein Fall für

hört man nicht immer in dieser Länge, muss man wirklich sagen. Auch damals nicht, das war ja alles ein bisschen gekürzt. Klar, willst ja kein stundenlanges Intro. Hier habe ich mal die Gelegenheit, diese Musik auszuspielen. Klaus Doldiger, ein Fall für zwei, haben wir gerade gehört, wo der Günther Strack und sein Kollege Klaus-Theo Gärtner, Detektiv Matula, sich dort durch ihre Fälle geballert haben. Also einer hat die juristische Arbeit gemacht und der andere halt die Drecksarbeit. Also der musste dann immer so draußen ermitteln und recherchieren. So, jetzt brauche ich was Simples, jetzt brauche ich was Einfaches. Wieder ein Anime, ein Zeichentrickserie aus Japan. Deswegen haben die sich auch nicht so ganz flüssig bewegt, sondern du hast schon gemerkt, oh, da wurde jedes Kopfnicken, jedes Laufen wurde da mehrfach verwendet. Und das spielte aber in der Schweiz. Es war eine Schweizer Geschichte, oder? Denn die Heidi und der Almöhi und die Clara und dieser Gegensatz zwischen Frankfurt, dort wo die Heidi dann verbracht wurde, um mit der Clara dort Zeit zu verbringen. Das Mädel kann ja nicht bei dem Großvater auf der Alm bleiben und sie hat sich aber immer wieder in die Berge zurückgesehen zum Almöhi und zum Geisenbäter und das alles wurde als Zeichentrickfilm verarbeitet und da hat auch Christian Bruhn, der den Captain Future Soundtrack auch komplett geschrieben hat, zusammen mit seiner Gemahlin, war es jetzt die Gitti oder die Erika? Ich weiß es nicht. Also es waren zwei Schwestern und Gitti und Erika haben dort Holla di ho, den Heidi-Soundtrack gesungen und jetzt machen wir einfach mal ein bisschen Volksmusik, es nützt ja nichts.

0: Ja, die Serienlandschaft in den 80er Jahren war schon sehr breit gefächert. Ich erinnere mich auch noch sehr gut, da habe ich die ersten Folgen noch auf der Schwarz-Weiß-Röhre geguckt, später dann in Farbe. Das wurde auch ewig endlos wiederholt. War eigentlich am Anfang nur eine ganz kurz laufende Serie und wurde dann zum Kult. Star Trek, Raumschiff Enterprise, Captain Kirk, Mr. Spock, Pille, McCoy, diese ganze Konstellation, das ging dann weiter mit Jean-Luc Picard, mit Captain Janeway. Es ist ein ganzes Universum, ist also aus diesen ursprünglichen Geschichten von Mr. Roddenberry entstanden. Und der Urvater, der ursprüngliche, das ursprüngliche Intro, das klingt so, 60er Jahre.
1: Der Weltraum, unendliche Weiten. Wir schreiben das Jahr 2200. Dies sind die Abenteuer des Raumschiffs Enterprise, das mit seiner 400 Mann starken Besatzung 5 Jahre lang unterwegs ist, um neue Welten zu erforschen, neues Leben und neue Zivilisationen. Viele Lichtjahre von der Erde entfernt dringt die Enterprise in Galaxien vor, die nie ein Mensch zuvor gesehen hat.

schön cool für die kleinen Jungs damals, ne? So eine Weltraumserie, fremde Welten, Raumschiffe und dann mit Warp Speed durch den Weltraum ballern. Das war schon genial. Von der Machart her war es eigentlich, Paramount hat damals so eine Art Western-Geschichte einfach in den Weltraum versetzt. Und wir erinnern uns, Captain Kirk hat ja auch gern mal so einen kleinen steroidbedingten Ausraster gekriegt. Und es wurde immer viel gekämpft und geschlagen und gehauen und der Phaser eingesetzt. Und die Klingonen waren natürlich, eigentlich waren es für die Amis damals im Kalten Krieg, eigentlich waren die Klingonen so eine Art Russen oder Mongolen so. Ein bisschen das, um das Feindbild auch ein wenig zu pushen. Das alles wurde dann ganz anders als in den 80er Jahren von ab 1987 bis 1994 dann die neue Serie kam. Raumschiff Enterprise, das nächste Jahrhundert, Next Generation. Dort mit ja, finde ich, einer sehr menschlichen und positiven Erzählung der Zukunft. Jonathan Frakes als William Riker, Patrick Stewart als Captain Jean-Luc Picard, Michael Dorn als Worf, also der Klingone war natürlich auch mit dabei, Marina Sirtis als Counselor, Deanna Troy, Gates McFadden als als Dr. Beverly Crusher, Brent Spiner als Data, also als Android, Levar Burton als Geordi LaForge, also das waren schon Charaktere, mit denen ich sehr viel Zeit dann in den 90ern verbracht habe und mit den Folgen von Star Trek's Next Generation. Das war schon geil, weil die hatten einfach ein bisschen das geilere Schiff. Ja, die neue Enterprise war also schon toller. Sie hatten Replikatoren, sie hatten das Beam sah auch ein bisschen geschmeidiger aus, natürlich. Und sie hatten vor allem das Holodeck. Also viele Möglichkeiten, um dort neue Geschichten zu bauen, als dann solche Figuren wie Q oder gar die Borg eingeführt wurden. Ja, das war schon. Und auch die ganzen Spin-Offs, die es dann gab, ob es jetzt Deep Space Nine war oder dann auch die neue Enterprise Crew oder jetzt die neuen Filme, die ja auch in die Kinos gekommen sind. Da gibt's noch so viel zu erzählen und auch die Geschichte von Captain Jean-Luc Picard. Die ist ja nun leider auserzählt. Denn in der Netflix-Serie Picard, da ist er ja nochmal zurückgekehrt und auch das Thema Androiden hat nochmal eine Rolle gespielt. Aber da ist er jetzt leider gestorben. Na gut, jetzt aber nochmal das Main-Theme von Star Trek Next Generation, der Weltraum, unendliche Weiten.

Ich sehe schon, ich muss hier eine zweite Folge produzieren. Ich kriege meine ganze Mucke gar nicht unter, was ich heute herausgesucht habe. Komm, zwei Filmmusiken machen wir noch. Was ist bitteschön das hier? Erinnert ihr euch? Gerichtsmedizin, Jack Klugman, Quincy.

Tja, das war der Pathologe, der Quincy, der also dort in der Gerichtsmedizin knifflige Fälle gelöst hat. Und jetzt machen wir noch ganz schnell eine Sitcom, die ich auch geliebt habe. Das war die geilste Lache des Universums. Roseanne, also Roseanne Barr und der Daniel, der Dan, der John Goodman, die in der gleichnamigen Serie zusammen gespielt haben. Roseanne.

0: Viel zu wenig Zeit und viel zu viel Musik habe ich heute rausgesucht. Ja, wer sich heute eine alte Folge von Roseanne anguckt, der denkt, das ist die Check24-Familie. Ich glaube, da haben sie sich auch ein bisschen was ausgeliehen. Ja, wir haben vieles nicht geschafft. Alf haben wir nicht geschafft, ja. Wer ist hier der Boss, hatten wir. Aber zum Beispiel auch Al Bundy und so eine ganzen Sachen. Ich muss noch eine zweite Folge machen, eine zweite Ausgabe von Fernsehkult mit Hendrik B. Das machen wir dann irgendwann in den nächsten Wochen. Für heute sage ich erstmal Tschüss und Ade. Wünsche eine schöne Restwoche. Macht's gut. Tschüss und ciao.
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2: Hallo, hier spricht die Sibylle. Es ist 19 Uhr. Ich wünsche euch einen schönen Abend.
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1: Am Sonntag, den 2. August um 16 Uhr, gibt es wieder eine wunderbare Veranstaltung in der Blauen Blume in Rudolstadt. Und zwar eine Libretto-Lesung Ferdowsi, der Paradiesische, mit der Musik von Traugott Maximilian Eberwein, der ja als Hofkapellmeister das Musikleben in Rudolstadt prägte. Und darüber spreche ich jetzt mit der wunderbaren Eva Thun. Hallo Eva.
2: Hallo Lilo.
1: Wie ist die Idee dazu entstanden, so etwas aufzuführen?
2: Nun, die Idee wurde an mich herangetragen. Es kam eines Tages Peter Lasen, der Inhaber des Eberwein-Archivs, der sich so verdient gemacht hat für die Wiederentdeckung des Komponisten Traugott Maximilian Eberwein, und hat ganz einfach den Vorschlag gemacht, diese Libretto-Lesung in der Galerie Die Blaue Blume durchzuführen. Und wir haben ja jetzt hier in Rudolstadt nicht nur 1250 Jahre Stadtrecht feier dieses Jahr, sondern wir haben auch das Eberweinjahr. 250 Jahre Geburtstag von Traugott Maximilian Eberwein, der ein heute zu Unrecht vergessener, wirklich ganz großartiger Komponist war. Und er hat eben unter anderem diese Oper Ferdowsi komponiert, aber man muss gleich zu Anfang dazu sagen, es ist eine Veranstaltung über Eberwein, aber ohne Eberwein. Denn es gibt noch das Libretto zu dieser Oper. Das wurde geschrieben von Ludwig Freiherrn von Liechtenstein. Und die Musik hat, wie gesagt, Max Eberwein dazu komponiert, aber die Musik ist nicht mehr da. Sie ist einfach verschollen. Vielleicht taucht sie eines Tages wieder in irgendeinem Archiv wieder auf.
1: Das wollen wir hoffen.
2: Ja, das heißt, wir lesen mit verteilten Rollen, auch ein bisschen szenisch gemacht, das Libretto vor.
1: Und welche Einblicke gibt das Libretto in die Welt der Entstehungszeit?
2: Nun, man kann vielleicht allgemein sagen, um das Jahr 1800 herum gab es ja immer noch diese Sehnsucht nach dem Süden, die Sehnsucht nach dem Orient, nach dem Morgenland, in die wärmeren Gefilde, in denen man sich das Leben irgendwie bunter und intensiver vorstellte. Und deswegen spielt diese Oper eben in Persien, im damaligen Persien. Der Liechtenstein hat da auch einen historischen Stoff aufgegriffen. Es gibt einen persischen Nationaldichter, dessen Namen ich jetzt nicht vorlesen möchte, weil ich ihn wahrscheinlich falsch ausspreche, aber die deutsche Version wäre Ferdowsi. Der hat um das Jahr 1000 herum ein ganz großes Werk geschrieben, und zwar das Buch der Könige, in Versen gedichtet. 60.000 Verse sollen das sein. Und diesen Stoff hat der Liechtenstein genommen, um ihn in eine schöne Liebesgeschichte zu verpacken. Und so ist das dann ein Werk über, es geht um Macht, es geht um Liebe und es geht um Dichtkunst.
1: Welche Figuren haben dich da besonders beeindruckt? Und wer steckt hinter den Figuren? Das wollen wir auch noch wissen.
2: Ja,
1: das will ich jetzt auch wissen von dir.
2: Es gibt den Schah, der wird gelesen von Peter Lasen. Dann gibt es seine reizende Tochter Fatime. Die wird von einem genauso reizenden jungen Mädchen aus dem Thüringer Wald gelesen. Das Name möchte ich jetzt noch nicht verraten. Dann gibt es den Dichterkönig am Hof des Schahs. Ansari nennt er sich. Der wird gelesen von meiner Schwester Barbara Thun aus dem Schwarzwald, die schon mehrere Hörspiele eingesprochen hat und ich glaube hier das Niveau der Blauen Blume ein weiteres Mal in gute Höhen heben wird können. Und dann haben wir noch den Gärtner im Dienste des Schahs, der wird gelesen von Astrid von Killeschorn. Dann gibt es noch eine Stimme aus dem Off, die haben wir dazugefügt, damit man den ganzen Zusammenhang ein bisschen besser verstehen kann. Das wird Klaus-Peter Stecker sein, Astrid von Killeschorns Mann. Dann gibt es noch ein paar kleine Rollen, zum Beispiel den Chor der Sklavinnen, den lese ich. Das sind, glaube ich, nur zwei Mini-Auftritte. Also ich denke, es wird ganz kurzweilig.
1: Das, glaube ich, auch hört sich sehr gut an. Und ich denke, es sollte niemand diese Vorstellungen verpassen in der Blauen Blume. Also, liebe Zuhörer, tun Sie das und kommen hier in die Blaue Blume.
2: Gut, ja, ich kann dem nur hinzufügen, es macht Freude. Wir werden uns ein bisschen bilden. Die Sprache ist sehr schön, aber nicht zu schwer. Wir machen es übrigens bei schönem Wetter im Hof. Also alle werden da sich die lauen Lüftchen um die Nase wehen lassen können, während sie sich in den Orient versetzen lassen können. Und dann gibt es eben diesen Dichterwettstreit. Der das beste Dichtwerk macht, bekommt die Tochter des Schahs. Wer wird es sein?
1: Sehr spannend. Ja. Hört sich sehr spannend an und ich freue mich schon drauf. Dankeschön. Haben wir alles gesagt? Ich hoffe, haben wir was vergessen? Nein. Vielen Dank.
2: Ah, ich habe noch was vergessen. Und zwar, Peter Lasen macht eine Einführung zum Stück, damit wir nicht ganz ungebildet in diese Sache hineingehen. Und er wird im Rahmen dieser Einführung einen Brief vorlesen, den er in einem Archiv gefunden hat. Und zwar ist das ein Brief von dem Verfasser des Librettos, Freiherr von Liechtenstein, den dieser an Goethe gerichtet hat. Und er wird zum ersten Mal seitdem er damals verschickt und gelesen wurde, wird er zum ersten Mal seitdem wieder öffentlich verlesen.
1: Also ein weiterer Punkt, diese Veranstaltung nicht zu verpassen.
2: Absolut.
1: Dankeschön. Im Gespräch mit Eva Thun über die Lesung des Librettos Ferdussi, der paradiesische Gärtner, und die spannende Wiederentdeckung eines bislang kaum bekannten Werks aus dem Umfeld des Rudolstädter Hofkapellmeisters Traugott Maximilian Eberwein, sprach ich mit Eva Thun, und die Veranstaltung findet am 2. August um 16 Uhr in der Blauen Blume statt. Sie sollten es nicht verpassen, es wird ganz bestimmt spannend. Ich freue mich schon drauf. Im Gespräch da war Lilo Franke, Radio SRB.

Und jetzt Kevins Filmtipp im SRB. Hallo und herzlich willkommen zu einer neuen Ausgabe der Filmtipps. Schön, dass ihr wieder mit dabei seid. Heute habe ich einen deutschen Film für euch. Regie führte Jan-Ole Gerster, den viele bereits durch seinen gefeierten Film O-Boy kennen. Diesmal geht es um Lara, ein Filmdrama aus dem Jahr 2019. In der Hauptrolle sehen wir Corinna Harfuch als Lara. Sie verkörpert diese Figur mit beeindruckender Präsenz und großer Glaubwürdigkeit. Obwohl der Film eher zu den weniger bekannten deutschen Produktionen gehört, hat er mich wirklich fasziniert. Lara bietet eine intensive Geschichte und überzeugt vor allem durch seine starke Figurenzeichnung. Die Rolle von Laras Sohn übernimmt Tom Schilling. Interessant dabei, er war bereits der Hauptdarsteller in Jan-Ole Gersters Film O-Boy. Regisseur Jan-Ole Gerster setzt hier bewusst nicht auf große Komödienmomente, stattdessen erwartet euch ein anspruchsvolles Filmdrama, das viel Wert auf Details legt. Die einzelnen Kapitel des Films sind so sorgfältig erzählt und wirken jederzeit glaubwürdig. Gerade dadurch entsteht eine besondere Authentizität. Der Film zeigt nachvollziehbar die schwierige Beziehung zwischen Mutter und Sohn. Die Konflikte, die dabei entstehen, wirken lebensnah und werden in verständlichen, starken Dialogen vermittelt. Genau das hat mir besonders gut gefallen. Eines sollte man allerdings wissen, mit klassischem Popcorn-Kino hat Lara überhaupt nichts zu tun. Wer auf Action oder leichte Unterhaltung aus ist, wird hier nicht fündig. Wer sich jedoch auf ein ruhiges und intensives Drama einlassen möchte, sollte dem Film definitiv eine Chance geben. Von mir bekommt Lara 8 von 10 Punkten und damit eine klare Empfehlung. Vielen Dank für euer Interesse und fürs Zuhören. Ich wünsche euch eine gute Zeit. Bis bald, euer Radiomacher Kevin Pacher. Macht's gut, auf Wiederhören. Ciao und

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1: Das Landratsamt informiert. Die Uni Erfurt hat im Namen des Landkreises Hausbesitzer angeschrieben. Auf einem Briefbogen mit Logo des Landkreises Seifert-Rudolstadt wurden jetzt zahlreiche Hausbesitzer aus dem Landkreis angeschrieben. Das ungewöhnliche Format, länger als A4, hat zu einigen Nachfragen an das Landratsamt geführt. Tatsächlich ist das Schreiben echt. Es handelt sich um Teil eines Forschungsprojektes mit der Uni Erfurt, der Thüringer Landesenergieagentur, kurz TEGA, und den Landkreisen Seifert-Rudolstadt, Ilm-Kreis, Wartburg-Kreis und Struth-Hainich-Kreis sowie der Stadt Jena. In dem Schreiben werden Hauseigentümerinnen und Hauseigentümer über das Potenzial einer eigenen Photovoltaikanlage informiert. Die Schreiben enthalten unter anderem Abschätzungen zur möglichen Stromerzeugung, zu Investitionskosten, zur Wirtschaftlichkeit einer Photovoltaikanlage sowie zur Einsparung von CO2-Emissionen. Die Angaben dienen als erste Orientierung und ersetzen keine individuelle Fachplanung oder ein konkretes Angebot durch einen Fachbetrieb. Mit dem Schreiben ist keinerlei Verpflichtung verbunden. Die Kampagne versteht sich ausschließlich als kostenloses und unverbindliches Informationsangebot. Ziel ist es, Eigentümerinnen und Eigentümern eine unabhängige Grundlage an die Hand zu geben, um die Möglichkeiten einer eigenen Photovoltaikanlage besser einschätzen zu können. Während des Kampagnenzeitraums besteht zudem die Möglichkeit, eine kostenlose persönliche fachliche Beratung über eine eigens freigeschaltete Solarhotline in Anspruch zu nehmen. Die Telefonnummer für diese Hotline wird in den Anschreiben aufgeführt. Interessierte Bürgerinnen und Bürger können die grundsätzliche Eignung ihres Dachs für Photovoltaik oder Solarthermie auch unabhängig von der Kampagne kostenfrei über den Thüringer Solarrechner prüfen. Das Online-Angebot der TEGA ist unter solarrechner-thüringen.de abrufbar. Diese Information des Landkreises hat für Sie eingelesen Emma Hanisch und Sie hören Radio SRB.

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1: Mein Name ist Boris Hugo-Bentele, ich schreibe Romane. Gerade ist mein zweiter Roman Liebe Dunkelheit erschienen, ein herbstlich dunkler, winterlicher Roman. Und ich wünsche viel Spaß beim Lesen und grüße ganz herzlich alle Hörerinnen und Hörer von Radio SRB.

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1: Der 29. Juli steht im Rahmenkalender der kuriosen Feiertage aus aller Welt ganz im Zeichen der angemalten Lippen. Denn er ist der Tag des Lippenstifts. Im Gegensatz zu vielen anderen kuriosen Feier- und Aktionstagen aus den Vereinigten Staaten lassen sich die Ursprünge des National Lipstick Day relativ eindeutig bestimmen. Konkret geht dieser Anlass auf die US-amerikanische Beauty-Bloggerin und Geschäftsfrau Judah Catton zurück, die 2016 in Kooperation mit dem Webportal NationalDayCalendar.com als Urheberin festgelegt wurde. Doch die Geschichte des Lippenstifts reicht noch viel weiter zurück. Der älteste Fund stammt bereits aus dem Jahr 3500 vor Christus aus der sumerischen Stadt Ur. Forscher haben hier eine Art Lippensalbe entdeckt. Ebenfalls dokumentiert ist, dass Königinnen wie Nofretete nicht nur ihre Lippen, sondern auch ihre Augen geschminkt haben. Doch auch bei Kriegern der damaligen Zeit waren gefärbte Lippen nicht unüblich. Ganz im Gegensatz dazu steht das antike Griechenland. Denn Frauen, die in dieser Zeit roten Lippenstift oder generell Farbe im Gesicht trugen, galten als Prostituierte. Im alten Japan war Schminken hingegen eine Pflicht für hochgestellte Frauen. Die Japanerinnen benutzten eine Mischung aus Wachs, Honig und Pigmenten, die der Zusammensetzung der modernen Lippenstifte schon recht nahe kam. Während unklar ist, ob und wie sich Menschen im Mittelalter schminken, war Kosmetik im Barock sehr populär. Königin Elisabeth I. betonte ihre roten Lippen noch durch den Kontrast ihres weiß gepuderten Gesichts. Sie soll auch die erste Frau gewesen sein, die Lippenfarbe in Stiftform benutzt hat. Königin Victoria entschied aber 1860, dass Make-up unhöfisch sei und befand sich damit im Einklang mit ihrem puritanischen Zeitalter. 1883 präsentierte auf der Weltausstellung in Amsterdam ein Parfümhersteller aus Paris einen in Seidenpapier gewickelten Stift aus gefärbtem Rizinusöl, Hirschtalg und Bienenwachs. Guerlain hat den Lippenstift 1910 dann erstmals in eine Metallhülse gesteckt. 1915 wurde im US-Bundesstaat Kansas der Antrag gestellt, allen Frauen unter 44 das Tragen von Lippenstift und Make-up per Gesetz zu verbieten. Die Begründung, dies würde einen falschen Eindruck erwecken. In den goldenen 20ern aber begann der Siegeszug des Lippenstifts endgültig. Designer hüllten ihn ab 1948 in eine praktische Metallhülse mit Schiebemechanismus, damit sich die Damen nur die Lippen und nicht auch die Finger oder das Handtäschchen färbten. So wechselhaft die Geschichte, so unterschiedlich waren auch die Materialien, aus denen die Lippenfarbe hergestellt wurde. Während die Ägypterinnen Ocker und Farbsäfte mit Schilfrohr auftrugen, benutzte Königin Elisabeth I. eine Mixtur aus Alabaster, Gips und Farbpartikeln. Heutzutage bestehen die Lippenstifte aus Ölen, Wachsen, Pigmenten und weiteren Chemikalien. Übrigens sind Lippenstiftprodukte auch wirtschaftlich bedeutsam, denn der Markt für Lippenkosmetik bleibt auch in Wirtschaftskrisen weitgehend stabil. Mehr kuriose Feiertage gibt es auf www.kuriose-feiertage.de. Am Mikrofon war Sina Doppmann.

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2: 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Hermsdorf, die Rächer.
4: Während des Zweiten Weltkriegs ist die HESCHO, die Hermsdorf-Schomburg-Isolatorengesellschaft, ein Rüstungsbetrieb. Neben deutschen Arbeitern sind dort zahlreiche Zwangsarbeiterinnen und Zwangsarbeiter unterschiedlicher Herkunft eingesetzt. Die größte Gruppe stammt aus der Sowjetunion. Zu den Zwangsarbeitern gehört auch Naum Spektor. Er stammt aus der Ukraine und lebt im Werk unter falschem Namen. Er nennt sich Nikolai Nitschimienka. In Wahrheit ist Spektor Jude. Mit der falschen Identität rettet er sich vor dem fast sicheren Tod.
5: Ich arbeitete an einer Schleifmaschine. Was wir produzierten, wusste ich nicht, aber ich musste alles abschleifen. In dieser Fabrik gab es eine illegale antifaschistische Organisation Widerstand. Sie wurde in der Feinschleiferei, der Abteilung, in der ich arbeitete, von Rudi Scheffel geleitet. In dieser Fabrik lernte ich auch einen Deutschen kennen, der Otto Worms hieß. Er war ein sehr sympathischer junger Mann. Er arbeitete an der Maschine direkt neben mir.
4: Die Widerstandsgruppe rund um Otto Worms und Rudi Scheffel, von der Naum Spektor spricht, versucht die Produktion zu behindern und Zwangsarbeiterinnen und Zwangsarbeiter zu unterstützen. Kontakte entstehen über Gespräche an den Maschinen. Da Spektor Deutsch spricht, übernimmt er eine Mittlerrolle zwischen den deutschen Widerstandsmitgliedern und den sowjetischen Zwangsarbeiterinnen und Zwangsarbeitern.
5: Dieser Otto Worms kam ständig zu mir und erzählte mir von den Ereignissen an den Fronten. Die Deutschen schrien überall, dass Moskau bereits eingenommen sei, dass Stalin aus Moskau geflohen sei und die Rote Armee vollständig zerschlagen worden sei. Er hörte aber das Radio aus London und das sowjetische Radio. Er sagte, das ist alles Quatsch, was die Deutschen sagen. Moskau steht, niemand hat Moskau eingenommen. Dann sagte er, du kannst das deinen Leuten sagen, dass Moskau steht. Aber du musst genau wissen, wem du das erzählst.
4: Naum Spektor beginnt, sich aktiv im Widerstand zu betätigen. Zusammen mit 6 weiteren sowjetischen Zwangsarbeitern gründet er eine sogenannte Komsomolzelle, eine kommunistische Untergrundgruppe. Sie geben ihr den Namen Rächer.
5: Unser erstes Ziel war Sabotage, also fehlerhafte Produkte herzustellen. Auch Lebensmittel beschaffen und Kranken helfen, von den Deutschen irgendwelche Medikamente bekommen.
4: Im Winter 1943 planen die Rächer mit Hilfe der deutschen Widerstandskämpfer ihre bislang größte Aktion.
5: Eines Tages wollten wir ein Heizkraftwerk sprengen. Wir nahmen Sprengstoff und mehrere Minen und wollten das Heizkraftwerk sprengen. Wir platzierten Sprengstoff. Der Sonntag sollte arbeitsfrei sein, aber genau an diesem Sonntag wurde der Tag der Hilfe für die Front ausgerufen und es gab keinen freien Tag. Deshalb konnte die Sprengung an diesem Tag nicht durchgeführt werden. Wir wollten nicht, dass Menschen verletzt werden und verschoben es auf den nächsten Sonntag.
4: Zur Sprengung kommt es nicht mehr. Spektors jüdische Herkunft wird von einem Mitgefangenen verraten.
5: Er sagte, dass ich kein Nikolai Nitschimienka und auch kein Deutscher sei, sondern ein echter Jude. Daraufhin begann die Überwachung. Mit wem ich verbunden war, wer zu mir kam, wer mit mir sprach.
4: Es ist klar, Naum Spektor ist in großer Gefahr. Otto Worms beginnt Spektors Flucht zu organisieren. Rudi Scheffel unterstützt ihn dabei.
5: Noch am selben Abend zog man mir die Uniform eines Mitglieds der Hitlerjugend an. Otto Worms nahm mich mit zu sich nach Hause, wo man mich umkleidete. Danach brachte man mich in ein anderes Haus. Es war in der Nacht. Dort verbrachte ich einen Tag. Dann kamen Otto Worms und Rudi Scheffel. Zuerst begleiteten sie mich gemeinsam, später ging ich mit Otto Worms und weiter allein nach Osten. Ich fuhr teilweise mit dem Zug, übernachtete auf Feldern, meist in Heuhaufen. So erreichte ich Polen.
4: Die Flucht gelingt, bleibt jedoch nicht unbemerkt. Im Isolatorenwerk kommt es zu einer Verhaftungswelle. Am 11. März 1943 wird auch Otto Worms festgenommen. Noch in derselben Nacht wird er in Gestapohaft ermordet. Was mit den anderen Mitgliedern der Widerstandsgruppe passiert, lässt sich nicht rekonstruieren. Laut DDR-Literatur werden mindestens 7 weitere Deutsche ebenfalls verhaftet und im März 1943 vom Oberlandesgericht Jena wegen Hochverrats verurteilt. Naum Spektor wird später erneut gefasst und 1944 nach Auschwitz deportiert. Von dort wird er in weitere Konzentrationslager überstellt. 1945 wird er von Truppen der Roten Armee befreit. Viele Jahre später verleiht der Staat Israel Otto Worms posthum den Ehrentitel Gerechter unter den Völkern.
6: Das war eine von insgesamt 12 Hörgeschichten. In den Geschichten geht es um Menschen, die dem Nationalsozialismus Widerstand entgegensetzten. Sie beruhen auf Begebenheiten, die sich während des Zweiten Weltkriegs an verschiedenen Orten in Thüringen abgespielt haben. Hunderttausende Menschen aus ganz Europa wurden damals nach Thüringen verschleppt und mussten Zwangsarbeit leisten. Strenge Regeln trennten ihre Lebenswelten von denen der Deutschen. Wer gegen diese Regeln verstieß, musste mit harten Strafen rechnen. Und doch gab es Menschen, die sich der nationalsozialistischen Gewalt widersetzten. Spontan oder aufgrund fester Überzeugungen. Von solchen Akten handeln diese 12 Geschichten. Es geht um Mitmenschlichkeit, Selbsthilfe, Gegenwehr und den bloßen Willen zu überleben. Die Geschichten erzählen von einem Widerstehen, das Mut erforderte und mit Risiken verbunden war. Weitere Informationen zum Projekt gibt es unter museum-zwangsarbeit.de/widerstand.

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Hallo, liebe Hörerinnen und Hörer, hier ist Radio DARC und wir dürfen Sie recht herzlich zu Ausgabe Nummer 598 begrüßen. Hier erfahren Sie allerlei Interessantes aus der spannenden Welt der Technik. Das Datum der Erstveröffentlichung ist Freitag, der 24. Juli 2026. Ich bin Cody Farin und werde Sie durch die kommende Sendestunde führen. Wir haben heute unter anderem Informationen über billiges Kinderspielzeug, vor allem aus China, das gehörigen Ärger macht in Sachen Funkstörungen. Auch ein neues Gesetz in der Schweiz wird uns beschäftigen, das für viel Ärger sorgt, ebenso wie neue Mittelwellenabschaltungen. Bleiben Sie dran. Abschaltungen gibt es vorerst nicht bei Radio DARC. Eigentlich fühlt es sich eher wie im Himmel an, wenn man noch immer dicke Signale auf die Kurzwelle setzen kann. Feels like heaven, kann man da nur sagen. Und das kommt nun zum Start in diese Sendung von Fiction Factory.

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1: Heute mit diesen Themen. Wissenschaftsmesse Forscher war großer Erfolg. Bevölkerungsschutztag in Starnberg bei München. HamGPT, ein neuer KI-Chatbot für den Amateurfunk. Und DARC-Mitgliedschaft fördert den Aufbau von Schul- und Hochschulstationen. Am Mikrofon Conny Ferrin. Die Erlebnismesse Forscher und die Münchner Wissenschaftstage, da passte der Amateurfunk gut dazu. Letztes Wochenende war mächtig was los in den Hallen des Forums auf der Schwanthaler Höhe in der bayerischen Landeshauptstadt München. Vom 17. bis einschließlich 19. Juli konnten tausende Kinder und Jugendliche sowie interessierte Erwachsene die faszinierende Welt der Naturwissenschaften und Technik hautnah und live miterleben, mit Vorführungen, Mitmachaktionen und Wissenschaftsshows. Und klar, mit dabei war natürlich auch diesmal wieder der Deutsche Amateur Radioclub mit einem Ausstellungsstand direkt hinter dem Haupteingang des Gebäudes. Das erfahrene PR-Team aus dem Distrikt Oberbayern informierte damit die großen und kleinen Besucher und zeigte ihnen die Faszination des Amateurfunks sowie die große Bandbreite dieses spannenden Hobbys auf. Highlight und absoluter Renner war ein kleiner Lötbausatz, der einen mit blinkenden Leuchtdioden versehenen Funkwagen darstellt. Mehr als 180 Stück davon wurden von den jungen Gästen zusammengelötet. Teilweise standen sie mehr als eine halbe Stunde an, um an den Basteltisch mit seinen 4 Lötplätzen heranzukommen. Die rund 10 Helfer aus dem DARC Oberbayern hatten alle Hände voll zu tun, um die Begeisterung abzuarbeiten. Natürlich konnten sich die Jugendlichen auch wieder an einer Morsetaste versuchen und ein Morse-Diplom erwerben. Viel Spaß gab es auch beim Batering, wo mehrere im Gebäude versteckte Ultraschallgeber mit einem Fledermausdetektor aufgespürt werden mussten. Auch hier winkte eine Urkunde, wenn alle Sender gefunden wurden. Auf Einladung des Landratsamtes Starnberg nahmen die Mitglieder des Notfunkreferates des DARC-Distrikts Oberbayern an einer Informationsveranstaltung für die Landkreisbewohner Starnberg teil. Das Ziel war, im Falle einer Krisenlage die Resilienz der Bevölkerung zu erhöhen und anzuregen, für den Notfall vorzusorgen. Zusammen mit zahlreichen Hilfsorganisationen erfuhren die Interessenten, welche Möglichkeiten auch der Amateurfunk im Krisenfall zu leisten vermag. Im Besucherkreis am Hammobil, Funkanhänger des Distrikts Oberbayern, fanden sich neben Privatleuten auch Mitglieder des Kreistages und mehrere Bürgermeister ein, die zur gleichzeitig stattgefundenen Klausurtagung ins Landratsamt eingeladen waren. Mehrere Mitglieder aus dem Helferkreis beeindruckten die Vorführung der Funkamateure so sehr, dass sie um spätere Kontaktaufnahme baten, um diese Themen zu vertiefen. Angefangen von Handfunkgeräten über Feststationen, dem Verlegungs- und Ad-Hoc-aufbaufähigen ARIDEN-Netz bis hin zur Kommunikation über den geostationären Satelliten QO100 präsentierten die Funkamateurkollegen verschiedene autonome Ausrüstungen und Möglichkeiten. Auf großes Interesse stieß dabei der Hinweis an Privatpersonen, dass bei Stromausfall sofort das Telefon und das Internet über Festnetz ausfallen. Auch eine Kommunikation über das Mobilfunknetz ist sehr begrenzt und nur mehr für kurze Zeit möglich. In diesen Fällen können Funkamateure in der Nachbarschaft Kommunikationshilfe leisten. Die Unterstützung der Abteilung für Katastrophenschutz im Landratsamt Starnberg zur Darstellung des Amateurfunks erfolgte dankenswerterweise nach Kräften. Im Nachgang erhielten die Teilnehmer ein Dankeschreiben des Landrats Starnberg, Herrn Stefan Frey. Unter der Adresse hamgpt.co ist ein neuer KI-Chatbot online gegangen, der speziell für Amateurfunkthemen optimiert wurde. Im Gegensatz zu einem universellen Chatbot orientiert sich HamGPT an der tatsächlichen Betriebssituation jedes einzelnen Funkamateurs. Er kann die Amateurfunkklasse, das Land, den Locator, die verwendeten Funkgeräte, Antennen und die Betriebshistorie des Funkamateurs berücksichtigen und dieses Stationsprofil dann mit aktuellen Ausbreitungsbedingungen, Weltraumwetter, DX-Aktivität und den aktuellen Betriebsbedingungen kombinieren. Hauptzweck ist es, eine auf den ersten Blick einfache Frage zu beantworten. Was kann ich heute mit meinem Funkgerät machen? HamGPT versucht nicht, einen allgemeinen KI-Chatbot an Erklärungskraft zu übertreffen. Es versucht vielmehr, der Grund dafür zu sein, dass jemand auf Sendung geht, anstatt das Funkgerät wieder im Schrank verschwinden zu lassen, betont Rodrigo Vasquez, Alpha Kilo 6, Foxtrot Papa, der Entwickler der Anwendung. Das System vermag aber noch andere Dinge, als nur Fragen zu beantworten. Benutzer können beispielsweise eine Nano-VNA-Datei hochladen und erhalten ein SWR-Diagramm, das den Resonanzpunkt und nutzbare Bandbreite zeigt, zusammen mit einer leicht verständlichen Erklärung der Bedeutung der Ergebnisse. HamGPT kann außerdem Fotos von Smith-Diagrammen oder auch Aussagen zur Stationsverkabelung analysieren. Weiterhin kennt HamGPT eine wachsende Auswahl verbreiteter Funkgeräte. Funkamateure können modellspezifische Fragen zu Einrichtungen, zu Funktionen und zu häufigen Betriebsproblemen stellen. Wie bei vielen KI-Systemen üblich, gibt es nach Accounterstellung eine kostenlose Nutzungsmöglichkeit. Eine intensivere Nutzung bedarf allerdings ein Upgrade in eine kostenpflichtige Nutzungsklasse. Diese unterscheiden sich unter anderem nach der Anzahl der gestellten Fragen pro Tag. Der DARC-Vorstand hat das Förderziel für die DARC-Mitgliedschaft Pro für das Jahr 2026 festgelegt. Mitglieder, die sich für diese Beitragsklasse entscheiden, zahlen freiwillig einen höheren Mitgliedsbeitrag, um damit Projekte zu finanzieren. In diesem Jahr ist es der Aufbau von Schul- und Hochschulstationen. Damit sollen speziell junge Menschen früh für Technik begeistert werden, die MINT-Bildung gestärkt und der Amateurfunk als spannendes, praxisnahes Hobby erlebbar gestaltet werden. Gemeinsam mit engagierten Funkamateuren, Ortsverbänden und Bildungseinrichtungen entstehen Funk-Arbeitsgemeinschaften und Projektgruppen, die durch erfahrene Mentoren begleitet werden. Dabei baut der DARC auf bestehende Erfahrungen erfolgreicher Schul- und Hochschulprojekte auf und nutzt Synergien und Vertrauensdozenten. Gefördert werden Amateurfunkstationen inklusive Zubehör, begleitende Ausbildungs- und Unterrichtsmaterialien sowie die Unterstützung durch die Ortsverbände vor Ort. Wie man einfach in die Beitragsklasse wechseln kann und welche Projekte in den vergangenen Jahren gefördert wurden, erfahren Sie auf der DARC-Webseite. Das waren unsere heutigen Meldungen aus der Funkwelt für Sie. Unser nächster Titel ist ein Musikwunsch von unserem Hörer Micha, Delta Delta 0, Uniform Lima. Für diejenigen, die ihn noch nicht kennen, er hat einen sehr sehenswerten Amateurfunk-YouTube-Kanal, auffindbar unter Delta Delta 0, Uniform Lima, QTC. Micha, du wünschst dir einen sehr besonderen Titel. Er stammt von Danger Dan, der macht auch Hip-Hop in der Antilopen-Gang. Begleitet wird er von Igor Levit, einem bekannten Pianisten aus Israel. Und der Titel, der heißt Keine Angst.
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1: Kinderspielzeug macht Freude. Ja, nicht immer. Manchmal macht's auch gewaltigen Ärger. Wieso das? Ja, weil es aus China kommt und klump ist? Das ist jetzt eine sehr unqualifizierte und natürlich völlig falsche Bemerkung. Oder doch nicht? Also, es verursacht Funkstörungen. Daran denkt natürlich keiner. Aber so wie viele andere importierte Produkte entspricht auch das Kinderspielzeug oft nicht den Richtlinien. Manchmal ist es giftig, das ist dann ein Problem. Aber ganz konkret hat 2025 das BAKOM, das ist die Schweizer Funküberwachungsbehörde wie bei uns die BNetzA, aktiv an einer gemeinsamen europäischen Marktüberwachungsaktion namens JACOP 2025, Joint Actions on Compliance of Products heißt das, teilgenommen. Insgesamt 13 europäische Marktüberwachungsbehörden untersuchten 14 Monate lang Spielzeuge mit Funktechnik, also ferngesteuerte Autos, Boote und Züge, Walkie-Talkies, schnurlose Karaoke-Mikrofone und so weiter und so weiter. Dazu wurden zwischen Mai und Juli 2025 insgesamt 88 Spielsachen sowohl online als auch im normalen Handel vor Ort stichprobenartig gekauft und geprüft. Die meisten Produkte nutzten das 2,4 GHz Frequenzband, das auch für WLAN und Bluetooth häufig verwendet wird und das ja eigentlich lizenzfrei ist. Sollte man also denken, das macht keine Probleme, macht's natürlich doch, wenn sich die Sachen nicht regelkonform verhalten, dann stören sie ja andere Geräte. Dass man dort ohne Lizenz senden darf, heißt ja nicht, dass man da einfach alles Mögliche in die Luft setzen darf. Die Kontrollen betrafen die Anforderungen an die Nutzung des Spektrums, also technische Aspekte, und natürlich auch formale, zum Beispiel die Kennzeichnung, Informationspflichten, Konformitätszeichen und verfahrenstechnische Anforderungen, also technische Unterlagen, die Konformitätserklärung. Das sind dann die weniger kritischen Sachen, aber auch die müssen natürlich stimmen. Und das Ergebnis gibt Anlass zur Sorge. 60% der Spielsachen haben technische Konformitätsmängel, die können also wirklich andere Funkdienste stören. Das sind fast 2/3. 62,5% haben zum Beispiel keine vollständigen Nutzerinformationen und erfüllen die formalen Anforderungen nicht. Das könnte jetzt zum Beispiel sein, dass gar nicht drinsteht, wo und wie das funkt. Und dass der Käufer sich deswegen gar nicht darüber im Klaren ist, dass dann sein WLAN nicht mehr so gut geht, wenn der Sohn mit dem Spielzeugauto spielt oder die Tochter. Und glatt 78% haben mindestens einen Mangel. Das ist also nur ein Fünftel, wo nichts zu beanstanden war. Das ist schon ziemlich erbärmlich. Also wer von uns seinen Kindern ein Spielzeug mit Funk schenkt, um sie an das Thema Funk heranzuführen, könnte sich damit selber ins Knie schießen. Und während der eine Sohn mit dem neuen Auto herumfährt, ärgert sich der andere, dass seine Playstation lahmt. Was sind nun die Folgen? Die von den europäischen Marktüberwachungsbehörden ergriffenen Maßnahmen richten sich nach dem Risiko, das von den festgestellten Mängeln ausgeht. Für technisch nicht konforme Geräte wird ein Vertriebsverbot ausgesprochen. Bei formalen oder verfahrensbezogenen Fehlern wird grundsätzlich verfügt, dass die Produkte bis zur Behebung des Mangels nicht weiter in Verkehr gebracht werden dürfen. Danach, also wenn dann die Anleitung stimmt, dürfen sie wieder verkauft werden. Die Überarbeitung einer Reihe von Fällen aus dieser Kampagne ist bis heute noch nicht abgeschlossen. Und es sind, wie gesagt, bloß 88 Geräte, die da als Stichproben getestet worden sind. Also was insgesamt so alles in Umlauf ist, darüber hat man gar keinen Überblick und das können die Behörden so schnell auch gar nicht testen. Und wenn man Pech hat und die Produkte vielleicht noch in anderen Frequenzbereichen stören, dann könnten die Probleme noch deutlich größer sein. Ein Beitrag von Wolf Dieter, Delta Lima 2, Mike Charlie Delta.

Die USCA, der Schweizer Amateurfunkverband, bezieht Positionen gegen die Requisition von Amateurfunkanlagen. Ja, das klingt fast ein bisschen nach DDR. Das VBS, das Eidgenössische Department für Verteidigung, für Bevölkerungsschutz und Sport der Schweiz, plant eine neue Requisitionsverordnung. Die Vorlage erlaubt der Armee, im Ernstfall technische Anlagen und Dienstleistungen zu beschlagnahmen. Für Funkamateurinnen und Funkamateure bedeutet das im schlimmsten Fall, das VBS holt die Ausrüstung ab, was ein wenig an den Radiokon bzw. das spätere Zentralamt für Funkkontroll- und Messdienst ZFK in der DDR erinnert. Aus diesem Grund hat die Union Schweizerischer Kurzwellenamateure, die USCA, im Rahmen der Vernehmlassung am 30. Juni 2026 eine Stellungnahme eingereicht. Sie fordert, dass Anlagen und Betriebsmittel des Amateurfunkdienstes inklusive der lizenzierten Betreiberinnen explizit von der Requisition ausgenommen werden, sofern sie für die Not- und Krisenkommunikation vorgesehen sind. Denn der Wert einer Funkstation entsteht nicht durch das Blechgehäuse und das Innenleben, erst das Zusammenspiel von Gerät, Antenne, Stromversorgung und der jahrelangen Erfahrung der Funkamateure bringt im Krisenfall den Nutzen. Ein requiriertes Gerät in den Händen eines ungeschulten Soldaten ist völlig nutzlos. Ein Militärfunkgerät übrigens auch. Aber das ist noch eher darauf ausgelegt, von Laien bedient zu werden, ein Amateurfunkgerät definitiv nicht. Wenn der Schweizerische Bund diese Strukturen durch eine Requisition zerschlägt, gefährdet er die Kommunikationssicherheit der Schweiz. Nur die Funkamateure sind in der Lage, innerhalb kürzester Zeit nach einem Totalausfall der kommerziellen Netze erste Kontakte aus einem Krisengebiet zu aktivieren und unsere Funkgeräte laufen mit einfachen Batterien oder kleinen Solarpanels. Die USCA vertritt über 3.000 der 5.000 Funkamateure in der Schweiz. Sie reicht dem Bund die Hand für eine Kooperation, fordert aber im Gegenzug den Schutz der technischen Ressourcen der Funkamateure. Denn der Amateurfunk hilft dem Land am meisten, wenn man ihn arbeiten lässt, statt ihn zu zerschlagen. Ein Beitrag von Wolf Dieter, Delta Lima 2, Mike Charlie Delta.

Auf dem amerikanischen Kontinent sind die Mittelwellenrundfunkfrequenzen durchaus noch belebt und beliebt und werden auch gehört. Wenn auch kaum noch für Musik, sondern vor allem für Wortprogramme, insbesondere Talk- und Sportradio. Das Langwellenband ist auf dem amerikanischen Kontinent dagegen nicht dem Rundfunk zugeteilt. Doch auch auf Mittelwelle werden immer mehr Sender aufgrund der Stromkosten und der zurückgehenden Hörerzahlen abgeschaltet. Wir hatten ja da schon diese Geschichte mit dem Sender, der behauptet hat, sein Sendemast wäre geklaut worden, weil man keine Lust mehr hatte, die Mittelwelle zu betreiben. Das war ein Musiksender, doch jetzt hat es in Kanada gekracht. Ja, auch dort hat man natürlich noch Mittelwelle verwendet, ist ja ebenso ein flächenmäßig großes Land, wo die Versorgung auf dem Land auf UKW schwierig ist und DAB Plus gibt es dort überhaupt nicht. Doch Rogers Media, das größte Medienunternehmen Kanadas, hat jetzt zwei große Nachrichten- und Sportsender komplett geschlossen. Und zwar auf die ganz unfeine Art. Ein Kollege von mir hat das ja vor Jahren mal erlebt. Der ist für ein Magazin eines großen Verlags extra von Hamburg nach München umgezogen und als er am ersten Tag im Büro erschien, wurde er begrüßt mit den Worten: Was machst du denn hier? Ihr wurde doch letzte Woche zugemacht. Ja, toll. Und dafür dann die Wohnung in Hamburg gekündigt und umgezogen. Das ist leider nichts Ungewöhnliches, das ist anscheinend so üblich im Medienbereich. Der Nachrichten- und Verkehrsreporter Alexander Kerrigan, der bei Sportsnet in Calgary gearbeitet hat und um 11.30 Uhr seinen Job beginnen sollte, hörte sein eigenes Programm auf dem Weg in die Arbeit. Ja, das tun Leute, die zu ihrem Sender stehen. Der Sender stand aber nicht zu ihm. Man hatte nämlich das Programm einfach abgeschaltet und unmoduliert den Träger laufen lassen und ab und zu eine Durchsage gemacht. Und bis zum Nachmittag waren dann die Sender ganz abgeschaltet. Es ging um insgesamt 6 große Mittelwellensender: News Radio Vancouver auf 1130 kHz, News Radio Calgary auf 660, News Radio Kitchener auf 570 und News Radio Halifax auf 95,7 MHz, also hier eine UKW-Frequenz. Ja, und dann auch noch Sportsradio 650 in Vancouver und Sportsradio 960 in Calgary. Insgesamt 230 Angestellte wurden gekündigt. Rogers Media hat praktisch den Rundfunkbetrieb komplett eingestellt, weil es sich nicht mehr rentiere. Podcasts seien inzwischen interessanter. Für Sportsender? Fragwürdig. Wer will sich denn das Fußballspiel am nächsten Tag per Podcast anhören? Da sind Live-Übertragungen ja wirklich weiterhin gefragt. Aber darum geht's eigentlich gar nicht. Die Medienunternehmen sind sehr rabiat, wenn sich irgendwas nicht mehr so rentiert. Und in den letzten knapp 10 Jahren ist die Rentabilität von privat betriebenen Radiosendern in Kanada um 90% gesunken. Von ursprünglich 23% auf jetzt knapp 2%. Und für 2% Marge macht's halt ein Medienunternehmen nicht mehr. Dann kam natürlich noch dazu, dass mit 50 Kilowatt jeder der Mittelwellensender etwa 1000 US-Dollar am Tag gebraucht hat, um den Strom zu bezahlen. Und die Mittelwelle schweigt nun in Calgary. Ein Beitrag von Wolf Dieter, Delta Lima 2, Mike Charlie Delta.

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1: Liebe Genossinnen und Genossen, wir schreiben das Jahr 2029. Der 5. September. Willkommen zum 80. Jahrestag der DDR.
2: Nein, Sie haben nicht den falschen Sender erwischt. Hier ist Radio DRC. Aber so beginnt ein Roman von Brendan Q. Morris, einem inzwischen sehr erfolgreichen Science-Fiction-Autor, der eigentlich wie ich Technikjournalist ist. Er konnte doch immer schon sehr viel schneller schreiben als ich, also da kann ich ihn nur bewundern. Er konnte schon als Technikjournalist einen Artikel nach dem anderen verfassen. Und irgendwann kam er dann auf die Idee, Science-Fiction zu schreiben, und zwar Hard Science-Fiction. Hard Science-Fiction heißt, das Ganze muss irgendwie physikalisch auch glaubwürdig sein. Also nicht so wie bei Perry Rhodan oder bei Star Trek. Das mit dem Beamen, das ist ja bis heute nicht realisierbar und wird vermutlich auch nie realisierbar werden. Dass die Star Trek-Astronauten jeweils auf ihre Zielplaneten gebeamt wurden, statt zu landen, das hat man damals eigentlich nur gemacht, weil es zu aufwendig gewesen wäre, eine Landung im Studio nachzubauen. Und dass das technisch überhaupt nicht so einfach zu machen wäre, da hat man natürlich damals in den 60er Jahren nicht dran gedacht. Wie gesagt, bei Brendan Q. Morris muss alles physikalisch machbar sein. Das ist ihm sehr wichtig, er ist nämlich Physiker. Er hat Physik studiert. Naja, und wenn man Physik studiert hat, kann man ja so einiges werden, zum Beispiel auch Bundeskanzlerin. Sind nicht die Schlechtesten. Die haben dann nämlich wenigstens von etwas eine Ahnung. Und Brendan Q. Morris weiß eben dann zumindest, was eigentlich technisch machbar ist. Mit kleinen Ausnahmen, dazu kommen wir noch. Ich hatte ja schon einmal etwas in seinem Stil schreiben lassen von ChatGPT. Das war dann allerdings eher etwas albern. Das war die Geschichte mit dem Astronauten mit Blähungen, der auf den Mond Enceladus fliegen musste. Das heißt jetzt aber nicht, dass die Romane von Brendan Q. Morris nicht auch lustig sind. Doch, natürlich sind sie das. Manchmal aber auch sehr tragisch und auf jeden Fall sehr dramatisch. Also während Brendan Q. Morris uns meistens ins Sonnensystem und noch weiter aufbrechen lässt, entfernt das sich in diesem Roman einmal nicht weiter als einige hundert Kilometer von der Erdoberfläche. Man könnte ja an sich seines Namens Brendan Q. Morris davon ausgehen, dass das ein Amerikaner ist, aber das ist natürlich ein Pseudonym. Und eigentlich ist Brendan Q. Morris in der DDR geboren worden. Das kann ja jedem passieren. Na gut, inzwischen nicht mehr. Aber in unserer Generation hatte man ja nicht die Wahl. So wie man sich die Eltern nicht aussuchen kann, kann man sich auch das Land nicht aussuchen, in dem man geboren wird. Und deswegen hat der Schriftsteller sich ja einmal auf seine realsozialistischen Wurzeln besonnen und fabuliert, wie sich das Land seiner Kindheit bis heute weiterentwickelt haben könnte, wenn es nicht nur 40 Jahre existiert hätte, sondern sogar eben 80 Jahre. Wie das möglich gewesen wäre und was dabei herausgekommen wäre. Science Fiction eben. Und keine Sorge, das Buch ist keine Ostalgie. Es ist eher eine Dystopie. Ja gut, wird man sagen, kann bei dem Thema ja auch nicht anders sein. Aber es ist eigentlich noch schlimmer, als man es sich vorstellen würde, wenn die DDR weitere 40 Jahre existiert hätte. Das Ganze hat nämlich massive physikalische Gründe. Ich will da nicht zu viel verraten, es ist wirklich interessant. Ein kleines fehlgeschlagenes Experiment, das dann im Lauf der Jahrzehnte zu Problemen führt. Das Buch erinnert an viele wichtige Science-Fiction-Filme des Ostens wie Solaris oder Der schweigende Stern, weil es in einer Umwelt spielt, die ein gruseliges Problem hat. Tatsächlich ist es aber eine Reminiszenz an den Roman Picknick am Wegesrand von 1971. Der war auch Vorlage für den Film Stalker. Ja, wie konnte sich die DDR nur weitere 40 Jahre noch dazu unter Egon Krenz halten und dabei zu Wohlstand kommen? Das klärt sich erst gegen Ende des Buchs. Doch zuvor benötigen etliche Protagonisten die Hilfe von Funkamateuren, weil sie bewusst oder ungewollt einer Organisation in die Quere kommen, die weit mächtiger geworden ist als das Ministerium für Staatssicherheit. Auch Mandy Neumann, die letzte Kosmonautin in einer eigenen DDR-Raumstation, ist den Mächtigen lästig geworden, und zwar nicht nur denen der DDR. Freiheit ist auch hier etwas anderes, die Guten sind auf allen Seiten sehr schwer zu finden und nicht nur da, wo man sie erwartet. Selbst auf Roboter ist absolut kein Verlass und eine dunkle Wolke schwebt seit Jahren über der Zukunft, wortwörtlich. Also klingt alles etwas gruselig, aber keine Sorge, man kriegt jetzt auch nicht Albträume von dem Buch. Ich kann es nur empfehlen, ist wirklich sehr interessant. Nur bei den Funkamateuren, da hat der Autor leider nicht mit mir gesprochen, bevor er das geschrieben hat. Da ist ein kleiner Hund drin. Da wird etwas mit Packet Radio gemacht, was mit Packet Radio so eigentlich nicht möglich wäre. Aber trotzdem ist es interessant, dass das Buch damit auch einen Amateurfunkbezug hat und wirklich sehr spannend ist, sowohl vom geschichtlichen Aspekt. Was hätte uns blühen können, wenn die DDR noch weiter existiert hätte und warum hätte das überhaupt passieren können? Als auch vom physikalischen Aspekt. Ist unsere Welt wirklich so stabil, wie wir sie sehen? Oder könnten sich kleine Bugs einschleichen, kleine Fehler? Das Buch heißt Die letzte Kosmonautin und der Autor Brandon Q. Morris. Und es gibt übrigens auch eine Fortsetzung, davon demnächst mehr. Ein Beitrag von Wolf Dieter, Delta Lima 2, Mike Charlie Delta.

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1: Das Funken und die Elektronik macht einen Riesenspaß. Das haben wir heute zu Beginn der Sendung gehört in einem Bericht zur Erlebnismesse Forscher in München. Da standen Kinder und Jugendliche Schlange, um mal an einen Lötkolben ran zu können. Auch für die älteren Semester liefert das Funkhobby viel Freude und die Jagd nach seltenem DX ist wirklich spannend. Und die aktuelle Funkwettervorhersage dazu liefert uns nun wieder Spezialist Christian Reiber, Delta Lima 8 Mike, Delta Whisky vom HF-Referat des DARC.
2: Der Spaß am Herstellen von Funkverbindungen und am Arbeiten von seltenen Stationen hat aber nichts mit dem Alter zu tun. Irgendwie sind wir am Ende alle Jäger und Sammler und jeder, der dem Hobby nachgeht, hat seine oder ihre eigene Geschichte, wie der Funke übergesprungen ist. Es kann übrigens ganz amüsant sein, sich diese Storys mal zu erzählen. Amüsant passt auch ganz gut auf das, was auf der Sonne gerade los ist. Denn seit sich unsere Sonnenseite wieder etwas mehr bevölkert, geht es mit der Aktivität nach oben. Von den drei etwas komplexeren aktiven Regionen ist es aber fast ausschließlich die 4493, die das verursacht. Seit Montag produziert sie täglich ein paar Dutzend C und auch das ein oder andere M-Flair. Und sie wandert jetzt auf die westliche Sonnenhälfte. Vorher war es dagegen unüblich ruhig, keine Störungen durch koronale Masseauswürfe oder koronale Löcher. Der solare Flux stieg zunächst langsam, dann aber immer schneller auf 150 solare Fluxeinheiten zur Wochenmitte. Die Muff lag tagsüber bei 20 bis 22 MHz und erreichte bis Dienstag am späten Nachmittag ein Maximum von 25 MHz. Dann begann es im Erdmagnetfeld unruhiger zu werden, am Donnerstag sogar auf Sturmniveau. Das wurde verursacht durch einen koronalen Masseauswurf am 19. und ein koronales Loch. Die Muff kam dann nicht mehr groß über 20 MHz hinaus. Diese aktive Region 4493 ist speziell. Am Montag war sie noch ganz unauffällig, begann dann aber explosionsartig zu wachsen und nahm nicht nur an Größe zu, sondern vor allem auch an magnetischer Komplexität. Am Donnerstag setzten dann aber erste Anzeichen eines Zerfalls ein. Sie ist trotzdem ein Kandidat für starke Flares. Die dadurch ausgelösten koronalen Masseauswürfe werden dann erdgerichtet, mit entsprechend heftigen Folgen für Erdmagnetfeld und Kurzwellenausbreitung. Ob es tatsächlich passiert, lässt sich nicht sicher sagen. Es ist auch schon vorgekommen, dass so ein isolierter Schnellläufer ebenso schnell wieder zerfallen ist, wie er sich entwickelt hat. Für die nächsten Tage ist erhöhte Sonnenaktivität im Bereich von 130 bis 160 solaren Fluxeinheiten wahrscheinlich. Anfang der Woche wird eine weitere Region von der Sonnenrückseite erwartet. Spätestens nach dem Abgang der Region 4493 am nächsten Mittwoch sieht es aber nach einem langsamen Rückgang der Sonnenaktivität aus. Das Risiko für ein unruhiges bis stürmisches Erdmagnetfeld ist bis zur Wochenmitte hoch. Auch wenn die Region 4493 keine starken Flares mehr produzieren sollte, sorgt ein koronales Loch für ein mindestens aktives Magnetfeld. Davon abgesehen sind 17 und 15 Meter die besten DX-Bänder. 20 Meter funktioniert auch gut und schließt nur kurz und erst nach Mitternacht UTC. In der wieder spürbar länger werdenden Nacht ist auch auf 30 und 40 Meter einiges geboten, wenn es im Magnetfeld nicht zu sehr rumpelt. Und die Sporadik Isause geht auch immer noch weiter. In den letzten Tagen mehrten sich die Loks vom 2-Meter-Band. Am Donnerstag zum Beispiel war für mehrere Stunden Westrussland erreichbar. Gut DX!

Das war's nun für heute. Wir sind leider schon wieder am Ende von Radio DARC angelangt. 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Wir hoffen, die Sendung hat Spaß gemacht. Wenn ja, sagen Sie es doch einfach weiter. Wenn Sie wollen, hören wir uns nächste Woche wieder. Gleiche Zeit, gleiche Frequenz. 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Auf Wiederhören. Moin, tschüss, servus und 73, gut DX. Bis zum nächsten Mal.

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